0: Anfang Februar ein tödlicher Angriff auf einen Zugbegleiter in der Westpfalz.
1: Die Bahn will kräftig aufrüsten für mehr Sicherheit. So laufen an Bahnhöfen und auch in Zügen tausende Kameras. Die Bilder sollen künftig in Echtzeit ausgewertet werden. Eine künstliche Intelligenz schlägt dann bei Konflikten Alarm. Außerdem wird in einigen Zügen eine Doppelbesetzung getestet. Die Zugbegleiter sind dann entweder zu zweit an Bord oder werden von Security-Leuten begleitet. Ab Juli sollen bei der Schutzausrüstung auch stichfeste Westen getestet werden. Freiwillig können die Mitarbeiter mit Kundenkontakt auch Bodycams tragen. Sie sollen sogar zum Standard werden. Ursula Winkler, Nachrichtenredaktion.
0: Nach dem Brand in einem Umspannwerk in Reutlingen vergangene Nacht haben Staatsschutz und Antiterrorzentrum beim Landeskriminalamt in Stuttgart die Ermittlungen übernommen. Das teilte Innenminister Hagel mit. Es geht demnach um den Verdacht der vorsätzlichen Brandlegung und der Störung öffentlicher Betriebe. Bundesinnenminister Dobrindt geht von einem Anschlag aus. Es werde in alle Richtungen ermittelt, sagte er. Der Brand hatte zu einem großflächigen Stromausfall geführt. Die Mineralölkonzerne geben den von der Bundesregierung eingeführten Tankrabatt nach Berechnung des IFO-Instituts zum großen Teil an die Autofahrer weiter. Ein Teil der vom Bund eingesetzten rund 1,6 Milliarden Euro Steuermittel verbleibt aber bei den Konzernen. Der Tankrabatt soll noch bis Ende Juni gelten. Die Koalition hatte die Spritsteuer um knapp 17 Cent pro Liter gesenkt. Die deutsche Fußballnationalmannschaft ist in ihr WM-Quartier in Winston-Salem eingezogen. Nach dem Flug von Chicago landete die Mannschaft in North Carolina.
2: Das deutsche WM-Hotel Graylin Estate erinnert so ein bisschen an eine mittelalterliche Burg, in dem sich allerdings eine Luxusherberge befindet, idyllisch und ruhig zwischen grünen Hügeln gelegen und nur wenige Minuten entfernt vom Trainingsgelände der Wake Forest Universität. Dort auf dem riesigen Areal mit drei Plätzen und einer Turnhalle hat sich der Bundestrainer schon bei der ersten Besichtigung vergangenes Jahr richtig wohlgefühlt. Und in dieser Umgebung will er Wirtz, Musiala und Co. jetzt den passenden WM-Feinschliff verpassen. Thomas Thonfeld, Sport. Redaktion.
0: Am Sonntag startet das DFB-Team dann gegen Curaçao ins Turnier.
3: Das Wetter. Ja, die Nacht jetzt zum Dienstag hin, die wird bewölkt. Es wird immer wieder Regen geben, Temperaturen so 8 bis 12 Grad. Nachher dann auch tagsüber bewölkt, immer wieder Regenschauer, vor allen Dingen Richtung Nachmittag. Da sind auch mal Gewitter möglich und ein bisschen windiger ist es auch und ein paar Grad kühler auch, 16 bis 19 Grad nachher.
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5: A43 Recklinghausen-Wuppertal zwischen Kreuz Recklinghausen und Recklinghausen Hochlamark, 1 Kilometer Stau. Und A560 Hennef St. Augustin zwischen St. Augustin und Siegburg, dichter Verkehr, 5 Minuten Verzögerung. Wir wünschen allen unterwegs gute Fahrt.
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3: Jetzt ein Song, ich finde, da kann man richtig gut zu abtanzen, ja? Etwas älter schon, aber eigentlich ist es jetzt erst ein Hit geworden. Kato und Turn the Lights Off gibt's jetzt für euch, damit er euch gut durch die Nacht bringt und ihr nicht einschlaft, wenn ihr wach bleibt.

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0: Digger, nice, cool. Sachen, die wir heutzutage ständig hören und sagen, ist auch voll okay so. Ich will das gar nicht bewerten. Aber vielleicht lohnt es sich auch mal zu schauen, welche Wörter wir noch so haben. Wörter, die wir nicht mehr auf dem Schirm haben. Sachen wie Heidewitzka oder Potzblitz. So schöne alte Wörter. Warum benutzen wir die eigentlich nicht? Ja, die sind uncool geworden. Oder wissen wir einfach nicht, was sie bedeuten? Bei letzterem kann Kollegin Nele Kernchen nämlich helfen jetzt.
1: Ihr sitzt im Restaurant. Vor euch eine richtig schöne, dampfende, käsige Pizza. Ihr beißt rein und sagt, was? Boah, voll lecker. Schmeckt mega geil. Ja, kannst du machen. Aber wie wär's mal mit etwas weniger 0815? Wie wär's mit, was ein Schmackofatz? Checkt jeder sofort, passt auch in die Situation, denn Schmackofatz kommt vom polnischen Verb smakować, was schmecken bedeutet. Eignet sich auch super fürs nächste Grillfest bei euch im Garten. Und falls euch dann einer am Grill kein Würstchen brät, sondern ein Kotelett ans Ohr labert, habe ich auch noch einen Tipp. Klar, ihr könntet sagen, lass mich mit dem Scheiß in Ruhe. Oder ihr sagt, Gillefit. Heißt so viel wie Unsinn, unnötiges Zeug. Es kommt wahrscheinlich vom französischen qui le fit, was so viel wie wer macht denn sowas meint. So, lange Rede, ganz viel Unsinn. Ich habe noch so viele Wörter, aber dann sitzen wir ja noch hier, wenn es schon stockdunkel ist. Oder besser noch, zappenduster. Oh, Zappen, die Kurzform für Zapfenstreich in der Soldatensprache. Dieser bedeutete für die Soldaten den Beginn der Nachtruhe. Also Augen zu und Licht aus. Wobei ich sie ja am liebsten verwende, um liebevolle Drohungen auszusprechen. Schatz, wenn du dieses Kuddelmuddel nicht ratzfatz aufräumst, dann ist ja aber Zappenduster. Klingt gleich viel eloquenter. Ach übrigens, beleidigen in eloquent geht auch, ne? Du Pissnelke. Ich sag doch, alte Wörter machen voll Bock. Entschuldigung, ich meine, sind voll Knorke.

0: Das Wetter.
1: Ja, das ist eine stark bewölkte Nacht und immer wieder kommt es da zu Regenschauer, teilweise auch Gewitter, die sich da durchsetzen immer wieder. 8 bis 12 Grad sind es in dieser Nacht. Nachher bleibt es dann bewölkt bei uns. Die Sonne hat es richtig schwer. Ab dem späten Nachmittag, da kommen dann auch Schauer herein und teilweise auch Gewitter. Temperaturen nur so 16 bis 19 Grad an diesem Dienstag.
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2: Zurzeit liegen uns keine Meldungen vor. Wir wünschen allen unterwegs gute Fahrt.
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1: Für alle, die in dieser Nacht gerade den Laden am Laufen halten, sei es in der 24-Stunden-Tankstelle, im Altenheim, im Krankenhaus, bei der Polizei. Ihr seid die Helden der Nacht und für euch spiele ich diesen Song, Chad Krüger.

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1: Ich bin Thomas Brockt. Nach dem Brand in einem Umspannwerk in Reutlingen vergangene Nacht haben Staatsschutz und Antiterrorzentrum beim Landeskriminalamt in Stuttgart die Ermittlungen übernommen. Das teilte Innenminister Hagel mit. Es geht demnach um den Verdacht der vorsätzlichen Brandlegung und der Störung öffentlicher Betriebe. Bundesinnenminister Dobrindt geht von einem Anschlag aus, das sagte er im ZDF.
2: Wir gehen davon aus, dass es sich hier aller Wahrscheinlichkeit nach um einen Brandanschlag handelt. Notwendige Spuren wurden ermittelt. Jetzt geht es darum, dass man in alle Richtungen weiter ermittelt, um die Grundlage dieses Brandanschlags und die Täter entsprechend auch zu ermitteln.
1: Innenminister Dobrindt. Der Brand hatte zu einem großflächigen Stromausfall geführt. Die Deutsche Bahn stattet ihre Kundenbetreuer an

0: Bahnhöfen und in Zügen seit einigen Wochen mit Bodycams aus. Rund ein Drittel haben das freiwillige Angebot bislang in Anspruch genommen. Bis Jahresmitte wolle man eine Quote von 50% erreichen, heißt es bei der Bahn. Außerdem sollen alle Beschäftigten mit Kundenkontakt eine verpflichtende Schulung besucht haben. Umfragen der Gewerkschaft EVG zeigen immer wieder, dass sich viele Zugbegleiter bei ihrer Arbeit nicht sicher fühlen. Der Tankrabatt entlastet Autofahrer zwar spürbar. Nach Berechnungen des IFO-Instituts bleibt aber ein Teil der rund 1,6 Milliarden Euro an Steuermitteln bei den Mineralölkonzernen hängen. Die Wirtschaftsforscher sehen die Maßnahme deshalb kritisch.
1: An der Zapfsäule kommt zwar ein Großteil des Rabatts an. Nach Einschätzung des IFO-Instituts profitieren davon aber vor allem Vielfahrer und Menschen mit größeren Autos. Wer nur selten tankt oder mit wenig Geld auskommen muss, habe deutlich weniger von dieser Entlastung. Die Forscher aus München sagen deshalb, wenn der Rabatt Ende des Monats ausläuft, sollte Schluss sein. Statt günstigeren Sprit für alle zu finanzieren, könnte der Staat Menschen mit geringem Einkommen gezielter unterstützen. Zoe Tassovali, Redaktion.
0: Vorbereitungen ist das milliardenschwere Rüstungsprojekt eines deutsch-französischen Kampfjets gescheitert. Bundeskanzler Merz und der französische Präsident Macron seien zu der Einschätzung gekommen, dass die Unternehmen Dassault und Airbus beim Bau eines gemeinsamen Kampfflugzeugs nicht zusammenfinden, hieß es aus deutschen Regierungskreisen. Merz habe Macron daher nahegelegt, den Bau des Jets nicht weiter zu verfolgen.
2: Das Wetter.
3: Wir starten wirklich schön in den Tag mit einem Mix aus Sonne und Wolken und maximal 19 Grad. Ab dem Mittag gibt's aber eben auch wieder stellenweise Schauer. Morgen am Mittwoch wird's dann wechselnd bewölkt und teilweise schon zu Tagesbeginn nass mit weiter höchstens 19 Grad.
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5: A43 Recklinghausen-Wuppertal zwischen Kreuz Recklinghausen und Recklinghausen-Hochlamark. 1 Kilometer Stau. Und A560 Hennef-St. Augustin zwischen St. Augustin und Siegburg. Dichter Verkehr, 9 Minuten Verzögerung. Wir wünschen allen unterwegs gute Fahrt.
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3: Ich bin Sascha Fassbender und das hier ist schon Wahnsinn. Der Papst Leo lernt Deutsch. Was? Da hat er Zeit für? Nein, da nimmt er sich Zeit für. Er macht das nachts. Ja, wenn andere im Vatikan Heier machen, setzt er sich hin und lernt Präsens bis Präteritum. Warum? Naja, damit wir mit ihm nicht mehr Englisch sprechen müssen.
6: On the one hand, the crisis revealed that there is a need for more governmental regulation.
7: My English is not very good.

0: Atze Schröder. Oder wie ich ihn nenne, der letzte deutsche Rock'n'Roller. Ja, Atze hätte auch einen prima Rockmusiker abgegeben. Ja, den könnte ich mir bei den Rolling Stones irgendwie vorstellen. Wobei, dafür ist er vielleicht ein bisschen zu jung, wenn du Atze so reden hörst.
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3: Ja, nee, ist klar.
4: Familienzuwachs im Hause Richards. Ja, Keith Richards ist Uropa geworden. Und für alle, die sich jetzt fragen, wer ist denn Keith Richards? Ja, das ist der Gitarrist von den Beatles. Ach nee, von den Stones. Ja, sicher. So, alle wach jetzt? Ja, war ein Spaß. Ich weiß natürlich, dass Keith Richards der Gitarrist der Stones war. Ist. Ja, aber dass der auch mal ein Jahr bei den Backstreet Boys gespielt hat, wisst ihr nicht, ne? Ja, müsst ihr mal googeln. So, und dieser alte Sack ist mit seinen 82 Jahren nochmal Uropa geworden, weil seine Enkelin Ella eine kleine Luna bekommen hat. So, und was machst du jetzt als Uropa mit dem kleinen Köttel? Ja, Wasserrutsche mit Sicherheit nicht mehr. Ruckzuck sind die Dritten weg. Fahrradtour, ne, mit 82. Naja, wenn der Rest der Stones auf dem Bierbike mitradelt, warum nicht? Stimmt auf jeden Fall der Flüssigkeitshaushalt, ne? Am wahrscheinlichsten ist doch, dass Uropa Keith die kleine Luna irgendwann mit auf Tour nimmt. Ja, sicher. Irgendwer muss die Stones doch in die nächste Generation führen. Ja, Gitarren hat Opa genug im Schrank. Der fast 3000 soll er haben, ne? Dann holt er sich noch Bill und Tom von Tokyo Hotel dazu und schon rollen die Steine und der Rubel weiter. Merkt doch kein Mensch.
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0: Das Wetter.
1: Sonne und Wolken wechseln sich am Himmel über uns ab. Erstmal ab dem späten Vormittag ziehen nämlich auch Regenwolken durch bei höchstens 19 Grad, maximal 19 Grad dann auch morgen wieder mit einem insgesamt ungemütlicheren Tag. Immer wieder bewölkt und nass, auch schon morgens.
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2: A43 Recklinghausen-Wuppertal zwischen Kreuz Recklinghausen und Recklinghausen-Hochlamark. 1 Kilometer Stau. Wir wünschen allen unterwegs gute Fahrt.
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1: Hä? Warum gibt's denn da jetzt so eine Aufregung? Hi, Sascha Wassbender hier und an einer Bushaltestelle in einer Thüringer Kleinstadt liefen auf einem Infomonitor einer Bushaltestelle jetzt eben keine Infos und auch keine Werbung, sondern Videos. Ja, okay, es waren Pornos und schuld daran waren Hacker, aber ich glaube, es waren jetzt nicht alle vor Ort sauer darüber.

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1: Ich bin Thomas Brock. Nach dem Brand in einem Umspannwerk in Reutlingen vergangene Nacht haben Staatsschutz und Antiterrorzentrum beim Landeskriminalamt in Stuttgart die Ermittlungen übernommen. Das teilte Innenminister Hagel in Reutlingen mit. Es geht demnach um den Verdacht der vorsätzlichen Brandlegung und der Störung öffentlicher Betriebe.
2: Selbst viele Stunden nach dem Feuer waren noch Haushalte in Reutlingen ohne Strom. Für die Nacht soll es zur Sicherheit einen Notfalltreffpunkt geben. Dort können die Menschen etwa Handys aufladen oder Babynahrung erwärmen. Der Netzbetreiber spricht von insgesamt 3 entdeckten Brandstellen und einem beschädigten Zaun. Ermittler fanden Spuren eines möglichen Brandbeschleunigers. Sicherheitskreisen zufolge deutet das Vorgehen auf Linksextremisten hin. Landesinnenminister Hagel sagte aber, man ermittle in alle Richtungen. Ursula Winkler, Nachrichtenredaktion.
1: Die 9 Atommächte haben im vergangenen Jahr 19% mehr in Atomwaffenarsenale investiert als im Jahr davor. Das geht aus einem Bericht der internationalen Kampagne zur Abschaffung von Atomwaffen hervor. Sie beziffert den Gesamtbetrag auf 119 Milliarden Dollar. Nach den Angaben der Organisation hat Russland mit 5.420 die meisten Atomwaffen. Dahinter kommen die USA, China und Frankreich. Schnelleres Internet, mehr Mobilfunk und weniger Bürokratie. Bund, Länder, Kommunen und die Telekommunikationsbranche haben einen gemeinsamen Ausbaupakt beschlossen. Allein im kommenden Jahr wollen die Unternehmen fast 11 Milliarden Euro in Glasfaser- und Mobilfunknetze investieren.
3: Damit neue Leitungen und

0: Mobilfunkmasten schneller gebaut werden können, sollen Genehmigungen künftig deutlich einfacher und digitaler ablaufen. Außerdem wollen die Anbieter ihre Netze stärker gemeinsam nutzen. Das bedeutet mehr Wettbewerb, ohne dass überall doppelt gebaut werden muss. Ob die Ziele tatsächlich erreicht werden, soll regelmäßig überprüft werden. Dafür bekommt auch die Bundesnetzagentur zusätzliche Kontrollaufgaben. Zoe Tassovali, Redaktion.
1: Nach jahrelangen Vorbereitungen ist das milliardenschwere Rüstungsprojekt eines deutsch-französischen Kampfjets gescheitert. Bundeskanzler Merz und der französische Präsident Macron seien zu der Einschätzung gekommen, dass die Unternehmen Dassault und Airbus beim Bau eines gemeinsamen Kampfflugzeugs nicht zusammenfinden, hieß es aus deutschen Regierungskreisen. Merz habe Macron daher nahegelegt, den Bau des Jets nicht weiter zu verfolgen.
2: Das Wetter ist nicht wirklich so sommerlich. Klar, erstmal gibt's heute Sonne und Wolken im Wechsel, auch erstmal trocken, bei höchstens 19 Grad. Ab dem Mittag gibt's heute dann aber auch immer wieder Regenschauer und die bleiben auch morgen, am Mittwoch tatsächlich, immer wieder grau und nass, weiter mit höchstens 19 Grad.
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4: A43 Recklinghausen-Wuppertal zwischen Kreuz Recklinghausen und Recklinghausen-Hochlamark. 1 Kilometer Stau. Wir wünschen allen unterwegs gute Fahrt.
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2: Mit Sascha Fassbender und ja, er hat es wirklich getan. Bundeskanzler Merz hat bei einem Landesparteitag jetzt das hier gesagt.
5: Wir schaffen das.
2: Ja, richtig. Kennen wir von Ex-Kanzlerin Merkel.
6: Wir schaffen das.
2: Ich weiß nicht, wen zitiert Friedrich Merz als nächstes?
7: Sag mal, hol mir mal eine Flasche Bier, sonst streike ich hier und schreibe nicht weiter.

0: Jetzt kommen wir zu dem Ende einer Ära. Trink aus, wir müssen gehen. So heißt das neue Album der Toten Hosen und es wird das letzte reguläre Hosenalbum sein. So haben es die Hosen selbst angekündigt und auch Campino höchstpersönlich hat nämlich hier bei uns vorbeigeschaut und uns erzählt, wie das war, dieser Moment, wo das Album dann auch wirklich und wahrhaftig fertig war.
1: Ich war dermaßen sentimental am Schluss. Mir hat das gar nicht gut getan. Das war dann schon irgendwo, ja, war irgendwie ein trauriger Moment, aber sehr intensiv und ich werde den auch nie vergessen. Irgendwann muss ja die letzte Scheibe kommen und mit dem Gefühl, dass das richtig ist, stehen wir, glaube ich, auch ganz gut da und das hat der Scheibe auch geholfen. Das bedeutet ja auch, dass man nach vorne hin nochmal Kapazitäten hat, Dinge vielleicht umzusetzen, die vorher keinen Platz hatten. Also ich finde, da kann man auch immer das Positive dran sehen.
0: Ja, und ihr müsst jetzt nicht nur nach Taschentüchern greifen, denn er hat auch gesagt, es wird zwar jetzt kein Studioalbum mehr geben, aber so ganz vorbei ist es dann vielleicht doch nicht. Erst kommt jetzt noch eine große Tour und dann?
1: Es kann ja immer noch sein, dass uns irgendein Thema so auf den Fingern brennt, dass wir dann trotzdem nochmal eine Single droppen oder dass ein Regisseur uns anspricht und sagt, er braucht einen Soundtrack und er kann sich da nur die Toten Hosen vorstellen, wie auch immer. Wir lassen uns das offen, aber andererseits kann ich mir zum jetzigen Zeitpunkt nicht vorstellen, dass wir so als Tote Hosen das Bühnenleben noch sehr lange zelebrieren werden miteinander.
0: Also ich würde dafür ab jetzt sofort Regisseur werden. Ich weiß nicht, wo muss man das machen? Kann ich studieren oder so? Ein Song auf dem neuen Album ist auf jeden Fall Nur nach vorn. Klingt erstmal wenig nach Abschied, soll auch eher ein hoffnungsvoller Song sein, sagt Campino.
1: Es ist vielleicht schon eine Botschaft an uns selber. Dieses muss in Bewegung bleiben. Ja, kommt sonst aus dem Gleichgewicht. Dass man nicht zu viel nachdenken sollte, wenn die Tour zu Ende ist, sondern einfach machen. Ja, nimm dir was Neues vor und lass das Denken über die Zukunft mal sein.
0: Und genau diesen Song hören wir jetzt. Ich lasse es den Meister höchstpersönlich ansagen.
1: Liebe Hörerinnen, liebe Hörer, hier ist der Campino von den Toten Hosen. Hier ist unsere neue Single, Nur nach vorn. Habt viel Spaß.

0: Das Wetter.
1: Wir starten wirklich schön in den Tag mit einem Mix aus Sonne und Wolken und maximal 19 Grad. Ab dem Mittag gibt's aber eben auch wieder stellenweise Schauer. Morgen am Mittwoch wird's dann wechselnd bewölkt und teilweise schon zu Tagesbeginn nass mit weiter höchstens 19 Grad.
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2: A43 Recklinghausen-Wuppertal zwischen Kreuz Recklinghausen und Recklinghausen-Hochlarmark. 1 Kilometer Stau. Wir wünschen allen unterwegs gute Fahrt.
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Ihr kennt das. 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Dann zweite Runde um den Fuffi und dann Vollgas. Bei uns könnt ihr mit Kickern einen ganzen Urlaub gewinnen. 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
0: 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Wie gut bist du so beim Kickern?
2: Ja, also so ungefähr genauso gut, wie ich richtigen Fußball spielen kann.
0: Also gut.
2: Nee, Katastrophe.
0: Schade.
2: Aber ich muss ja auch nicht mitmachen, sondern es geht ja um euch.
0: So sieht es aus. Wir haben uns zur WM was ganz Besonderes ausgedacht. 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
0: Ja.
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3: Boah, schmeckt auch.
1: Ja.
3: Klingt so schön.
1: Ja, so gut Spanisch sprechen müsst ihr dafür aber nicht. Ihr müsst nur kickern können. Ich würde sehr gerne dahin. 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Und Laura, noch kurz zu den Kickerregeln. Ist da dieses Drehen an der Stange erlaubt?
0: Meinst du so kreiseln, rundschlagen, also
1: ja,
0: dieses Durchdrehen
1: genau
0: der Stange,
1: das.
0: Ja? Das ist nicht erlaubt, nein. Mist. Wir orientieren uns so grob zumindest an den offiziellen Kicker-Regeln. Mhm. Es wird auch einen Schiedsrichter geben, also wir haben das alles durchdacht.
1: Ach krass. Also ja, am Sonntag spielt die deutsche Nationalmannschaft ihr erstes Vorrundenspiel und noch spannender wird es dann nämlich. 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
1: Ich bin Thomas Brock. Nach dem Brand in einem Umspannwerk in Reutlingen verdichten sich die Hinweise auf eine mögliche Brandstiftung. Ermittler konnten einen möglichen Brandbeschleuniger sichern. Alle Spuren würden nun ausgewertet, teilte das Landeskriminalamt mit. Bisher gibt es weder Hinweise auf Tatverdächtige noch auf ein Motiv. Zeitweise waren zehntausende Menschen ohne Strom. Inzwischen sind die meisten wieder am Netz. Wann die Stromversorgung vollständig wiederhergestellt sein wird, ist aber noch unklar. Die neuen Atomwaffenländer haben im vergangenen Jahr 19% mehr in Atomwaffenarsenale investiert als im Jahr davor. Das geht aus einem Bericht der internationalen Kampagne zur Abschaffung von Atomwaffen hervor. Die Organisation beziffert den Gesamtbetrag auf umgerechnet 102 Milliarden Euro.
2: Mit Abstand am meisten Geld steckten die USA in ihr Atomwaffenarsenal. Sogar mehr als alle anderen Atommächte zusammen. Dahinter folgen China, Großbritannien und Russland. Die Friedensorganisation hält die Summen für völlig unverhältnismäßig. Sie verweist darauf, dass schon die Ausgaben eines einzigen Tages ausreichen würden, um Millionen Menschen vor Hunger zu schützen. Zoe Tassovali, Nachrichtenredaktion.
1: Kameras, Bodycams und Schutzhelme. Die Deutsche Bahn setzt auf neue Technik und Ausrüstung, um das Sicherheitsgefühl ihrer Beschäftigten und der Fahrgäste zu stärken. Denn immer wieder kommt es etwa zu Konflikten bei der Ticketkontrolle. Für bundesweites Entsetzen sorgte Anfang Februar ein tödlicher Angriff auf einen Zugbegleiter in der Westpfalz.
3: Die Bahn will kräftig aufrüsten für mehr Sicherheit. So laufen an Bahnhöfen und auch in Zügen tausende Kameras. Die Bilder sollen künftig in Echtzeit ausgewertet werden. Eine künstliche Intelligenz schlägt dann bei Konflikten Alarm. Außerdem wird in einigen Zügen eine Doppelbesetzung getestet. Die Zugbegleiter sind dann entweder zu zweit an Bord oder werden von Security-Leuten begleitet. Ursula Winkler, Nachrichtenredaktion.
1: Die deutsche Fußballnationalmannschaft ist in ihrem WM-Quartier in Winston-Salem im US-Bundesstaat North Carolina angekommen. Kurz darauf gab es gleich ein öffentliches Training vor 3000 Fans. Die wichtigste sportliche Nachricht dabei, Torwart Manuel Neuer war nach seinen Wadenproblemen

0: Problem mit vollem Einsatz dabei und konnte alle Übungen mitmachen. Bundestrainer Julian Nagelsmann plant mit Neuer in der Startelf am kommenden Sonntag im ersten Gruppenspiel gegen WM-Neuling Curaçao.
1: Das Wetter.
2: Sonne und Wolken wechseln sich am Himmel über uns ab. Erstmal ab dem späten Vormittag ziehen nämlich auch Regenwolken durch bei höchstens 19 Grad, maximal 19 Grad dann auch morgen wieder mit einem insgesamt ungemütlicheren Tag. Immer wieder bewölkt und nass, auch schon morgens.
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4: A43 Recklinghausen-Wuppertal zwischen Kreuz Recklinghausen und Recklinghausen-Hochlamark. 1 Kilometer Stau. Wir wünschen allen unterwegs gute Fahrt.
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2: Hä? Warum gibt's denn da jetzt so eine Aufregung? Hi, Sascha Wassmender hier. Und an einer Bushaltestelle in einer Thüringer Kleinstadt liefen auf einem Infomonitor einer Bushaltestelle jetzt eben keine Infos und auch keine Werbung, sondern Videos. Ja, okay, es waren Pornos und schuld daran waren Hacker. Aber ich glaube, es waren jetzt nicht alle vor Ort.

0: von Mark Atlas an diesem sehr, sehr frühen Dienstag, wirklich sehr früh. Wir sind aber schon wach und mit mir meine ich, mit wir meine ich, wir sind doch noch nicht so wach.
1: Ich wollte gerade sagen, wach ist auch ein dehnbarer Begriff. Also unsere Augen sind offen.
0: So, also physisch sind wir wach, psychisch noch nicht. So. Und du hast ganz viele Themen mitgebracht, liebe Laura. Wir schauen, was heute alles so geht.
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0: Laura, erstmal startet heute die Mitgliederversammlung des Städtetags NRW 2026.
1: Genau, und zwar unter dem Motto Handlungsfähige Städte jetzt für ein starkes NRW. Rund 800 Delegierte und Gäste aus NRW kommen heute und morgen zusammen und tauschen sich jetzt über wichtige Themen aus. Es wird darum gehen, was zukunftsfähige Städte brauchen, welche Themen und Herausforderungen sie stemmen müssen und welche Rahmenbedingungen Bund und Land setzen müssen.
0: Klingt wichtig.
1: Absolut. Und der Städtetag Nordrhein-Westfalen ist ja so ein bisschen die Stimme der Städte bei uns im Land. In ihm haben sich 39 Städte mit rund 9 Millionen Einwohnern zusammengeschlossen.
0: Na, guck mal. Dann noch ein Event, das eher was für die breite Masse ist. Das Seriencamp-Festival in Köln geht los.
1: Ja, das ist quasi ein riesengroßer öffentlicher Serienmarathon. Ich liebe alles daran.
0: Sehr gut.
1: Da werden deutsche und internationale Serien gezeigt. Von Drama über Thriller bis hin zu Comedy. Und das bis Donnerstag. Serienfans haben hier die Möglichkeit, Serien in exklusiven Screenings kostenlos auf der großen Leinwand sich anzugucken.
0: Boah. So, und wir bleiben auf der großen Leinwand, auf der ganz, ganz großen Leinwand. Ein ganz großer hat heute nämlich Geburtstag.
1: Michael J. Fox wird heute 65.
3: Du feige Sau.
4: Niemand nennt mich eine feige Sau.
1: Großartig. Weltberühmt wurde er natürlich als Marty McFly in Zurück in die Zukunft. Er hat übrigens eigentlich gar keinen J im Namen. Ja? Sein zweiter Name ist nämlich Andrew.
0: Ah, guck mal.
1: Er hat sich Michael J. Fox genannt, weil es in der Schauspielgewerkschaft damals schon ein Mitglied namens Michael Fox gab. So, Anfang der 90er Jahre bekam Michael J. Fox ja dann die Diagnose Parkinson. Lässt sich aber, muss man wirklich sagen, davon überhaupt nicht unterkriegen. Gerade erst stand er mit Kollege Harrison Ford für die Serie Shrinking vor der Kamera.
0: Bester Mann. Und wir sagen Happy Birthday und wünschen euch allen jetzt einen hervorragenden Tag.
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0: Das Wetter
1: ist nicht wirklich so sommerlich. Klar, erstmal gibt es heute Sonne und Wolken im Wechsel, auch erstmal trocken bei höchstens 19 Grad. Ab dem Mittag gibt es heute dann aber auch immer wieder Regenschauer und die bleiben auch morgen, am Mittwoch tatsächlich, immer wieder grau und nass, weiter mit höchstens 19 Grad.
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2: A2 Dortmund-Oberhausen zwischen Recklinghausen-Ost und Recklinghausen-Süd, 1 Kilometer Stau. Und A43 Recklinghausen-Wuppertal zwischen Kreuz, Recklinghausen und Recklinghausen-Hochlarmark, 1 Kilometer stockender Verkehr. Wir wünschen allen unterwegs gute Fahrt.
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1: Ich bin Sascha Fassbender und das hier ist schon Wahnsinn. Der Papst Leo lernt Deutsch. Was? Da hat er Zeit für? Nein, da nimmt er sich Zeit für. Er macht das nachts. Ja, wenn andere im Vatikan Heier machen, setzt er sich hin und lernt Präsens bis Präteritum. Warum? Naja, damit wir mit ihm nicht mehr Englisch sprechen müssen.
3: On the one hand, the crisis revealed that there is a need for more governmental regulation.
4: My English is not very good.

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1: Einen schönen guten Morgen.
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1: Rag & Bone Man und Human für den ganz, ganz frühen Dienstag. Ja, wunderschön und sehr bedroht. Hendrik Meisel erzählt heute Morgen im Augenblick mal von einem Projekt, bei dem Korallenriffe aufgezogen und ausgewildert werden. Denn was ein bisschen nach buntem Stein im Wasser aussieht, ist ein lebendes Wesen.
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3: Schon mal von Titoan Bernicourt gehört? Er ist nicht prominent. Aber das, was er tut, hat Gewicht für die Welt und unsere Ozeane. Titoan Bernicourt lebt in Französisch-Polynesien. Und als er 16 Jahre

Jahre alt ist, stellt er bei Tauchgängen fest, wie dramatisch sich die Korallenriffe hier in seiner Heimat verändern. Korallenbleiche nennen Experten das. Die Korallenriffe sterben. Langsam, Stück für Stück. Tituan wollte das nicht hinnehmen und gründete 2017 die Coral Gardeners, die Korallengärtner. Innerhalb von Jahren konnten die Korallengärtner Zehntausende Korallen vermehren, wachsen lassen und dann wieder neu in den Riffen ansiedeln. Mit Unterwasserzement werden die kleinen Korallen dann festgeklebt und wachsen weiter. Das Engagement von Tituan und seinen Mitstreiterinnen und Mitstreitern hat Erfolg. Seine Idee wurde nach Thailand exportiert und inzwischen von Wissenschaftlern begleitet. Mich macht es froh, wenn ich solche Projekte wie die Coral Gardeners sehe. Für mich ist das eine wichtige Form des Engagements für Gottes Schöpfung. Nach der biblischen Erzählung ist uns Menschen alles auf dieser Erde anvertraut. Und damit eben auch Tiere und Pflanzen. Angesichts der Folgen des Klimawandels bin ich dankbar für Menschen wie Tituan Bernicot, Menschen, die nicht aufgeben, weil sie denken, zu klein zu sein, sondern Wege finden, einen Unterschied zu machen und die Schöpfung so gut es geht zu bewahren. Hendrik Meisel von der Evangelischen Kirche, für Augenblick mal.

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1: Mit Maite Halbricht. Guten Morgen. Ob von links, von rechts oder aus dem islamistischen Milieu, die Zahl der politisch motivierten Straftaten hat in Deutschland zuletzt immer mehr zugenommen. 2024 gab es mehr als 84.000 Fälle, so viele wie noch nie. Heute Vormittag stellt Bundesinnenminister Dobrindt die Zahlen für das vergangene Jahr vor. Danny Hopper aus dem News-Team, es könnte wieder ein neuer Höchstwert erreicht worden sein.
2: Ja, das hat zumindest die Welt am Sonntag im Vorfeld berichtet. Sie schreibt, dass mindestens 85.000 politisch motivierte Straftaten erfasst wurden. Dafür wurden die Daten aus 15 Bundesländern ausgewertet. Bis auf Rheinland-Pfalz wegen der Landtagswahl hatte sich die Auswertung dort verzögert. Was die Sicherheitsbehörden laut Bericht vor allem alarmieren soll, ist, dass die Gewaltbereitschaft offenbar zugenommen hat. Unter politische Gewalttaten fallen zum Beispiel Körperverletzungen, Brand- und Sprengstoffanschläge oder Landfriedensbruch. Hiervon seien mehr als 4.100 Delikte erfasst worden. Die meisten davon gingen auf Rechtsextremisten zurück, aber auch linksextremistische Gewalt habe zugenommen, heißt es. Gründe für den Anstieg gibt es mehrere. Da wäre zum einen der Bundestagswahlkampf, der 2025 polarisiert hatte. Zum anderen sind da internationale Krisen wie der Nahostkonflikt, die sich auch in den Zahlen widerspiegeln. Und was wohl auch noch hinzukommt, ein verändertes Anzeigeverhalten. Hasskommentare im Netz oder Beleidigungen von Politikern werden inzwischen häufiger gemeldet als früher.
1: Danke, Danny. Und jetzt weitere Nachrichten im Überblick. Die Ausgaben für Atomwaffen haben weltweit einen neuen Rekordwert erreicht. Laut der internationalen Kampagne zur Abschaffung von Atomwaffen gaben die neuen Atommächte im letzten Jahr rund 102 Milliarden Euro für ihre nuklearen Waffen aus. Das seien 19% mehr als im Jahr davor. Bundesfinanzminister Klingbeil unterstützt den Vorschlag des Deutschen Gewerkschaftsbundes für verpflichtende Betriebsrenten. Auch das würde helfen, das Rentensystem zukunftsfähig zu machen, sagte er am Abend in der ARD. Die gesetzliche Rente müsse aber weiter die Grundlage für alles sein. Die Weltmeere erwärmen sich immer schneller, so steht es im Ozeanbericht der Vereinten Nationen. Das Ganze beschleunigt sich demnach durch Klimawandel, Umweltverschmutzung und Überfischung. Die Vereinten Nationen fordern deshalb von den Regierungen weltweit ein schnelles und entschlossenes Gegensteuern. Die Mission Weltmeister 2026 kann beginnen. Die deutsche Fußballnationalmannschaft hat am Abend ihr WM-Quartier im US-Bundesstaat North Carolina bezogen. Das Team reiste von Chicago aus nach Winston-Salem. Jetzt wohnt die ganze Mannschaft in einem schlossähnlichen Anwesen. Trainiert wird in der Nähe auf dem Gelände einer Uni. Bei der ersten Einheit war auch endlich Torwart Michael Neuer mit dabei. Am Sonntag steht das erste WM-Spiel an. Gegner ist Curaçao. Anschluss ist um 19 Uhr unserer Zeit. Und das waren die Nachrichten mit Maite Albrecht.
3: Los geht's mit 11 Grad. So starten wir in diesen Dienstag, gemessen an der Radio Essen Wetterbude in Katernberg. Dazu gibt's auch heute wieder viele Wolken über Essen. Im Laufe des Tages ist auch mal Regen dabei. Aber der Wind pustet ab und zu die Wolken mal zur Seite und dann sehen wir auch etwas von der Sonne bei maximal 20 Grad heute. Und das Wetter bleibt die nächsten Tage erstmal ja, wackelig.
4: 2 nach 6, hier ist der Radio Essen Verkehrsservice. Schönen guten Morgen. Keine größeren Staumeldungen bisher. Im Essener Stadtverkehr ist die Bocholder

0: Straße weiterhin gesperrt. Da hat es einen Tagebruch gegeben. Der muss erst noch repariert werden. Deswegen wird auch der Bus 140 umgeleitet. Hürjahnstraße ist die Straße in beide Richtungen gesperrt. Ansonsten werdet ihr geblitzt an der Heidhauser Straße statt auswärts. Da steht einer der Knöllchenkalles. Kommt gut an.
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2: Guten Morgen.
3: Ja, wir sind in der Sommerpause.
0: Moment, wir von Radio Essen oder was?
3: Nein, wir generell in Essen, finde ich. Also ich bin der Meinung, der Sommer an sich macht Pause.
0: Ja, ja, das ist richtig. So richtig sommerlich ist es da wirklich nicht draußen. Ich habe wieder eine Strickjacke an.
3: Ja, das ist so. Wenn von euch jemand den Sommer irgendwo sehen sollte, sagt ihm gerne, die Pause ist vorbei. Er wird jetzt in Essen wieder gebraucht.
0: Komm mal her.
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0: Baby, I Love Your Way, Big Mountain bei Radio Essen. Schönen guten Morgen, 10 nach 6. Gleich lassen wir den Komet von Udo Lindenberg und Apache über Essen ziehen. Aber erstmal haben wir Kathi Strickeling da. Guten Morgen.
1: So.
0: Joschi, lässt du sie auch sprechen? Danke.
1: Ja, aber eigentlich habe ich ja alles richtig eingestellt. Das ist komisch.
2: Ich weiß, dass ich war das Problem.
1: Aha. Guten Morgen. Ja, toll.
2: Mehrere Knöpfe hier, ja.
1: Guten Morgen. Ja, kurzes Nachrichtenupdate. Es ging gestern in Altendorf heiß her. Im wahrsten Sinne des Wortes, dicker Rauch war da gestern zu sehen. Die Feuerwehr war im Einsatz. Was ist da passiert?
2: Da gab es ein Feuer an der Serlo-Straße. Eine Hütte hat gebrannt. Und die ist auch trotz der Bemühungen der Feuerwehr komplett ausgebrannt. Und die Polizei hat mir gesagt auf Radio Essen Nachfrage, dass sie davon Brandstiftung ausgeht.
1: Oh, gibt es denn auch Verletzte?
2: Nee, das nicht. Die Hütte stand auf einem alten Sportplatz. Da hat mal früher der Verein Tura 86 trainiert, aber da trainiert jetzt schon seit Jahren eigentlich niemand mehr. Deswegen war die Hütte auch leer, Gott sei Dank. Und nach ersten Angaben der Polizei hat auch der Rauch niemandem geschadet.
1: Okay, immerhin. Danke für die Infos und alles, was sonst noch wichtig ist. Hört ihr gleich um 6:30 in den Nachrichten bei Radio Essen oder lest ihr in unserer App.

0: 20 nach 6 haben wir es durch. Ihr hört Radio Essen mit der Frühschicht. Und diese Woche startet die Fußball-WM. Das haben wir alle schon mitbekommen. Am Sonntag ist dann auch das erste Spiel der deutschen Mannschaft. Und ja, wie weit kommen wir?
1: Ja, hallo, ich bin der Mirko. Ich komme aus Essen-Krall. Und ja, mein Tipp für die Weltmeisterschaft für die Deutschen ist leider nicht ganz so rosig. Ich denke, Achtelfinale, wenn wir Glück haben, Viertelfinale.
0: Das ist mal pessimistisch, Mirko.
2: Glaubst du, die kommen weiter?
0: Ja, ich denke schon. Also Halbfinale sollte doch bitte drin sein.
2: Okay, also das ist dein Tipp, aber was tippt ihr? Das ist die große Frage, ne? 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
0: Ja, wir tippen auch mit, also macht mit und tretet der Radio Essen-Gruppe bei und dann schauen wir mal, wer von uns allen ja mit seinen Tipps am nächsten dran ist, ne?
2: Boah, ja, wobei ich ehrlich gesagt keine Ahnung habe, was man bei Curaçao gegen Elfenbeinküste tippt.
0: Ja, ich hab auch ehrlich gesagt keine Ahnung, aber das ist ja das Schöne am Tippspiel. Man muss nicht unbedingt die größte Ahnung von Fußball haben, um Punkte zu sammeln.
2: Gut.

0: Proclaimers geben die Marschroute vor für diesen Dienstag. I'm gonna be 500 miles. Wir haben es 6:30. Ihr hört Radio Essen und Kathi Strickeling ist da. Guten Morgen.
1: Guten Morgen.
0: Wir hören, was heute so los ist.
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1: Sexuelle Übergriffe, Gewalt und rechte Gesten unter den Jugendlichen des TuSAM Essen. Diese Vorwürfe gegen den großen Essener Handballverein sind Mitte letzter Woche in einem Artikel der WAZ laut geworden. Eine Mutter hatte WAZ-Redakteur Martin Splätter angerufen.
3: Und ich merkte schon sofort, sie hat was wirklich Schweres auf dem Herzen und sie sagte auch, ich habe Hemmungen, Ihnen das zu erzählen. Es geht hier um den großen TuSAM Essen und war sofort klar, das ist nicht mal eben jetzt mit einem Anruf abgehandelt.
1: Auf Radio Essen Nachfrage will sich der TuSAM noch zu den Vorwürfen äußern. Gegenüber der WAZ sagt der Verein, er nehme den Schutz der ihm anvertrauten Kinder und Jugendlichen sehr ernst. Essen läuft sich warm für die Fußball-WM. Viele Essener Gastronomen planen in ihren Kneipen und Biergärten Public Viewing. Das größte öffentliche Public Viewing ist auf dem Reuenberg in Frintrop. Hier haben die Veranstalter ein riesiges Zirkuszelt und mehrere Leinwände aufgebaut. Da werden auch Spenden für unsere Aktion Lichtblicke gesammelt. In der Zentralbibliothek in der Innenstadt gibt es immer noch Probleme mit der Lüftung. Trotzdem ist sie jetzt erstmal wieder auf. Die Bibliothek wird Ende Juli komplett schließen und in die neuen Räume an der Marktkirche umziehen. Und jetzt noch eine Nachricht aus Berlin. Bundesinnenminister Dobrindt stellt heute den neuen Jahresbericht zur Entwicklung der politisch motivierten Kriminalität in Deutschland vor. Medienberichten zufolge sollen die Zahlen einen neuen Höchststand erreichen. Die Statistik dokumentiert Taten aus Bereichen wie Rechtsextremismus, Linksextremismus und Islamismus für das Jahr 2025.
2: Und jetzt die gute Nachricht.
1: Mit Teddy, Stoffhase oder Kuschelhund zum Arzt. Das Teddy-Krankenhaus in Essen hat ab heute wieder geöffnet. Auf dem Parkplatz des Elisabeth-Krankenhauses können Kinder ihre Kuscheltiere untersuchen und behandeln lassen. Die Aktion soll Kindern spielerisch die Angst vor Arztbesuchen nehmen. Und das waren die Radio Essen Nachrichten mit Kathi Strickeling. 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
0: Ja, auch heute wieder viele Wolken am Himmel über Essen. Im Laufe des Tages kann auch mal etwas Regen dabei sein. Der Wind pustet aber nicht nur Regenwolken zu uns, sondern auch mal so ein paar Lücken in die Wolkendecke und dann kann auch mal die Sonne durchkommen. Bei bis zu 20 Grad heute. Aktuell liegen wir noch bei 11 Grad an der Radio Essen Wetterbude in Kettwig. Und das Wetter bleibt die nächsten Tage relativ ähnlich.
4: Kommen wir zum Radio Essen Verkehrsservice. Kurz nach 6:30, schönen guten Morgen. Ich habe noch keine größeren Staus für euch. Ein bisschen staut es sich an der Bocholder Straße, die ist gesperrt, Höhe Jahnstraße und Bergmühle. Da hat es einen Tagebruch gestern gegeben und deswegen wird auch der Bus umgeleitet, die 140, die Linie. Da entfällt zum Beispiel die Haltestelle Roggenstraße. Es gibt Umleitungen für Bus und Autos. Ansonsten war es das an

0: Meldungen kommt gut an.
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0: Schönen guten Morgen.
2: Morgen.
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0: Joanne Osborne bei Radio Essen. Aus den 90ern, One of Us. 20 vor 7 haben wir es und die Straße mit dem T. Das war das Rätsel, das es gestern zu lösen gab, um an Mark Forster Tickets zu kommen.
1: Ja, nächsten Donnerstag spielt ihr ein gemütliches Konzert nur für ein paar von euch und die Tickets gewinnt ihr, indem ihr Radio Essen irgendwo an Straßen findet, die mit den Buchstaben von Mark Forsters Namen anfangen. Gestern war es die Straße mit T aus Forster irgendwo in Gerschede.
0: Ja, ich habe mich da zusammen mit Radio Essen Kollege Kostas Nitzalis versteckt und der musste mit Hörerin Silvia und Joachim erstmal die Lokalkompetenz klären.
2: Und ich kenne mich in Gerschede sehr gut aus.
3: Du hast gerade behauptet, hier in Gerschede gibt es nur eine Straße mit T, und zwar die Tangerbrücke.
2: In meinem Bezirk.
3: Klär sie mal auf.
4: Ja, es gibt natürlich hier nicht unweit, Kilometer vielleicht entfernt, die Triftstraße. Aber da gibt es keinen schönen Parkplatz, deshalb konntet ihr nur hier stehen an der Tangerbucht.
2: Ja, genau so ist es, das stimmt.
1: Tja, ich kann mir ehrlich gesagt aber auch nicht merken, wie bei mir die Nachbarstraße heißt. Ich kenne nur meine im Westviertel.
0: Ja, reicht
1: Scheuklappen.
0: Ja auch. Ja. Ja. Mal sehen, wie gut ihr euch heute auskennt. Da geht es an eine andere Straße, nicht in die Tangerbucht, sondern heute eine Straße mit E. Der vorletzte Spieltag um das Radio Essen Exklusivkonzert.
1: Ja, von 14 bis 17 Uhr verstecken wir uns heute wieder, findet uns und kommt in den Lostopf für Mark Forster. Und Joschi, wo liegt diese Straße mit E?
0: Im Stadtteil Stoppenberg. Hm. Na, so viel verraten wir jetzt schon mal, damit ihr die Suche so ein bisschen eingrenzen könnt. Findet Radio Essen heute Nachmittag und holt euch Tickets für Mark Forster.

0: rein in euren Dienstag mit Radio Essen. Gleich 10 vor 7. Guten Morgen. Und da arbeitest du an einem Kanal für Abwasser und auf einmal sackt der weiter ein. Und du hast nicht nur einen Kanal, sondern ein ganzes Loch. So passiert gestern Nachmittag an der Bocholderstraße.
1: Ja, da ist aus der Arbeit der Stadtwerke ein Tagebruch geworden. Deshalb muss die Bocholderstraße in Höhe der Jahnstraße in beide Richtungen erstmal für diese Woche gesperrt bleiben.
0: Ja, auch der Bus 140 wird umgeleitet und manche Haltestelle wie die Jahnstraße oder Roggenstraße fallen weg.
1: Da hält euch Larissa aber auch im Verkehrsservice von Radio Essen auf dem Laufenden, wenn sich da was Neues ergibt.
0: Laro!

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1: Mit Malte Albrecht. Guten Morgen. Es ist ein Thema, das früher oder später so ziemlich jeden von uns betrifft. Die Rente. Die Bundesregierung will sie mit Reformen stabil halten und gleichzeitig zukunftsfähig machen. Darüber wollen morgen auch Arbeitgeber und Gewerkschaften mit den Spitzen von Union und SPD im Koalitionsausschuss beraten. Vor dem Treffen hat sich Arbeitgeberpräsident Dulger zu Wort gemeldet. Christian Böder aus dem News-Team. Dulger sagt, tretet mal bei den Rentenerhöhungen ein bisschen auf die Bremse.
2: Ganz genau. Für die Arbeitgeber steigen die Renten zu schnell. Man könne Beitragszahlern nicht vermitteln, dass die Renten in diesem und auch im nächsten Jahr deutlich stärker steigen sollen als Löhne und Preise, sagte Dulger der deutschen Presseagentur. Schon Anfang Juli bekommen über 21 Millionen Rentner in Deutschland über 4,2% mehr Geld. Und fürs kommende Jahr sind schon über 4,7% höhere Renten vorausgesagt. Dulger hofft nun auf die Rentenkommission, die in etwa 3 Wochen ihre Reformvorschläge vorlegen will. Die Reform müsse die Kosten senken und für mehr Wachstum und neue Arbeitsplätze mitsorgen, sagte Dulger. Es dürfe nicht zu Beitragssätzen für die Rente von 20% kommen. Die liegen aktuell bei 18,6%.
1: Und auch Bundesfinanzminister Klingbeil hat sich in Sachen Rente zu Wort gemeldet. Er schlug am Abend in der ARD vor, die Betriebsrente zur Pflicht zu machen.
2: Stimmt, der Vorschlag kommt allerdings nicht von Klingbeil selbst, sondern vom Deutschen Gewerkschaftsbund. Für Klingbeil ist eine verpflichtende Betriebsrente einer der 3 großen Bausteine der Altersvorsorge neben der gesetzlichen, die gestärkt werden soll, und der privaten, die ausgebaut werden soll. Darüber hinaus sollten die Bundesbürger selbst stärker in die Rente investieren, etwa mit der Frühstartrente, bei der der Staat Kindern und Jugendlichen monatlich 10 Euro in ein individuelles Altersvorsorgedepot einzahlt, sagte Klingbeil. Aber auch er wartet erstmal auf die Vorschläge der Rentenkommission. Letztlich steht und fällt bei ihm auch alles mit dem Geld.
1: Dankeschön, Christian. Und das sind weitere Schlagzeilen heute Morgen. Nach dem Brand in einem Umspannwerk mit großflächigem Stromausfall in Reutlingen verdichten sich die Hinweise auf Brandstiftung. Laut dem LKA Baden-Württemberg wurde ein möglicher Brandbeschleuniger sichergestellt. Staatsschutz und Antiterrorzentrum ermitteln. Nach der neuen Eskalation im Nahostkonflikt haben der Iran und Israel ihre gegenseitigen Angriffe wieder eingestellt. Beide Seiten drohten aber im Fall von Verstößen mit noch härteren Kämpfen. Die israelische Luftwaffe fing unterdessen in der Nacht eine Drohne aus dem Jemen ab. Handy am Steuer bleibt, wie es aussieht, weiter ein Problem. Der ADAC hat das jetzt wieder gecheckt. Bei einer Beobachtung in 5 Großstädten hatten 2,7% der Autofahrer verbotenerweise ihr Smartphone am Ohr. Hochgerechnet auf die komplette Bevölkerung entspricht das rund 1 Milliarde Verstöße im Jahr. Mehr als jeder 2. Autofahrer gibt auch zu, dass er schon mal beim Fahren telefoniert hat, ohne eine Freisprechanlage zu haben. Und das waren die Nachrichten mit Malte Albrecht.
3: Aktuell sind es 11 Grad bei uns in der Stadt, gemessen an der Radio Essen Wetterbude in Krai. Es geht rauf auf bis zu 20 Grad und dazu haben wir viele Wolken. Immer wieder kann auch mal leichter Regen heute runterkommen. Aber der Wind pustet den Regen auch mal zur Seite und vielleicht kommt dann heute auch ein bisschen die Sonne durch.
4: Dann sind wir beim Radio Essen Verkehrsservice 3 nach 7. Upsi, Gesundheit.
3: Entschuldigung, den konnte ich nicht mehr zurückhalten.
4: Jetzt hat dein Mikro mal ausmachen können hier. Ja, gut, wir sind beim Radio Essen Verkehrsservice. Guten Morgen, wollte ich an euch sagen. Auf der A40 fängt es langsam an mit den Staus. Dortmund Richtung Duisburg zwischen dem Dreieck Bochum-West und Frillendorf. Immer mal wieder stockend, kann 10 Minuten schon länger dauern. Im Essener Stadtverkehr staut es sich jetzt rund um die Bocholder Straße, denn die ist Höhe Jahnstraße in beide Richtungen gesperrt. Da hat es gestern einen Tagebruch gegeben. Ansonsten stehen noch Knöllchenkalles einmal an der Hafenstraße stadtauswärts und an der Heidhauser Straße ebenfalls stadtauswärts. Kommt gut an.
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4: Guten Morgen. Da sind wir auch schon bei meinem Thema. Kurzer Allergiecheck hier von meiner Seite. Tropft deine Nase jetzt auch wegen Allergie oder hat einfach nur sowas gekitzelt?
3: Nee, einfach so irgendwie. Keine Ahnung.
4: Ja, bei mir ist

0: jetzt wirklich nach dem Aufwachen erstmal 3 Stunden tropfende Nase jeden Morgen.
1: Schönes Bild, danke. Mhm,
0: ja, Gräserallergie, ne? Wütet bei mir im Juni immer ganz schlimm. Augen verklebt, Nase läuft, Hals juckt. Mhm. Ohne Tablette geht nix.
1: Kann man sich eigentlich wegen Allergie krank melden?
0: Tatsächlich, habe ich geguckt. Geht, wenn die Symptome wirklich sehr, sehr stark sind. Mhm. Aber, Yoshi, so schnell wirst du mich hier nicht los. Ich halte durch.
1: Ja, solange deine Nase nicht aufs Mikro tropft, ist doch alles gut.
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0: Pink bringt uns rein in den Dienstagmorgen Trust Fall bei Radio Essen. Am 7:12 und in Altenessen ist er aufgewachsen, zur Schule gegangen, am Burggymnasium. Dann hat er Medizin studiert an der Uni Duisburg-Essen und ja, seitdem Jobs an den Kliniken in Essen. Der Radiologe Dr. Peter Ratzmann ist Essener durch und durch und will auch hier nicht weg. Aktuell leitet er das Zentrum für klinische Radiologie am St. Josef Krankenhaus in Werden.
1: Ja, und da geht es um viele MRT-Scans, ne, um unschöne Dinge wie Tumore und damit eben auch Krebs entdecken. 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
1: Also auch ein Job, wo immer irgendwas passiert, ne? 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

0: aktueller Song von Michael Schulte bei Radio Essen um 20 nach 7. Und ein Knöllchenkalle hat heute im Radio Essen Verkehrsservice noch gefehlt, aber den haben wir jetzt.
1: Ja, Radio Essen Verkehrsmelder Michael, wo steht der Kalle?
2: Auf der Alfredstraße, Höhe Volksfangmuseum, Richtung Bredeney, geht gerade ein Knöllchenkalle aufgebaut.
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0: 5:30. Hier ist Radio Essen für euch. Schönen guten Morgen. Und was fließt durch die Adern von einem Atze aus Krai?
1: Benzin.
0: Ja.
1: Also wird er zumindest selber sagen.
0: Ja, Atze und sein Porsche, ne? Da kommt kein Kanister dazwischen. Aber Atze guckt sich doch auch mal in anderen Gruppen um.
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4: Ja, nee, ist klar.
5: Der Sommer ist da. Ja, woran erkennt man das? Ja, richtig, die Brummer sind wieder auf den Straßen unterwegs. Nicht Insekten, nein, Motorradfahrer. Ja, und die sind ja wie Zugvögel. Von Ende Oktober bis Ostern siehst du gar keinen. Dann vereinzelt quasi die Späher, die sich schon mal auf die Straße trauen, um die Schlaglöcher zu zählen. Ja, und sobald die Spargelsaison sich dem Ende zuneigt, bäm, sind die Straßen wieder voll mit Schwärmen, Großverbänden, Divisionen, Rotten von Motorradfahrern. Da fahren Motorradketten an dir vorbei. Ja, dagegen wirkt der Eichenprozessionsspinner wie ein Einzelgänger. Aber wir sehen natürlich auch die einsamen Wölfe. Meistens stehen die so mit so einem Platten- oder Motorschaden am Straßenrand. Tja, Alleinfahren ist nicht immer gut. Und das Schöne ist ja, Motorradfahren ist so vielfältig. Da findet jeder das Passende. Es sieht ja auch nicht jeder auf seinem Bock aus wie der Terminator auf der Fatboy. Ja, manche sehen auch aus wie Wolfgang Viereck auf seinem Traktor mit Resi. Bei vielen denkt man sich, ey, muss das denn sein mit dem Moped? Hättest du dir nicht einfach einen Thermomix kaufen können? Und bei anderen Bikern denkst du, ach guck, der fährt sogar einen Thermomix. Ich werde ja immer wieder gefragt, Atze, warum fährst du kein Motorrad? Ja, ganz einfache Antwort. Weil Porsche keine baut.
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0: bisschen 90s R&B. TLC No Scrubs gehen wir rein hier in diesen Dienstag um 7:30 und damit rüber zu den Nachrichten mit Kathi Strickeling. Guten Morgen.
1: Guten Morgen.
0: Alle wichtigen Infos bei dir jetzt.
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3: In einem Artikel der WAZ erheben Eltern schwere Vorwürfe gegen die Jugend des TuS Essen. In den Kabinen der jugendlichen Spieler des großen Handballvereins soll es unter anderem sexuelle Übergriffe gegeben haben. WAZ-Redakteur Martin Splätter hat mit einer Mutter gesprochen.
4: Die Mutter hat mir erzählt, dass ihr Kind nach dem Training angepinkelt worden ist von einem Mitspieler. Und sie habe dann in Erfahrung gebracht, dass mehrere Vorfälle von Übergriffen verschiedenster Art in der Kabine passiert sind. Und richtige Konsequenzen, so schilderte mir die Mutter am Anfang, habe es nie gegeben.
3: Gegenüber der WAZ sagt der TuS, der Verein nehme die Jugendarbeit und Jugendschutz sehr ernst. Ein Statement soll auf Radio Essen Nachfrage folgen. Gestern Abend hing dicker Rauch über Altendorf. Gegen 7:40 musste die Feuerwehr zu einem Brand an der Serlo-Straße ausrücken. Eine Hütte auf einem ehemaligen Sportplatz stand in Flammen. Die Hütte ist vollständig ausgebrannt und es wurde niemand verletzt. Auf Radio Essen Nachfrage geht die Polizei von Brandstiftung aus. Zur WM wollen viele Essener Gastronomen wieder Public Viewing machen. Zum Beispiel in Rüttenscheid, Frohnhausen und Katernberg. Auf dem Reuenberg in Frintrop soll es sogar ein großes Zirkuszelt und mehrere Leinwände geben. Dort werden außerdem Spenden für unsere Aktion Lichtblicke gesammelt. Und jetzt noch eine Nachricht aus dem Verkehr. Schnell eine WhatsApp verschicken oder auf der Autobahn mit dem Partner telefonieren. Das Handy während der Fahrt zu benutzen, ist laut ADAC zu einer gefährlichen Gewohnheit für einige Menschen geworden. Knapp 3% der Fahrerinnen und Fahrer nutzen demnach das Handy am Steuer.
2: Und jetzt die gute Nachricht.
3: Eine Teddy-Klinik für Kuscheltiere. Die öffnet heute auf dem Parkplatz des Elisabeth-Krankenhauses hier bei uns in Essen. Dort können Kinder beobachten, wie ihre Kuscheltiere untersucht und behandelt werden. Das soll ihnen spielerisch die Angst vor Arztbesuchen nehmen. Und das waren die Radio Essen Nachrichten mit Kathi Strickeling. 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
5: Windig und wolkig ist es. Dazu 11 Grad aktuell an der Radio Essen Wetterbude in Altendorf. Ja, und die Wolken bringen hier und da auch mal etwas Regen mit im Laufe des Tages. Aber der Wind, der pustet auch mal ein paar Lücken in die Wolkendecke und dann kommt auch mal die Sonne durch bei bis zu 20 Grad heute.
0: Kurz nach 7:30 hier ist der Radio Essen Verkehrsservice. Auf der A40 Duisburg Richtung Essen zwischen Mülheim-Heißen und Holsterhausen. Da braucht ihr 10 Minuten länger, eine Viertelstunde plus auf der 40 Dortmund Richtung Duisburg zwischen dem Dreieck Bochum-West und dem Dreieck Essen-Ost. Und auf der 42 Dortmund Richtung Duisburg zwischen Gelsenkirchen-Hessler und dem Kreuz Essen-Nord 5 Minuten plus für euch. Im Essener Stadtverkehr fangen die Staus auch an. Da ist es an der Wuppertaler Straße voller Richtung Innenstadt 10 Minuten plus. Dann an der Kreier Straße in beide Richtungen stockender Verkehr. Und vor allen Dingen Bocholter Straße und rund um die Bocholter Straße, wie Jahnstraße oder auch Germaniastraße, überall Stau durch den Tagebruch an der Bocholter Straße. Die ist nämlich Höhe Jahnstraße in beide Richtungen gesperrt. Und da ist auch ganz schön Chaos, gerade auch für die Anwohner. Das hat uns Radio Essen Verkehrsmeiterin Anja eben durchgegeben. Also da versucht es zu umfahren, wenn es irgendwie geht, damit die Anwohner da auch aus ihren Straßen kommen. Ansonsten noch ein Blitzer, ein Knöllchenkalle an der Alfredstraße statt Auswärtshöhe des Museum Volkwang. Gute Fahrt.
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0: Guten Morgen. Morgen. Wir klären jetzt mal hier die Schuldfrage. Ich sag, Joschi ist schuld.
5: Hä, woran jetzt genau? An allem wahrscheinlich, ne?
0: Sowieso, aber vor allen Dingen am Wetter, an diesem nassen Grau, was uns hier im Moment echt nervt.
5: Wieso?
0: Ja, du hast mir doch erzählt, dass du letzte Woche shoppen warst. Ja. Neue Sommerklamotten für die warmen Tage. Mhm. Und seitdem, guck mal raus, ist es nicht so richtig warm und irgendwie auch immer wieder nass.
5: Ja, ist richtig. Meinst du, es ist so ein schlechtes Omen, dass ich jetzt neue Sommersachen im Schrank habe, oder?
0: Offensichtlich.
5: Ich guck mal, ob ich die Kassenbons noch habe. Dann tausche ich einfach die Sommerklamotten gegen Regenjacken. Vielleicht bringt's ja was.
0: Ja.
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0: Ihn ganz genüsslich rein in den Dienstag bei Radio Essen 20 vor 8 und einmal die Barthaare bei ihm einzeln zählen können, so nah dran an Mark Forster.
1: Und dadurch ist es noch mehr wert.
0: Doch, ne? 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
0: Und diese Straße befindet sich im Stadtteil Stoppenberg. So viel sagen wir schon mal. Den Rest müsst ihr jetzt erledigen.
2: Ja, wir drücken die Daumen. 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

0: Morgen an diesem Dienstag. Taylor Swift war das bei Radio Essen um 10 vor 8. Und es leuchtet wieder in Rot in den Supermärkten und auch auf manchen Feldern in Essen. Die Saison für die selbstgepflückten Erdbeeren ist gestartet.
1: Ja, das geht zum Beispiel am Buchholzhof an der Meisenburgstraße oder auch am Schürweg. Eine Übersicht der Essener Erdbeerfelder findet ihr auf radioessen.de.

0: dass wir euch hier am Dienstag bei Radio Essen.
1: 7:07 haben wir es. Guten Morgen.
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0: nach der Bestform. Unterdessen fällt Jürgen Timber bei Oranje aus, der wegen einer Leistenverletzung die Weltmeisterschaft verpassen wird.
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2: Mit Malte Albrecht. Guten Morgen. Smartphones. Die meisten von uns können nicht mehr ohne. Viele merken gar nicht mehr, wie oft sie aufs Display schauen oder Nachrichten checken. Bei einigen geht diese Angewohnheit sogar so weit, dass sie ihr Handy auch beim Autofahren nutzen. Das zeigt eine aktuelle Beobachtung des ADAC in 5 deutschen Großstädten. Der Automobilclub warnt, Handy am Steuer sei nicht nur gefährlich, sondern auch ein wachsendes Problem. Weitere Infos hat Christian Böder.
3: Rund 2,7% aller Laster- und Autofahrer fummeln während der Fahrt am Handy rum. Etwa halb so viele sind es bei Rad- und E-Scooterfahrern. Dabei berücksichtigen die Zahlen noch nicht mal, was passiert, wenn Menschen mit ihren Fahrzeugen erstmal an der Ampel stehen bleiben müssen. Untermauert wird die ADAC-Beobachtung von einer Studie der Bundesanstalt für Straßen- und Verkehrswesen. Auch hier wird bescheinigt, die Ablenkung durch Smartphones im Straßenverkehr ist weit verbreitet. Auf allen Straßen und ganz besonders auf Autobahnen. Interessant ist eine Beobachtung, dass gerade Autofahrer oft ihr Handy in der Hand halten, ohne es in irgendeiner Weise zu nutzen. Der ADAC schlägt wegen der Entwicklung Alarm. Schon ein kurzer Blick aufs Display mache eine Autofahrt für Sekunden zum Blindflug mit hohem Unfallrisiko. Besonders Unfälle durch Ablenkung haben oft verheerende Folgen. Neben der Aufklärung fordert der ADAC auch mehr Handykontrollen im Straßenverkehr.
2: Und jetzt weitere Meldungen in unserer Zusammenfassung. Die Ausgaben für Atomwaffen sind auf einen Rekordwert gestiegen. Das zeigt ein Bericht der internationalen Kampagne zur Abschaffung von Atomwaffen. Demnach gaben die 9 Atommächte im letzten Jahr rund 102 Milliarden Euro für nukleare Waffen aus. Das sind rund 19% mehr als im Jahr davor. Das deutsche Bäckerhandwerk verzeichnet so viele Neugründungen wie noch nie. Nach Angaben des Branchenverbandes haben sich letztes Jahr knapp 450 Bäckermeisterinnen und Bäckermeister selbstständig gemacht. Trotzdem ging die Zahl der Betriebe weiter zurück. In Beckum läuft seit dem frühen Morgen ein Polizeieinsatz mit Spezialeinsatzkräften. Das hat ein Polizeisprecher bestätigt, er hielt sich zu den Hintergründen aber noch bedeckt. Nach unseren Informationen sprengten die Einsatzkräfte die Eingangstür einer Doppelhaushälfte und drangen dann in das Gebäude ein. Die Fußball-Weltmeisterschaft rückt immer näher und die deutsche Fußballnationalmannschaft hat jetzt ihr WM-Quartier bezogen. Das Team reiste am Abend von Chicago nach Winston-Salem im US-Bundesstaat North Carolina. Spieler, Trainer und Betreuer sind in einem schlossähnlichen Anwesen untergekommen. Trainiert wird auf dem Gelände einer Uni in der Nähe. Noch am Abend gab es die erste Einheit, da war auch Torwart Manuel Neuer mit dabei. Das erste WM-Spiel ist am Sonntag gegen Curaçao. Los geht es dann um 19 Uhr unserer Zeit. Und das waren die Nachrichten mit Malte Albrecht.
4: Auch heute wieder viele Wolken über Essen. Im Laufe des Tages ist auch mal ein bisschen Regen dabei. Und dazu ist es auch ganz schön windig stellenweise. Das sorgt aber wiederum dafür, dass die Regenwolken ab und zu auch mal zur Seite gepustet werden und vielleicht ein bisschen die Sonne durchkommt. 10 Grad haben wir es dazu aktuell an der Radio Essen Wetterbude in Überruhr. Auf bis zu 20 Grad geht's heute rauf. Und das Wetter bleibt die nächsten Tage erstmal ein bisschen wackelig und unbeständig.
5: 3:08, ich habe den Radio Essen Verkehrsservice für euch. Schönen guten Morgen. Die längsten Staus haben wir gerade auf der 40 Duisburg Richtung Essen zwischen Mühlheim-Winkhausen und Holsterhausen. Da braucht ihr 20 Minuten länger. Und ebenso etwas mehr als 20 Minuten dauert es auf der 40 Dortmund Richtung Duisburg zwischen dem Dreieck Bochum-West und dem Dreieck Essen-Ost. Im Essener Stadtverkehr sind viele Hauptstraßen voll. Wuppertaler Straße stadteinwärts, die Kreierstraße in beide Richtungen. Da braucht ihr jeweils 10 Minuten länger. 10 Minuten plus auch an der Fellbarter Straße Richtung Werden rein, aber auch auf dem Werdener Berg runter. Staut es sich. Dann an der Alfredstraße in beide Richtungen stockend und vor allen Dingen rund um die Bocholder Straße durch den Tagebruch, der da gestern passiert ist. Ordentlich Stau an der Germaniastraße, Stau oder wie gesagt Bocholder und Jahnstraße auch Stau, denn höher der Jahnstraße ist die Bocholder Straße in beide Richtungen wegen des Tagebruchs gesperrt. Ansonsten werdet ihr geblitzt von einem der Knöllchenkalles an der Alfredstraße stadtauswärts. Höhe des Museum Volkwangs ist der heute Morgen aufgestellt worden, sagt der Michael aus dem Radio Essen Verkehrsmelderclub. Dankeschön und kommt alle sicher an.
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5: Guten Morgen.
4: Guten Morgen.
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1: Mit Ralf Bosse. Die Generalproben für die Weltmeisterschaft sind geglückt. Frankreich feierte einen 3:1-Sieg gegen Nordirland. Mann des Abends war Michael Olise von Bayern München, der alle drei Treffer für die Franzosen erzielte. Die Niederlande besiegten Usbekistan knapp mit 2:1, suchen aber weiter

0: Flashlight von Sarah Larsson hier zum Wachwerden bei Radio Essen. 7:50 ist es durch und Kathi Strickeling aus der Nachrichtenredaktion hat Infos für die Leseratten unter uns.
1: Hallo.
0: Guten Morgen.
2: Guten Morgen. Morgen. Ja, die Zentralbibliothek hier bei uns in der Innenstadt hat wieder geöffnet. 2 Wochen war sie jetzt dicht und das hatte einen bestimmten Grund.
1: Ja, genau. Es war einfach zu warm. Die Lüftung hat nämlich nicht funktioniert. Hm. Und als es dann vor 2 Wochen so richtig heiß war, ist es darin dann auch ziemlich heiß und ziemlich stickig geworden für die Mitarbeiter und Besucher. Und ja, ohne richtige Lüftung hat es jetzt eben auch gedauert, bis es da drin wieder aushaltbar war, bis es abgekühlt ist. Und das ist jetzt eben passiert.
2: Also ist die Lüftung eigentlich immer noch kaputt?
1: Ja, genau. Also in den Räumen ist es laut den Mitarbeitern auch immer noch recht warm, aber es geht eigentlich wieder. Mhm. Aber die Bibliothek macht im Gildehof ja sowieso Ende Juli zu und zieht dann um an die Marktkirche. Mhm. Und da funktioniert dann die Lüftung auch.
0: Boah, kann ich fühlen. Ist bei mir im Fitnessstudio auch gerade der Fall. Und trainiert mal bei so einer.
2: Deswegen gehst du da auch nicht mehr hin seit Monaten.
0: Ist eine gute Ausrede, ja. Also bringt ihr am besten noch schnell eure ausgeliehenen Bücher zurück, anstatt zu trainieren, ne? Und damit danke an Kathi für die Infos hier bei Radio Essen.

0: Einen wunderschönen grautrüben Dienstag wünsche ich, 20 nach 8 hier ist Radio Essen und heute sind wir wieder in der Stadt unterwegs und verstecken uns in einer Straße, die mit E beginnt.
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0: coole, lässige Nummer von Teddy Swims, Mr. Know-It-All bei Radio Essen. Wir haben es 8:45 und Sonntag steht für Deutschland das erste Spiel bei der Fußball-WM an. Wie weit kommen wir?
1: Mein Tipp, ja, ich hoffe, dass wir die Vorrunde überstehen.
2: Ich würde sagen, spätestens Achtelfinale scheidet Deutschland aus.
3: Ich würde sagen, Deutschland wird Weltmeister.
4: Ganz für den WM-Titel weiß ich nicht, ob es reichen wird, aber ich bin da sehr optimistisch, das Halbfinale ist drin.
0: Okay, da ist ja wirklich alles dabei an Tipps.
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0: Wir haben es 8:30, hier ist Radio Essen mit der Frühschicht und Kathi Strickeling.
1: Guten Morgen.
0: Guten Morgen, wir schauen auf die Themen des Tages.
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3: Sexuelle Übergriffe, Gewalt und rechte Gesten unter den Jugendlichen beim TuSAM Essen. Diese Vorwürfe gegen die Jugend des Essener Handballvereins sind in einem Artikel der WAZ laut geworden. Eine Mutter hatte WAZ-Redakteur Martin Splätter angerufen.
4: Und ich merkte schon sofort, sie hat was wirklich Schweres auf dem Herzen. Und sie sagte auch, ich habe Hemmungen, Ihnen das zu erzählen. Es geht hier um den großen TuSAM Essen. Und war sofort klar, das ist nicht mal eben jetzt mit einem Anruf abgehandelt.
3: Auf Radio Essen Nachfrage will sich der TuSAM noch zu den Vorwürfen äußern. Gegenüber der WAZ sagt der Verein, er nehme den Schutz der ihm anvertrauten Kinder und Jugendlichen sehr ernst. Die Zentralbibliothek im Gildehof in der Innenstadt ist wieder auf. Dort gibt es aber weiterhin Probleme mit der Lüftung. Inzwischen ist es in den Räumen aber nicht mehr ganz so warm. Die Bibliothek soll Ende Juli komplett schließen und in die neuen Räume an der Marktkirche umziehen. Dicker Rauch hing gestern Abend über Altendorf. Eine Hütte auf dem ehemaligen Sportplatz an der Serlostraße hat gebrannt. Die Feuerwehr hat das Feuer gelöscht, die Hütte ist aber komplett niedergebrannt. Die Polizei geht von Brandstiftung aus, heißt es auf Radio Essen Nachfrage. Und jetzt noch eine Nachricht aus der Politik. Wie soll die Rente in Zukunft finanziert werden? Darüber wollen morgen Arbeitgeber und Gewerkschaften mit den Spitzen von Union und SPD im Koalitionsausschuss beraten. Arbeitgeberpräsident Rainer Dulger sagt, bei den Rentenerhöhungen müsse dringend Tempo rausgenommen werden.
2: Und jetzt die gute Nachricht.
3: Das Elisabeth-Krankenhaus hat diese Woche wieder einige kuschelige Patienten. Im Teddy-Krankenhaus können Kinder ihre Kuscheltiere untersuchen lassen und so sollen sie spielerisch lernen, was Ärztinnen und Ärzte im Krankenhaus machen, um Menschen zu helfen. Und das waren die Radio Essen Nachrichten mit Kathi Strickeling. 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
0: Ja, Essen schlummert unter der Wolkendecke. Heute wieder viele Wolken über der Stadt. Mal dunkelgrau, mal hellgrau. Immer wieder kann auch mal Regen dabei sein heute. Aber zwischendurch kommt auch mal die Sonne raus und wir schaffen bis zu 20 Grad. Aktuell liegen wir noch bei 12 Grad an der Radio Essen Wetterbude in Frintrop.
5: Kurz nach 9:30, hier ist der Radio Essen Verkehrsservice mit den längsten Staus auf den Autobahnen auf der 40 Duisburg Richtung Essen. Zwischen Mühlheim-Winkhausen und Holsterhausen Viertelstunde plus und 20 Minuten dauert es länger auf der 40 Dortmund Richtung Duisburg zwischen dem Dreieck Bochum-West und dem Dreieck Essen-Ost. Im Essener Stadtverkehr auch immer noch Berufsverkehr auf den Hauptstraßen, zum Beispiel Wuppertaler Straße stadteinwärts 10 Minuten plus. Dann an der Alfredstraße vor allen Dingen stadteinwärts müsst ihr auch mit einer Viertelstunde mehr rechnen. Und an der Bocholder Straße gibt es weiterhin die Sperrung Höhe Jahnstraße in beide Richtungen wegen des Tagebruchs gestern. Jahnstraße, Germaniastraße, alles auch voll und staut sich. Da regelt wohl auch die Polizei gerade den Verkehr. Das hat erzählen uns Anwohner von der Bocholder Straße. An der Kanafer Straße stadteinwärts, direkt hinter der Kanalbrücke, da werdet ihr geblitzt, sagt der Christian aus dem Radio Essen Verkehrsmelderclub. Und an der Alfredstraße stadtauswärts, da hat sich heute Morgen ein Knöllchenkalle aufgebaut. Und zwar Höhe des Museum Volkwang. Gute Fahrt.
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5: Guten Morgen. Morgen. Joshi, du hast dir vor ein paar Wochen ja ein neues Keyboard geholt, also so ein E-Piano. Ne? Ja. Wie gut läufst du mit dem Klavierspielen?
0: Ach, ganz gut. Soll ich dir mal zeigen?
5: Mach.
0: Okay, warte.
5: Oh Mann.
0: Und? Ist ganz okay?
5: Ja, aber es ist jetzt auch nicht vor dir, ne? Ich sehe hier gar kein Klavier.
0: Okay, ist Coldplay, aber so ähnlich klingt das bei mir auch. Das musst du mir jetzt einfach glauben.
5: Klar.

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0: Falco klingt auch irgendwie wie so ein kolumbianischer Fußballspieler, finde ich. Out of the Dark hier bei Radio Essen um 20 vor 9.
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0: Ja, wie weit kommt die deutsche Mannschaft? Das Schicksal weiß es schon.
2: Ja, es wird wieder die ominösen Orakel geben, die die Ergebnisse der deutschen Spiele vorhersagen. Und man muss ja sagen, da gab es schon so einige verrückte Orakel in den letzten Jahren. Ne? Radio Essen-Kollege Leo Arrighi hat sich die für uns nochmal angeschaut.
3: Wahrscheinlich das bekannteste WM-Orakel, Krake Paul. Er wurde 2010 in Oberhausen weltberühmt, weil er bei der WM alle 7 Deutschlandspiele und sogar das Finale richtig vorhersagte. Seine Methode? 2 Futterboxen mit Länderflaggen. Und die Box, aus der er zuerst fraß, das war sein Tipp. Hochmoderne Sportanalyse. Dann gab's da Elefanten, die Bälle in Tore mit Länderflaggen geschossen haben. Nelly, eine Elefantendame aus Deutschland, soll über mehrere Turniere hinweg 30 von 33 Tipps richtig gehabt haben. Spätestens da fragt man sich, warum manche TV-Experten noch Anzüge tragen und nicht einfach einen Rüssel. 2018 in Russland kam dann Achilles, der Kater aus dem Eremitage-Museum in St. Petersburg. Der wurde sogar offiziell als Tierorakel für die WM eingesetzt. Ein tauber, weißer Kater als Fußballprophet. Und auch Japan hatte seine Orakelmomente. 2018 lag Octopus Rabio bei Japans Gruppenspielen richtig. Wurde danach aber verkauft und gegessen. Wirklich eine harte Karriere. Erst Sportexperte, dann Seafood. 2022 tippte dann Otter Tayo Japans überraschenden Sieg gegen Deutschland richtig. Ich habe nichts darüber gefunden, ob Otter Tayo danach auch verspeist wurde, aber falls es ihn noch gibt, könnte der doch als gutes Omen das erste Spiel für Deutschland vorhersagen?
0: Könnte. Ja, aber wir von Radio Essen werden in diesem Jahr auch ein ganz besonderes Orakel haben. Mhm. Das stellen wir euch dann im Laufe dieser Woche noch vor.
2: Das wird auch dann nicht gegessen. Das wird auf jeden Fall lustig, das kann ich schon mal verraten.
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0: sind so warme Erinnerungen an die Teenie-Zeit bei mir. No Angels, Daylight in Your Eyes bei Radio Essen, 8:50. Und der Christian aus dem Radio Essen Verkehrsmelderclub hat eine Meldung für uns. Guten Morgen.
1: Guten Morgen aus Altenessen. Auf der Karnaper Straße in Fahrtrichtung Karnap, direkt hinter der Brücke, steht, wo es rechts auf dem Parkplatz geht, eine Kamera. Fahrt bitte vorsichtig und einen schönen Tag.
2: Dankeschön, da hängen wir uns dran. Habt eine gute Fahrt mit Radio Essen.

0: Es ist Dienstag, euer Morgen hier mit Radio Essen.
1: Wir haben es 7:07. Guten Morgen.
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1: Mit Malte Albrecht, guten Morgen. Ob von links, von rechts oder aus dem islamistischen Milieu, die Zahl der politisch motivierten Straftaten hat in Deutschland zuletzt immer mehr zugenommen. 2024 gab es mehr als 84.000 Fälle, so viele wie noch nie. Gleich stellt Bundesinnenminister Dobrindt die Zahlen für das vergangene Jahr vor. Denn

0: Hoppe aus dem News-Team. Es könnte wieder ein neuer Höchstwert erreicht worden sein.
1: Ja, das hat zumindest die Welt am Sonntag im Vorfeld berichtet. Sie schreibt, dass mindestens 85.000 politisch motivierte Straftaten erfasst wurden. Dafür wurden die Daten aus 15 Bundesländern ausgewertet. Bis auf Rheinland-Pfalz wegen der Landtagswahl hatte sich die Auswertung dort verzögert. Was die Sicherheitsbehörden laut Bericht vor allem alarmieren soll, ist, dass die Gewaltbereitschaft offenbar zugenommen hat. Unter politische Gewalttaten fallen zum Beispiel Körperverletzungen, Brand- und Sprengstoffanschläge oder Landfriedensbruch. Hiervon seien mehr als 4.100 Delikte erfasst worden. Die meisten davon gingen auf Rechtsextremisten zurück, aber auch linksextremistische Gewalt habe zugenommen, heißt es. Gründe für den Anstieg gibt es mehrere. Da wäre zum einen der Bundestagswahlkampf, der 2025 polarisiert hatte. Zum anderen sind da internationale Krisen wie der Nahostkonflikt, die sich auch in den Zahlen widerspiegeln. Und was wohl auch noch hinzukommt, ein verändertes Anzeigeverhalten. Hasskommentare im Netz oder Beleidigungen von Politikern werden inzwischen häufiger gemeldet als früher.
0: Danke, Danny. Und jetzt weitere Nachrichten, kurz und kompakt. Bundesfinanzminister Klingbeil ist für den Vorschlag des Deutschen Gewerkschaftsbundes, Betriebsrenten zur Pflicht zu machen. Auch das würde helfen, das Rentensystem zukunftsfähig zu machen, sagte er am Abend in der ARD. Die gesetzliche Rente müsse aber Grundlage für alles bleiben. Die Weltmeere sind in einer zunehmenden Krise, so steht es im neuen Ozeanbericht der Vereinten Nationen. Durch Klimawandel, Umweltverschmutzung und Überfischung erwärmten sich die Meere immer schneller, heißt es. Die UN fordern deshalb dringend zum Handeln auf. Der Schaden durch Korruption hat in NRW drastisch zugenommen. Das zeigt das aktuelle Lagebild des LKA für 2024. Wegen mehrerer Großverfahren stieg die Schadenssumme von rund 1 Million Euro im Vorjahr auf 31 Millionen Euro. Glück hat ab sofort eine neue Postleitzahl, und zwar die von Erfurt. In der Landeshauptstadt von Thüringen wohnen die glücklichsten Menschen in ganz Deutschland. Das zeigt der sogenannte SKL-Glücksatlas. Erfurt punktet unter anderem mit günstigen Mieten, hoher Umweltqualität und einer relativ guten wirtschaftlichen Lage. Der bisherige Spitzenreiter Kassel fiel auf Platz 13 ab. Gleich 6 NRW-Städte sind unter den Top 10, zum Beispiel Düsseldorf, Krefeld und Aachen. Schlusslicht bleibt weiter Rostock. Für den Glücksatlas wurden mehr als 23.000 Menschen in den 40 größten deutschen Städten zu ihrer Lebenszufriedenheit befragt. Und das waren die Nachrichten mit Malte Albrecht.
2: Naja, etwas glücklicher wäre ich schon mit ein bisschen mehr Sonne. Vielleicht sehen wir die heute auch im Laufe des Tages. Sie versucht sich auf jeden Fall mal durchzukämpfen. Ansonsten haben wir viele Wolken. Im Laufe des Tages kann auch mal Regen dabei sein. Dazu weht auch ein ordentlicher Wind. Und wir schaffen heute bis zu 20 Grad. Aktuell noch 12 Grad an der Radio Essen Wetterbude in Werden.
3: Dann sind wir hier beim Radio Essen Verkehrsservice um 8:53. Guten Morgen. Staus gibt's noch länger auf der A40 Duisburg Richtung Essen zwischen Mühl am Winkhausen und Holsterhausen. Viertelstunde plus und genauso 15 Minuten plus auf der 40 Dortmund Richtung Duisburg zwischen dem Dreieck Bochum West und dem Dreieck Essen Ost. Im Essener Stadtverkehr vor allen Dingen noch voll auf der Alfredstraße stadteinwärts Höhe Alfredusbad. Da braucht ihr so ungefähr 10 Minuten länger. Und an der Bocholder Straße durch den Tagebruch von gestern. Die ist Höhe Jahnstraße in beide Richtungen gesperrt. Deswegen auch da drumherum an den Straßen wie Jahnstraße oder Germaniastraße immer mal wieder Stau. Ansonsten werdet ihr geblitzt an der Kanaper Straße stadteinwärts direkt hinter der Kanalbrücke. Das sagt der Christian aus dem Radio Essen Verkehrsmelderclub. Und ich wünsche euch eine gute Fahrt.
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2: Guten Morgen. Morgen. So, wie läuft es mit deiner Allergie heute Morgen, Larissa?
3: Ja, Nase tropft nicht mehr so stark wie um 7 vorhin noch.
2: Na schön, wunderbar, freue ich mich.
3: Ja, Gräserallergie habe ich immer, ne? Wütet im Juni bei mir, Augen verklebt, Nase läuft, Hals juckt morgens, also da komme ich ohne Tablette nicht klar.
2: Na, und wir haben auch schon geklärt, du könntest dich damit sogar krank melden mit einer Allergie.
3: Ja,
2: ne?
3: Tatsächlich darf man, wenn die Symptome wirklich sehr, sehr heftig sind, aber ich bleib dabei, ich halte durch. So krass ist es dann auch nicht.
2: Na, ich sag ja, Hauptsache deine Nase tropft dir nicht alles voll.
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0: Hier sind Joshi und Larissa von der Frühschicht bei Radio Essen.
1: Davon distanziere ich mich, vor diesem Huhu.
0: Ja, egal. Ihr hört auf jeden Fall Radio Essen und vielleicht seid ihr gerade im Auto unterwegs und fahrt an einer Straße mit T vorbei. Das war auf jeden Fall das Rätsel, das es

0: gestern zu lösen gab, um an Mark Forster Konzerttickets zu kommen.
1: Nächsten Donnerstag spielt ihr ein gemütliches Konzert nur für ein paar von euch und die Tickets gewinnt ihr, indem ihr Radio Essen irgendwo an Straßen findet, die mit den Buchstaben von Mark Forsters Namen anfangen. Gestern war es eben die Straße mit T aus Forster irgendwo in Gerschede.
0: Ja, ich habe mich da zusammen mit dem Radio Essen Kollegen Kostas Mitsalis versteckt und der musste mit Hörerinnen Silvia und Joachim erstmal die Lokalkompetenz klären.
2: Und ich kenne mich in Gerschede sehr gut aus.
3: Du hast gerade behauptet, hier in Gerschede gibt es nur eine Straße mit T, und zwar die Tangerburg.
2: In meinem Bezirk.
3: Klär sie mal auf.
4: Ja, es gibt natürlich hier nicht unweit, kilometerbreit entfernt, die Triftstraße. Aber da gibt es keinen schönen Parkplatz, deshalb konntet ihr nur hier stehen an der Tangerbucht.
2: Ja, genau so ist es, das stimmt.
1: Ach, na ja, ich weiß auch nicht, welche Straße um meine im Westviertel rum ist. Ne? Das Scheuklappenprinzip funktioniert auch.
0: Na gut, mal schauen, wie gut ihr euch heute auskennt. Da geht es nämlich an eine Straße, die mit E anfängt. Der vorletzte Spieltag um das Radio Essen Exklusivkonzert.
1: Von 14 bis 17 Uhr verstecken wir uns heute wieder. Also findet uns und kommt in den Lostopf für Mark Forster. Und Joschi, verrat noch, wo liegt die Straße mit E?
0: Im Stadtteil Stoppenberg. So viel verraten wir euch jetzt schon mal, damit ihr die Suche ein bisschen eingrenzen könnt. Ihr findet Radio Essen heute Nachmittag und dann holt ihr euch Tickets für Mark Forster.

0: bei dieser himmlischen Stimme von Alex Warren recken sich die Erdbeeren doch gerne zum Himmel hier in Essen. 20 nach 9, hier ist Radio Essen für euch, denn es leuchtet ja wirklich wieder rot in den Supermärkten und auch auf manchem Feld hier in der Stadt. Die Saison für die selbstgepflückten Erdbeeren ist nämlich gestartet.
1: Geht zum Beispiel am Buchholzhof, an der Meisenburgstraße oder auch am Schürweg. Eine Übersicht der ganzen Essener Erdbeerfelder findet ihr auf radioessen.de.
0: Und was sonst los ist in der Stadt, gibt's gleich im Nachrichtenupdate um 9:30.
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0: sicher bei Kylie Minogue und Can't Get You Out of My Head. Zumindest am Ende können wir doch sehr gut mitsingen.
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0: ist jetzt hier bei Radio Essen. Schönen guten Morgen an Kati Strickeling.
1: Guten Morgen.
0: Wir hören bei dir heute die Infos jetzt im Nachrichtenupdate.
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3: Ja, das hat ganz schön für Aufsehen gesorgt. Die Kollegen von der WAZ haben letzte Woche einen Artikel veröffentlicht, in dem gibt es heftige Vorwürfe gegen den TuSEM Essen. Kathi, du hast mit einem der Redakteure gesprochen. Was sind das denn für Vorwürfe?
1: Ja, die richten sich vor allem gegen die Jugend des Handballvereins. Unterhalb der Jugendlichen soll es in den Kabinen wohl zu verschiedenen Übergriffen gekommen sein. Das haben zumindest Eltern dem WAZ-Redakteur Martin Splätter erzählt.
4: Die Mutter hat mir erzählt, dass ihr Kind nach dem Training angepinkelt worden ist von einem Mitspieler. Und sie habe dann in Erfahrung gebracht, dass mehrere Vorfälle von Übergriffen verschiedenster Art in der Kabine passiert sind und richtige Konsequenzen, so schilderte mir die Mutter am Anfang, habe es nie gegeben.
1: Also es soll wohl von Seiten des TuSEM sofort gehandelt worden sein. Zum Beispiel wurden einige Täter für ein paar Tage vom Training ausgeschlossen. Mhm. Im Artikel sagen Eltern aber, dass ihnen das nicht reicht.
3: Was sagt der TuSEM zu der Sache?
1: Ja, die sagen eben, dass sie Jugendschutz natürlich sehr, sehr ernst nehmen. Es gab Gespräche mit betroffenen Eltern und den Betroffenen halt und eine Trainingssperre für Täter. Und wir von Radio Essen haben auch nachgefragt und es soll wohl auch noch ein Statement kommen. Und das ist natürlich immer wichtig und nur fair, beide Seiten auch zu hören.
3: Ja, bleiben wir gespannt, wie der TuSEM die Sache da sieht. Anderes Thema jetzt, dicker Rauch hing gestern über Altendorf. Die Feuerwehr war da im Einsatz. Was war da los?
1: Da gab es ein Feuer an der Serlohstraße. Eine Hütte auf einem ehemaligen Sportplatz hat gebrannt und die ist auch komplett ausgebrannt, trotz den ganzen Bemühungen der Feuerwehr. Es wurde aber niemand verletzt und die Polizei geht gerade von Brandstiftung aus.
3: Okay, zum Schluss schauen wir natürlich noch wieder auf eine gute Nachricht.
1: Ja, heute öffnet auf dem Parkplatz des Elisabeth-Krankenhauses eine Teddy-Klinik. Hm. Da können Kinder ihre Kuscheltiere hinbringen und die werden da dann richtig durchgecheckt und behandelt. Und das soll Kindern eben spielerisch so ein bisschen die Angst vor Arztbesuchen nehmen.
3: Und dann hoffen wir mal, dass die Kuscheltiere auch krankenversichert sind.
0: Ja, wichtiger Fakt. Alle Infos und was sonst noch los ist in Essen, das könnt ihr auch nachlesen auf radioessen.de.
3: Ja, auf einmal ist hier eine Wolke gebrochen, gerade über der Innenstadt.
1: Und nicht mehr einhalten.
3: Es schüttet. Nee, aber ich hoffe, das zieht gleich weiter. Heute generell so eine Mischung aus Sonne und Regen. Später nämlich auch mal ein paar freundliche Phasen, zumindest möglich, weil der Wind da oben ganz schön viel durcheinander wirbelt. Das Ganze bei aktuell 12 Grad an der Radio Essen Wetterbude in Schonnebeck und maximal 20 Grad sind drin. Und die nächsten Tage bleibt's so komisch wackelig.
0: Dann gucken wir mal, was der Radio Essen Verkehrsservice noch so durcheinander wirbelt in der Stadt, kurz nach 9:30. Da haben wir noch die längsten Staus auf der A40 Duisburg Richtung Essen zwischen Mühlheim-Heißen und Holsterhausen. 5 Minuten plus, 10 Minuten kann es länger dauern auf der 40 Dortmund Richtung Duisburg zwischen dem Dreieck Bochum-West und dem Dreieck Essen-Ost. Im Essener Stadtverkehr haben sich die größten Staus im Moment gelichtet. Da sehe ich nichts mehr, was euch sehr lange aufhalten sollte. Wir gucken auf die Blitzermeldungen. Einmal an der Alfredstraße stadtauswärts hat sich heute Morgen ein Knöllchenkalle postiert. Zwar Höhe des Museum Volkwang. Und an der Kanaperstraße stadteinwärts, da hat der Radio Essen Verkehrsmelderclub auch noch einen Blitzer gesehen, direkt hinter der Kanalbrücke. Vielen Dank für eure Meldungen. Kommt gut an.
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3: Hier sind Larissa Schmitz und Joshua Windelschmitz.
0: Morgen.
3: Guten Morgen.
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0: The Dead Dance bei Radio Essen um 20 vor 10 und diese Woche startet die Fußball-WM. Am Sonntag ist dann auch das erste Spiel der deutschen Mannschaft. Ja, und wie weit kommen wir?
1: Ja, hallo, ich bin der Mirko, ich komme aus Essen-Krall und ja, mein Tipp für die Weltmeisterschaft für die Deutschen ist leider nicht ganz so rosig. Hm. Ich denke, Achtelfinale, wenn wir Glück haben, Viertelfinale.
2: Ach, Mirko.
0: Das ist mal ein bisschen pessimistisch, ne?
2: Und du, glaubst du, die kommen weiter, Yoshi?
0: Ja, ich denke schon, Halbfinale ist drin.
2: Ja, das ist also dein Tipp, alles klar. Was tippt ihr denn? Das ist die große Frage, ne? Denn wir von Radio Essen haben ein kostenloses WM-Tippspiel für euch. Könnt ihr mitmachen und euch registrieren auf radioessen.de. Tippt da die Spiele der WM und tretet vor allen Dingen dabei gegen uns Moderatoren an.
0: Ja, wir tippen auch mit. Also, würde ich sagen, macht mit und tretet der Radio Essen Gruppe bei und dann schauen wir mal, wer von uns allen mit seinen Tipps am nächsten dran ist.
2: Ja, wobei ich ehrlich gesagt keine Ahnung habe, was man bei so Spielen wie Curaçao gegen Elfenbeinküste tippt.
0: Ja, ich ehrlich gesagt auch nicht, aber das ist ja das Schöne am Tippspiel, man muss nicht unbedingt die größte Ahnung von Fußball haben, um da auch Punkte zu sammeln.

0: Mark Forster bei Radio Essen. Ein Lied und heute geht's wieder um Tickets für das Exklusivkonzert mit Mark Forster. Ab 14 Uhr sind wir in einer Straße, die mit E beginnt, hier bei uns in Essen.
1: So ist es. Erstmal übernimmt für euch ab 10 aber Theresa Lederbiel hier den Laden.
2: So
1: Hallöchen.
2: Guten Tag.
1: Und du klingst ein bisschen wie ein Nasenbär, das werdet ihr gleich hören.
2: Ja.
1: Du hast auch Allergie, ne?
2: Im Moment ganz schlimm. Also ich glaube, das können gerade viele nachvollziehen, die das auch haben. Bei mir sind es, glaube ich, vor allem die Gräser. Ich glaube, bei dir auch,
1: bei
2: ne?
1: mir auch.
2: Und ich habe ja vorhin bei euch gehört, eigentlich kann man sich krank schreiben lassen, wenn es zu schlimm wird mit der Allergie.
1: Ja, allerdings nur, wenn du ganz schlimm Atemnot hast und geschwollene Augen.
2: Ja.
1: Nee, die bleibt schon hier, die Theresa.
2: Also. Ja gut, müsst damit klarkommen, jetzt gleich ab 10.
0: Genau, vielleicht, wenn die Allergie nicht noch mehr zuschlägt. Toi, toi, toi und gute Besserung.
2: Danke.
0: Und wir sind raus. Larissa Schmitz und Joshua Windelschmitz.
1: Genau, bis

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3: Mit Malte Albrecht, guten Morgen. 31 Millionen Euro. So hoch ist der Schaden, der zuletzt in NRW durch Bestechlichkeit verursacht wurde. Das zeigt das aktuelle Lagebild des Landeskriminalamtes zur Korruption im Jahr 2024. Und die Entwicklung ist alarmierend, denn im Jahr davor lag die Schadenssumme noch bei 1 Million Euro. Der drastische Anstieg auf 31 Millionen liegt laut LKA vor allem an mehreren größeren Verfahren mit Millionenschäden. Weitere Infos hat Christian Böder.
4: Insgesamt stieg die Zahl der Verfahren wegen Bestechlichkeit oder Vorteilsnahme nur wenig an und lag zuletzt bei 207. Allerdings wuchs die Zahl jener, die die Hand aufhielten, um mehr als die Hälfte an. Der Großteil waren Amtsträger. Betrachtet man diese Gruppe allein, dann stieg ihre Zahl sogar um 80% an, heißt es in dem LKA-Bericht. In dem nennen die Ermittler auch einige Beispiele für Korruptionsfälle. So soll ein Versicherungsunternehmen für Brandschutzmaßnahmen

0: Armen 5 Millionen Euro mehr als ursprünglich kalkuliert bezahlt haben. Der Grund, die Preisabsprachen waren manipuliert. Die in die Machenschaften Verwickelten nutzten die extra Millionen, um ihre Eigenheime zu sanieren. Verdächtigt wird auch ein Feuerwehrchef, der für mehr als 1 Million Euro Notstromaggregate angeschafft hat, ohne auf die Vergaberichtlinien zu achten. Ob er dafür Geld kassierte, ist noch nicht klar. Unterm Strich sieht es bei der Korruption laut LKA aber so aus. Trotz aller aufgeflogener Fälle mache das Dunkelfeld bei Korruption über 95% aus, mit Schäden in Milliardenhöhe in NRW.
1: Und jetzt weitere Meldungen kurz zusammengefasst. NRW-Innenminister Reul ist gegen ein Ende der Grenzkontrollen zu Belgien und den Niederlanden. Die Kontrollen seien ein Baustein, um Ordnung in die Migrationspolitik zu bringen, sagte Reul dem Kölner Stadtanzeiger. Hintergrund sind die neuen europäischen Asylregeln, die ab Freitag gelten. EU-Migrationskommissar Brunner fordert deshalb, die Kontrollen an den Binnengrenzen schrittweise abzuschaffen. Die Exporte aus Deutschland haben im April weiter zugelegt. Laut dem Statistischen Bundesamt stiegen die Ausfuhren im Vergleich zum Vormonat um fast 1% auf mehr als 136 Milliarden Euro. Deutlich mehr als die Hälfte der deutschen Exporte ging in andere EU-Staaten, aber auch die Nachfrage aus den USA zog wieder leicht an. Der ChatGPT-Entwickler OpenAI will an die Börse. Das US-Unternehmen hat nach eigenen Angaben die nötigen Unterlagen bei der amerikanischen Börsenaufsicht eingereicht. Angaben zum Volumen, zu den Bedingungen oder zum genauen Zeitplan machte OpenAI bisher nicht. Erst vor einer Woche hatte auch Konkurrent Anthropic seinen Börsengang angemeldet. Der Markt für vegetarische und vegane Alternativprodukte in Deutschland wächst weiter. Der Gesamtumsatz ist im vergangenen Jahr um gut 3% auf rund 1,7 Milliarden Euro gestiegen. Das hat das Good Food Institute Europe mitgeteilt. Besonders gefragt waren demnach pflanzliche Milchalternativen. Hier legten Umsatz und Verkaufsmenge deutlich zu, obwohl pflanzliche Milch im Schnitt 10% teurer war als tierische Milch. Bei Fleischersatzprodukten hingegen blieb der Umsatz konstant und der Absatz ging sogar leicht zurück. Nach Einschätzung des Instituts können vor allem günstige Eigenmarken die Erwartungen vieler Menschen beim Geschmack und bei der Konsistenz noch nicht erfüllen. Und das waren die Nachrichten mit Malte Albrecht.
2: Wir schauen aufs Wetter bei uns in Essen und heute Vormittag dominieren die Wolken. Die Sonne blitzt aber auch ab und zu mal etwas durch. Es sind aber auch Schauer unterwegs. Und am Nachmittag werden die Wolkenlücken zwar auch mal etwas größer. Zwischendurch gibt es also auch da Sonne. Aber eben auch kräftige Quellwolken, Regen und Gewitter sind auch möglich. Ja, und höchstens 18 Grad sind heute nur drin. Im Moment 13 Grad an der Radio Essen Wetterbude in Krai. Morgen starten wir dann meist trocken mit einem Mix aus dichteren Wolken und etwas Sonne. Am Nachmittag, da gibt es dann doch wieder mehr Wolken und auch Schauer. Es bleibt auch morgen noch ziemlich frisch. Der Radio Essen Verkehrsservice um kurz nach 10. A40 Dortmund-Duisburg zwischen Bochum-Wattenscheid-West und Dreieck Essen-Ost. 4 Kilometer stockt es dort und da plant mal am besten 5 Minuten mehr ein. Im Messerstadtverkehr, da gibt es jetzt einen Knöllchen-Kalle-Wechsel. Und zwar steht jetzt einer auf der Alfredstraße stadtauswärts am Museum Volkbank.
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2: Ja, die drei Sonnenstrahlen jetzt gerade saugen wir mal gut auf. Der Sommer lässt sich in dieser Woche ja nicht so richtig blicken. Es ist viel grau, viel Regen da und ja, die Temperaturen nicht wirklich warm, kann man nicht sagen. Dann machen wir es jetzt einfach selbst ein bisschen bunt hier in Essen und Hilfe gibt's von alle Farben. Baby Goodbye hört ihr jetzt. Ich bin Theresa Lederbiel. Wünsche euch einen schönen Dienstag.
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0: Ich wünsche euch einen schönen Dienstagvormittag.
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0: Der Countdown zur WM läuft. Übermorgen geht's schon los. Und das heißt, auch tschüss Schlafrhythmus. Denn wegen der Zeitverschiebung starten ja ganz viele Spiele erst sehr, sehr spät abends oder nachts. Kollege Robert Jans, da könnte durchaus auch mal beim Ordnungsamt hier bei uns in Essen das Telefon richtig heiß laufen, oder?
2: Ich sag mal so, es würde mich nicht wundern. Lärmschutz ist ja bei uns heilig, ne? Also ich glaube, jeder hat schon mal diesen einen Nachbarn gehabt in seinem Leben, der es da mit den Ruhezeiten ganz genau genommen hat. Eine gute Nachricht habe ich da. Die Bundesregierung hat die Lärmschutzregeln für alle WM-Spiele gelockert. Das ermöglicht den Kommunen zumindest ein Auge zuzudrücken. Viele Städte und Gemeinden in NRW machen das auch.
0: Okay, das heißt, dann kann ich da auch nach 22 Uhr noch richtig schön jubeln.
2: Ja, genau. Für die Gastro sollte es kein Problem sein, mindestens bis Mitternacht die Spiele auch draußen zu zeigen. Also vielerorts gibt es Ausnahmen, zum Beispiel für Kneipen und Restaurants. Aber, jetzt kommt der Haken, diese Sonderregeln gelten nur für öffentliche Veranstaltungen. Also alles, was privat stattfindet, da gelten die ganz normalen Ruhezeiten. Also im Wohnzimmer, auf dem Balkon oder die Grill-Fußballparty im Garten. Da muss man dann trotzdem Rücksicht nehmen, etwas leise sein, ne, den Fernseher nicht zu laut machen, aber das bekommen wir ja hin.
0: Ja, ja, natürlich, auf jeden Fall. Ja, wie das geht mit diesem leisen Jubel jetzt zur WM. Wir haben aber gleich noch ein paar Tipps für euch.
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0: Und hier ist eine kurze Info aus dem Verkehrsmelder-Club. Auf der alten Essener Straße, da gab es nämlich eben einen Verkehrsunfall, da etwa, wo die Haltestelle Hessler Straße ist. Vielen Dank an Kai fürs Melden. Hier ist Radio Essen. Euch einen schönen Dienstag.
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0: Also es wird langsam richtig spannend hier bei Radio Essen. Unsere Mark Forster Aktion geht nämlich heute in die vorletzte Runde. Fast alle Tickets sind schon weg. Es geht um den 18. Juni. Da spielt Mark Forster ein wirklich geheimes Exklusivkonzert. Und das wird klein, das wird intim und ihr seid da ganz nah dran. Und scheinbar erlebt ihr da sowas wie eine Art Bandprobe.
1: Für uns, die wir das vortragen auf der Bühne, ist das Spannendste daran, dass wir es meistens nicht so richtig vorbereitet haben. Und dadurch entstehen Sachen, die nicht aus dem Kopf kommen, sondern die einfach so zufallsmäßig passieren. Also wir kriegen das schon hin, ihr werdet die Lieder schon erkennen, aber ja, wir sind jetzt nicht überprobt, wenn wir da ankommen. Und da ist irgendwie so ein kreatives, chaotisches Session-Element ist da so drin, was total Bock macht.
0: Okay, also klingt interessant. Wer dabei sein möchte, heute ab 14 Uhr startet die nächste Suchaktion. Wir verstecken uns in Stoppenberg an einer Straße mit E. Mehr verrate ich jetzt aber nicht. Und wer dann bei uns da ist, der landet im Lostopf und einmal pro Stunde ziehen wir dann eine Gewinnerin oder einen Gewinner. Mehr Infos findet ihr auch nochmal online dazu bei uns auf radioessen.de.

Das ist der Dienstagvormittag hier bei Radio Essen. Also meine Tochter, die ist jetzt schon mit einem Deutschland-Trikot ausgestattet und plant auch gerade für zu Hause schon so eine ganz große WM-Party irgendwie. Also die hat die halbe Kita eingeladen. Gut, schauen wir mal. Sie ist auf jeden Fall im WM-Fieber. Ich finde das ganz süß. Wie sieht das bei euch aus? Guckt ihr die Spiele? Und wenn ja, wo guckt ihr denn? Das große Public Viewing auf dem Kennedy-Platz wird's ja

0: Ich gebe in diesem Jahr, aber es gibt Alternativen. Und dafür ist jetzt Svenja Trappmann da. Hi.
1: Ja, ja, hallo.
0: Wo gibt es denn hier Alternativen in Essen?
1: Also die gute Nacht ist schon mal, es gibt Alternativen. Und das zum Beispiel in Frintrop auf der Wiese da am Donnerberg. Da steht nämlich ein riesiges Zirkuszelt mit Platz für bis zu 2000 Fans. Da gibt es dann zwei große Leinwände im Zelt selber, eine auch draußen, falls das Wetter mal nicht so gut sein sollte. Der Eintritt ist frei und solange Deutschland im Turnier bleibt, laufen auch alle Spiele der DFB-Elf da, plus die K.O.-Spiele bis zum Finale.
0: Ja, ich finde, das klingt gut. Also mit dem Zirkuszelt, ne, drin, wenn es regnet und so. Wer ist jetzt vielleicht doch ein bisschen kleiner mag? Was gibt es denn da in Essen?
1: Da gucken wir auf jeden Fall nach Rüttenscheid. Da gibt es ja ganz viele Kneipen. Davon zeigen auch zum Beispiel das Früher oder Später oder auch die Eule, die Spiele. Aber auch zum Beispiel das Hofbrauhaus. Also es gibt ganz viele Kneipen oder auch Gastronomen hier in Essen, die das Spiel zeigen.
0: Ja, ist doch schön. Und wenn wir jetzt mal so über Essen hinaus blicken, was bieten denn so die Nachbarn bei uns eigentlich an?
1: Da gibt es vor allem schon mal ein Highlight und das ist direkt in Oberhausen und zwar da in der Arena. Da gibt es nämlich die ersten Deutschlandspiele zu schauen und da sind dann bis zu 40.000 Fans zusammen. Also wirklich riesig groß. Dann gibt es aber zum Beispiel auf dem Gelände der Zeche Ewald in Herten auch noch ein ganz großes Public Viewing für bis zu 6.500 Menschen. Und außerdem bleiben auch noch ganz viele Leinwände zum Beispiel bei Topgolf Oberhausen die ganze Zeit überstehen und dann auch in ganz vielen anderen Kneipen etc., wie auch hier bei uns in Essen.
0: Also ihr merkt, die Auswahl ist sehr, sehr groß. Am Donnerstag geht es ja auch schon los und die Übersicht über die Public Viewings, wir haben euch das aufgeschrieben auf radioessen.de und schauen jetzt auf das Wetter, das hoffentlich dann zur WM ein bisschen besser wird. Also der Sommer hält sich weiterhin zurück. Heute nochmal viele Wolken, aber auch mal so ein bisschen Sonne wie jetzt gerade, aber auch Schauer und vereinzelt kurze Gewitter. Alles heute wieder dabei und vor allem, es bleibt heute ziemlich frisch. Jetzt gerade aktuell an der Radio Essen Wetterbude in Haidhausen 14 Grad. Bis 18 Grad sind heute noch drin und auch die nächsten Tage geht's so wettertechnisch ganz ähnlich weiter. Also die Wolken dominieren, etwas Sonne dazwischen und morgen dann zum Beispiel auch nachmittags wieder Schauer und Blitz und Donner dabei bei maximal nur 19 Grad.
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0: Und wir schauen auf die Straßen, auf die Blitzer und da gibt es aktuell keinen frischen, aber an der Alfredstraße, genau, da steht nämlich seit heute Knöllchenkalle. Und zwar, wenn ihr stadtauswärts unterwegs seid am Museum Volkwang. Ich wünsche euch eine gute Fahrt.
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0: Wenn Beri humpelt oder Pingu Fieber hat, dann ist das kein Fall für die Spielzeugkiste, sondern für Profis. Von heute bis Donnerstag ist das Teddy-Krankenhaus zurück und zwar am Elisabeth-Krankenhaus in Essen. Auf dem Parkplatz am Clara-Kopf-Weg, da werden Stofftiere wirklich liebevoll untersucht. Ganz nebenbei verlieren die Kinder dann spielerisch auch die Angst vorm Arzt. Das ist eine tolle Sache. Und die Kuscheltier-Sprechstunde, die startet heute um 14.30 Uhr und geht dann bis 16 Uhr.
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0: Habt einen schönen Vormittag mit uns. Ich bin Theresa Lederbiel. Hi zusammen.

0: Habt einen schönen Vormittag. Atze Schröder, der hat ja bekanntermaßen Benzin im Blut. Klar, am liebsten fährt er natürlich Porsche, aber er hat auch einen anderen Blick für eine andere Gruppe.
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3: Ja, nee, ist klar.
4: Der Sommer ist da. Ja, woran erkennt man das? Ja, richtig, die Brummer sind wieder auf den Straßen unterwegs. Nicht Insekten, nein, Motorradfahrer. Ja, und die sind ja wie Zugvögel. Von Ende Oktober bis Ostern siehst du gar keinen. Dann vereinzelt quasi die Späher, die sich schon mal auf die Straße trauen, um die Schlaglöcher zu zählen. Ja, und sobald die Spargelsaison sich dem Ende zuneigt, bäm, sind die Straßen wieder voll mit Schwärmen, Großverbänden, Divisionen, Rotten von Motorradfahrern. Da fahren Motorradketten an dir vorbei. Ja, dagegen wirkt der Eichenprozessionsspinner wie ein Einzelgänger. Aber wir sehen natürlich auch die einsamen Wölfe. Meistens stehen die mit so einem Platten- oder Motorschaden am Straßenrand. Tja, Alleinfahren ist nicht immer gut. Und das Schöne ist ja, Motorradfahren ist so vielfältig. Da findet jeder das Passende. Es sieht ja auch nicht jeder auf seinem Bock aus wie der Terminator auf der Fatboy. Ja, manche sehen auch aus wie Wolfgang Viereck auf seinem Traktor mit Resi. Bei vielen denkt man sich, ey, muss das denn sein mit dem Moped? Hättest du dir nicht einfach einen Thermomix kaufen können? Und bei anderen Bikern denkst du, ach guck, der fährt sogar einen Thermomix. Ich werde ja immer wieder gefragt, Atze, warum fährst du kein Motorrad? Ja, ganz einfache Antwort. Weil Porsche keine baut.
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0: Die 80er bei Radio Essen, gleich noch Too Sweet von Hozier. Hier bei uns, euch einen schönen Vormittag.
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2: Mit Malte Albrecht. Guten Tag. Moral, Respekt, Fairness oder Mitgefühl, das sind Werte, die eigentlich Eltern an ihre Kinder weitergeben. Aber viele Mütter und Väter machen das mittlerweile nicht mehr selber. Sie legen diese elterliche Kernaufgabe viel lieber in die digitalen Hände von künstlicher Intelligenz. Das zeigt die aktuelle Studie KI-Nutzung im privaten Alltag der Krankenkasse Pronova BKK. Christian Böder aus dem News-Team. In der Studie haben rund 4 von 10 Befragten gesagt, KI könne Werte besser vermitteln als Eltern oder Freunde.
3: Das ist richtig. Der Anteil schrumpft aber etwas, wenn keine minderjährigen Kinder mehr im Spiel sind. Dann sind es knapp weniger als 3 von 10 Befragten. Die Studie zeigt auch, KI kommt weniger bei den großen Problemen zum Einsatz, sondern vor allem im Erziehungsalter. Knapp 6 von 10 Befragten sagten, dass sie sich Rat bei KI-Chatbots holen. Besonders hoch ist dabei der Anteil der Eltern, die Kinder im Kindergarten- oder Vorschulalter haben. Dabei verlassen sich die meisten blind auf die digitale Expertise. Nur etwa ein Drittel checkt auch nach, was ihnen als Lösung oder Antwort geboten wird. In der Studie heißt es weiter, ausgerechnet die, die in ihrem Alltag viel mit Kindern zu tun haben, erwarten moralische Erziehungsarbeit von der Technologie.
2: Der Trend hat aber weniger damit zu tun, dass KI immer besser wird.
3: Richtig, es hat vielmehr damit zu tun, dass viele Eltern ein schlechtes Selbstbild von sich haben und in ihrer Rolle verunsichert oder überkritisch sind, sagen die Studienmacher. Immer weniger Väter und Mütter treten selbstsicher oder souverän auf. Was machen sie also? Sie geben die Verantwortung der Erziehung ab. Das führt aber zu neuen Problemen, denn die Experten sagen, soziale

0: Kompetenzen kann man nur im menschlichen Miteinander lernen. KI kann Werte zwar erklären, aber nicht vorleben oder empfinden. Das eigentliche Potenzial liege aber auch darin, dass Eltern Fehler machen und emotional sind. Und daran könnten alle Beteiligten wachsen und lernen.
1: Dankeschön für die Infos, Christian Böder. Und jetzt weitere Nachrichten im Überblick. Die Polizei hat im letzten Jahr so viele politisch motivierte Straftaten registriert wie noch nie. Fast 86.000 waren es, knapp 2% mehr als im Jahr davor. Das teilten Bundesinnenminister Dobrindt und BKA-Chef Münch in Berlin mit. Vor allem die linksextremistische Kriminalität nahm deutlich zu. Rechtsextremistische Straftaten bleiben aber mit Abstand der größte Bereich. Die Stromerzeugung aus erneuerbaren Energien ist in Deutschland deutlich gestiegen. Nach Zahlen des Statistischen Bundesamtes wurde im ersten Quartal knapp 14% mehr Ökostrom produziert als ein Jahr vorher. Erneuerbare Energien deckten demnach rund 53% der inländischen Stromerzeugung ab. Die Akzeptanz für queere Menschen nimmt weltweit ab. Das zeigt eine internationale Studie des Meinungsforschungsinstituts Ipsos. Demnach findet nur noch knapp jeder Zweite, dass queere Menschen offen zu ihrer sexuellen Orientierung oder Geschlechtsidentität stehen sollten. Und auch in Deutschland bröckelt die Zustimmung. Zwar sagen mehr als 3/4 der Befragten, dass zum Beispiel Schwule, Lesben und Transmenschen bei der Arbeit oder Wohnungssuche nicht benachteiligt werden sollten. Konkrete Gesetze gegen Diskriminierung unterstützen aber nur 45%. Die Ehe für alle stößt in Deutschland weiterhin auf breite Zustimmung. Sie liegt bei 70%. Der Wert ist aber leicht gesunken. Und das waren die Nachrichten mit Malte Albrecht.
2: Das Wetter bei uns in Essen heute Vormittag. Dominieren die Wolken, die Sonne blinzelt aber auch ab und zu ein bisschen durch. Aber es sind auch Schauer unterwegs. Heute Nachmittag, da werden die Wolkenlücken auch mal etwas größer. Aber trotzdem auch da kommen noch mal kräftige Quellwolken zu uns. Regen und Gewitter sind auch möglich. Höchstens 18 Grad heute nur. Aktuell, da sind wir bei 15 Grad in Harzopf. Ja, und morgen starten wir dann erstmal trocken in den Tag mit einem Mix aus dichteren Wolken und auch ein bisschen Sonne. Am Nachmittag dann wieder bewölkter und auch mit neuen Schauern. Und auch morgen bleibt es noch recht frisch. Der Radio Essen Verkehrsservice um kurz nach 11 A40, wenn ihr da in Richtung Essen unterwegs seid. Zwischen Bochum, Wattenscheid West und Essen-Kreil 2 Kilometer Stau, 5 Minuten dauert es länger. Und im Essener Stadtverkehr, da läuft's gut, da gibt's aktuell keine Störungen. Blitzer gerade auf der Alfredstraße stadtauswärts.
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2: Heute ist der Glücksatlas 2026 erschienen. Also wo sind die Menschen am glücklichsten? Und natürlich gibt es einen neuen Spitzenreiter. Mal wieder ganz oben auf Platz 1 steht Erfurt als die zufriedenste Großstadt Deutschlands. Essen ist es leider wieder nicht geworden. Aber immerhin muss man sagen, unsere Stadt hat sich im Ranking verbessert um gleich 4 Plätze nach oben. Und aktuell steht Essen nämlich auf Platz 19. Das ist doch ganz schön. Ganz hinten auf Platz 40 übrigens Rostock. Aber ich finde, wir können jetzt durchaus mit dieser Platzierung hier für Essen ganz zufrieden sein.
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0: entspannten Vormittag euch mit Billie Eilish und mit uns mit Radio Essen.
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0: 2 Uhr, 4 Uhr, 6 Uhr nachts. Das sind nicht die Uhrzeiten für die Aftershow-Partys der WM. Nee, das sind tatsächlich die Anstoßzeit für ganz viele Spiele der Gruppenphase. Also wird wahrscheinlich auch irgendwie eine klassische Couch-WM. Und damit wir die Nachbarn nicht aus dem Bett holen da mitten in der Nacht, kommen jetzt praktische Tipps von Radio Essen-Reporter Stefan Rejek.
2: Ja, Freunde, unser letztes Gruppenspiel, Deutschland gegen Ecuador, das läuft auf den Donnerstag um 22 Uhr. Gut, ist jetzt nicht mitten in der Nacht, aber auch schon zu spät für so die richtig fette Feier im Wohnzimmer. Wir müssen also alle ein bisschen leiser jubeln.
3: Jubel!
2: Nee, jetzt eben nicht. Diesmal wird das leider nichts mit. Oder mit dem Teil hier. Ja, sogar die Vuvuzela muss dieses Jahr leider im Schrank bleiben. Aber keine Sorge, Leute, ich habe mich mal informiert. Online gibt's wirklich die wildesten Tipps für den leisen Fußballrausch. Tipp 1, Thema Jubeln. Atmen Sie tief durch die Nase ein und pressen Sie die Freude in ein kurzes, kontrolliertes Ja! Beziehungsweise ein leises Flüstern, das im eigenen Hals stecken bleibt. Ja, ist ja quasi wie richtiges Jubeln. Gut, jetzt Tipp 2, Thema Klatschen. Klatschen Sie nicht in die Hände, sondern ballen Sie die Fäuste und reiben Sie sie aneinander, um die Energie physisch abzubauen. Ja, funktioniert doch auch top. Sieht doch einfach nach purer Torfreude aus. Dann hier, lecker Bierchen. Dazu ein Spezialtipp von mir. Diesmal einfach nicht so gierig trinken. Dann gibt's auch kein lautes Rülpsen, sondern nur ein leises Bäuerchen. Ja, kann ja jetzt nichts mehr schief gehen. Ich wünsche uns allen eine geniale WM und ich sag mal, völlig losgelöst von der Erde. Freunde, gut Kick von mir.

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1: Kira Kosthorst hier, hi. 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Nämlich Kult mit Karussell. Komm, ich trage dich, wenn du willst, bis hinter die Welt. Und Banda Senderos mit Yo Feliz. Beide Bands sind in den kommenden Sommermonaten auf sämtlichen Bühnen hier bei uns im Pott unterwegs und wir machen euch schon mal ein bisschen textsicher bei den neuen Songs. Vorausgesetzt, ihr wählt die beiden Nummern in eure aktuelle Top 30.
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0: Unsere Radio Essen Mark Forster Suchaktion, die geht heute in die vorletzte Runde und ich bin mir ganz sicher, auch heute werden uns ganz viele von euch suchen und natürlich auch finden. Es geht, wie gesagt, um das Mark Forster Exklusivkonzert. Das ist schon nächste Woche Donnerstag und Chancen auf die letzten Tickets habt ihr, wenn ihr gleich meinen lieben Kollegen Christian Banja findet. Du versteckst dich heute zum ersten Mal.
1: Genau, ich bin zum ersten Mal draußen tatsächlich, also aus dem Studio mit Gewinner auslosen, anrufen, überraschen. Das habe ich alles schon gemacht letzte Woche, aber draußen war ich selber tatsächlich noch nicht und deswegen darf ich jetzt zum Finale auch noch, also heute und morgen, jeweils unterwegs sein.
0: So, ziehst du gleich noch ein rotes T-Shirt an, jetzt gerade hast du ein schwarzes an, weil dann kann man dich natürlich auch noch besser sehen. Dann lass uns mal so ein bisschen gucken. Also wo wirst du dich denn ungefähr so rumtreiben heute?
1: Also ich darf auf jeden Fall ganz klar sagen, von wann bis wann, nämlich von 14 bis 17 Uhr, also heute Nachmittag. Also schön nach Feierabend vorbeikommen, ne? Sich vielleicht die Chance auf die Tickets sichern. Wir sind in Stoppenberg und die Straße, an der wir sind, beginnt mit dem Buchstaben E.
0: E, okay. E. Na gut, da gibt's natürlich ein paar. Ganz wichtig, wenn du dann gefunden wirst, was müssen die Hörer und Hörerinnen dann tun?
1: Einfach sich registrieren. Das heißt, es gibt bei uns so einen QR-Code, da kann man mit seinem Handy dann dran gehen. Man kann sich registrieren, seine Adresse und alles eingeben. Und dann geht das Ganze vollautomatisch in so ein Verlosungssystem hinein. Und ja, das ploppt dann hier im Studio auf.

0: und dann wird per Knopfdruck ausgelost, wer es wird.
1: So ist es. Genau, also ab 14 Uhr geht es heute wieder los. Ihr könnt uns finden, ihr könnt euch eintragen und mit etwas Glück, ja, dann gehören euch Tickets für das exklusive Mark Forster Konzert am 18. Juni, nächste Woche Donnerstag. Und ich kann nur sagen, heute Augen auf in Stoppenberg. Und wir schauen jetzt schnell auf das Wetter und merken, ja, der Sommer hält sich weiterhin doch ganz schön zurück. Heute nochmal viele Wolken, zwischendurch etwas Sonne, aber auch immer wieder Schauer, auch vereinzelt sind heute kurze Gewitter dabei. Es bleibt heute eher frisch, mehr als 18 Grad schaffen wir heute nicht. Jetzt aktuell an der Radio Essen Wetterbude in Bredeney 15 Grad. Ja, und auch die nächsten Tage geht es ziemlich ähnlich weiter. Die Wolken dominieren, immer mal wieder kommt die Sonne so ein bisschen durch, morgen Nachmittag aber auch wieder Schauer und Blitz und Donner, alles dabei mit maximal nur 19 Grad.
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1: Der Radio Essen Verkehrsservice mit der A40 Dortmund-Duisburg zwischen Bochum-Wattenscheid-West und Frillendorf. 4 Kilometer Stau, dauert aktuell 10 Minuten länger. Ja, und im Essener Stadtverkehr, da läuft, da habe ich aktuell nichts für euch.
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1: Durch den Dienstag geht's mit uns. Ich bin Theresa Lederbiel. Hi.
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0: Gleich eine ganz tolle, schöne Nummer bei uns noch von Milo, You Don't Know, hier bei Radio Essen. Einen schönen Dienstagvormittag.
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4: Mit Malte Heilbricht. Guten Tag.
5: Die politisch motivierte Kriminalität ist erneut auf einen Höchststand gestiegen.
4: Bundesinnenminister Dobrindt war das. Er hat am Vormittag in Berlin die aktuelle Statistik zu Straftaten mit politischem Hintergrund vorgestellt. Die Polizei verzeichnete demnach im vergangenen Jahr einen Anstieg auf knapp 86.000 Fälle. Mehr als 4.100 davon waren tatsächliche Gewalttaten. Weitere Infos hat Christian Böder.
6: Der Großteil der Gewalttaten geht auf das Konto der rechten Szene und rechter Täter. Damit geht laut Dobrindt vom Rechtsextremismus auch weiter die aktuell größte Gefahr in Deutschland aus. Aber die linke Szene holt auf. Und das rasant mit einem Plus von über 40% an politischen Gewalttaten im Vergleich zum Vorjahr. Angefeuert wird die Radikalisierung in beiden Lagern, vor allem durch das, was in sozialen Medien über Hass, Hetz und Propagandapostings verbreitet wird. Das sagt BKA-Chef Münch. Der sogenannten Hasskriminalität werden demnach über 22.000 Fälle zugeordnet. Jeder dritte davon passierte im Internet. Die meisten waren fremdenfeindlich. Ziele politischer Gewalt waren im vergangenen Jahr auch immer wieder Amts- und Mandatsträger. Mit fast 5.800 Fällen gab es zwar einen leichten Rückgang, aber das Niveau bleibe hoch, hieß es.
4: Und das sind weitere Nachrichten im Überblick. Der Verfassungsschutz warnt Unternehmen in Deutschland vor einer wachsenden Gefahr durch Spionage- und Sabotagedrohnen. Die Geräte würden immer kleiner, unauffälliger und technisch leistungsfähiger, heißt es. Besonders gefährdet seien Industrieanlagen, das Militär und die Energie- und Wasserversorgung. Im vergangenen Jahr zählte das BKA fast 1.300 verdächtige Drohnenüberflüge. In vielen NRW-Städten gibt es laut einer Untersuchung der Deutschen Umwelthilfe zu wenig Schutz gegen Hitze. 8 Städte mit mehr als 50.000 Einwohnern kamen beim sogenannten Hitzecheck in die schlechteste Kategorie. Am besten schnitten nur Wuppertal ab. Die Umwelthilfe kritisiert aber, dass auch dort die Flächenversiegelung weiter zunimmt. Die USA haben einem Fußball-WM-Schiedsrichter aus Somalia die Einreise verweigert. Die Grenzschutzbehörde begründete das mit Bedenken im Rahmen der Sicherheitsüberprüfung. Der Somalier war einer von insgesamt 52 Schiedsrichtern, die von der FIFA für das XXL-Turnier nominiert wurden. Er wäre als erster Schiedsrichter seines Landes bei einer WM zum Einsatz gekommen. Zum Schluss schauen wir noch in die Kreisseele und besonders auf die Namenskettchen der Neugeborenen. Da steht bei den Mädchen nämlich noch immer besonders oft Sophia drauf und bei den Jungs Noah. Das sind in Deutschland weiterhin die beliebtesten Vornamen, zeigt eine Auswertung der Gesellschaft für deutsche Sprache für das vergangene Jahr. Damit steht das Namensduo schon zum dritten Mal in Folge an der Spitze. Die Experten sagen, Sophia und Noah hätten sich inzwischen als moderne Klassiker etabliert. Außerdem seien kurze und leicht einprägsame Namen derzeit bei vielen

0: Eltern ohnehin besonders gefragt, denn bei den Mädchen folgen hinter Sophia die Namen Mia, Lina und Ella, bei den Jungen liegen hinter Noah die Namen Matteo, Theo und Leo. Und das waren die Nachrichten mit Malte Albrecht.
1: Wir schauen aufs Wetter bei uns in Essen. Viele Wolken sind da, kaum Sonne und auch immer wieder Schauer kommen heute runter. Am Nachmittag könnten es dann ein paar mehr Wolkenlücken sein. Regen und Gewitter sind aber auch da nicht ausgeschlossen. Frische 16 Grad an der Radio Essen Wetterbude in Freisenbruch jetzt zum Mittag und viel wärmer wird es heute auch nicht mehr. Morgen geht es trocken rein in den Tag. Am Nachmittag bleiben die Wolken aber in der Überzahl. Gebietsweise ziehen dann wieder Schauer durch, vereinzelt auch mit Blitz und Donner. Und auch morgen kommen wir dann nicht über 20 Grad. Der Radio Essen Verkehrsservice um kurz nach 12, A40 Dortmund nach Duisburg zwischen Bochum-Wattenscheid West und Frillendorf. 5 Kilometer Stau, dauert aktuell so eine Viertelstunde länger dort. Im Essener Stadtverkehr sieht's gut aus, hier werden keine Störungen gemeldet. Auch doch, einen frischen Blitzer habe ich gerade reinbekommen hier. Ach, wer ist denn dran?
2: André auf der Franziskastraße gegenüber dem Kindergarten in der 30er-Zone. Steht ein grauer Caddy kurz vor der Rüttenscheider Straße. Lasst euch nicht erwischen. Tschüss.
1: Dankeschön, André, fürs Bescheid geben.
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1: Mit Theresa Lederbiel. Also, ich habe jetzt getippt. 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

1990 haben sie sich gegründet, 96 getrennt, 2005 wieder zusammengekommen und es gibt sie immer noch. Take That ist das jetzt hier bei uns bei Radio Essen. Back for Good. Euch einen schönen Mittag mit uns.

0: Also würde mich jetzt im Auto gerade Robbie Williams anrufen, okay, ich würde, glaube ich, auch ans Handy gehen. Aber kurz mal aufs Display schauen, eben eine Sprachnachricht abhören oder schnell irgendwo anrufen. Was erstmal irgendwie harmlos wirkt, das kann im Straßenverkehr wirklich super gefährlich werden. Das Smartphone am Steuer ist für viele längst zur schlechten Gewohnheit geworden. Ja, laut ADAC greifen nämlich knapp 3% der Fahrerinnen und Fahrer während der Fahrt zum Handy. Und das besonders häufig übrigens auf der Autobahn. Die Polizei kontrolliert deshalb jetzt auch regelmäßig. Radio Essen-Reporter Thorsten Ortmann, der war jetzt mal bei uns, für uns bei so einer Handykontrolle mit dabei.
1: Zwei Polizeibeamte stehen hier auf der Brücke. Der eine beobachtet den Verkehr mit dem Fernglas, der andere mit der Kamera. Und fast im Minutentakt klickt hier bei Hopp

0: Kommissar Thomas Marsberg die Kamera. Und was er bei diesen Kontrollen so alles da sieht, das macht ihn selbst fassungslos.
1: Gerade bei Lkw-Fahrern, da wird telefoniert, da wird am Laptop gearbeitet, da wird am Navigationsgerät gearbeitet, da wird gesimst und geappt.
0: Ein Fahrer fällt der Polizei auf, weil er mit dem Ladekabel und Handy gleichzeitig beschäftigt ist. Da wird das Autofahren zur lästigen Nebensache.
2: Was haben Sie gemacht am Handy heute?
3: Weil ich brauchte den Akku, deswegen wollte ich wissen, ob ich richtig da dran gemacht habe.
0: Der Akku ist voll, das Portemonnaie dagegen leer. Er muss jetzt 100 Euro zahlen. Dazu gibt es einen Punkt. Er zahlt das mit einem Lächeln. Andere sind da weniger gelassen.
1: Wir hatten in den letzten Monaten 2 Beleidigungsanzeigen schreiben müssen, weil die Leute uns aus dem Cockpit heraus den Finger gezeigt haben. Und einmal hat der Beifahrer auch versucht, die Hose runterzuziehen und sich umzudrehen. Ja, ist kein Witz.
0: Ja, und wieder andere Fahrer diskutieren mit den Beamten, denn WhatsApps sind für viele unverzichtbar. Blöd ist da halt nur das nervige Autofahren nebenbei.
4: Wir arbeiten mit einem verdeckten Beobachtungsposten. Er hat das genau gesehen, dass sie ihr Handy in der Hand hatten während der Fahrt.
5: Ich hatte es ganz kurz in der Hand, um drauf zu schauen, wer angerufen hat.
2: Wie groß ist denn der Zwang, wenn da plötzlich eine SMS reinkommt, WhatsApp reinkommt?
5: In der Rolle, in der ich beruflich bin, ist es unabdingbar, dass ich erreichbar bleibe.
0: Ja, und immer häufiger führt genau das zu schweren Unfällen, sagt Gunnar Wortmann von der Polizei.
6: Wir sehen es auf jeden Fall auch bei den Schwerstunfällen, das heißt auch mit getöteten Verkehrsteilnehmern, wo wir dann teilweise auch nicht sicher sind, was überhaupt die Unfallursache war. Wir können das dann meistens nur vermuten, weil es schlecht zu beweisen ist, dass da Ablenkung dann wirklich eine Rolle gespielt hat, insbesondere zum Beispiel bei den Stauunfällen auf den Autobahnen.
0: Fazit der Kontrolle heute: kaum einer telefoniert am Steuer, dafür wird häufiger gelesen und getextet. Die Polizei nennt solche Fahrer übrigens Blindflieger.
7: Ja, dann würde ich sagen, jetzt Handy einfach mal bitte irgendwo liegen lassen und einfach Musik hören. Es gibt nämlich jetzt was ganz Frisches hier bei uns bei Radio Essen.
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0: Schönen Mittag für euch, hier ist Radio Essen.
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die aktuelle Nummer von Teddy Swims hier bei Radio Essen. Jetzt ein Kurztrip am Dienstagmittag in die 80er. One Night in Bangkok ist ein Song mit einer spannenden Geschichte, geschrieben nämlich von den ABBA-Masterminds Benny und Björn für das Musical Chess. Gesungen wird er offiziell von Murray Head, aber der berühmte Refrain kommt gar nicht von ihm, sondern von einem

0: Ein ganz besonderes Krankenhaus gibt es ab heute in Essen. Das ist schon mal unsere gute Nachricht, kann ich schon mal spoilern. Da kommen wir gleich zu. Es gibt aber auch nicht ganz so schöne Nachrichten heute Mittag. Kathi Strickeling ist jetzt da aus den Nachrichten.
1: Hallo.
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0: Ja, also die Nachricht hat wirklich für ganz schön viel Aufsehen gesorgt. Die Kollegen von der WAZ, die haben letzte Woche einen Artikel veröffentlicht. In dem geht es um heftige Vorwürfe gegen den TuSIM Essen. Kathi, du hast jetzt mit einem der Redakteure gesprochen von der WAZ. Was sind denn da die Vorwürfe genau?
1: Ja, die sind gegen die Jugend des Handballvereins da. Also unterhalb der Jugendlichen soll es in den Kabinen wohl zu verschiedenen Übergriffen gekommen sein. Der WAZ-Redakteur Martin Splätter hatte da eine Mutter am Telefon.
3: Und ich merkte schon sofort, sie hat was wirklich Schweres auf dem Herzen. Und sie sagte auch, ich habe Hemmung, Ihnen das zu erzählen. Es geht hier um den großen TuSIM Essen. Und war sofort klar, das ist nicht mal eben jetzt mit einem Anruf abgehandelt.
1: Ja, die hat ihm dann erzählt, dass ihr Sohn unter anderem wohl in der Umkleidekabine angepinkelt worden sein soll.
0: Okay, keine schöne Sache. Was sagt denn der TuSIM jetzt zu der ganzen Sache?
1: Ja, die sagen auf jeden Fall, dass sie Jugendschutz sehr ernst nehmen. Es gab wohl auch Gespräche mit Betroffenen und Eltern, auch eine Trainingssperre für die Täter sozusagen. Und wir haben auch nach einem Statement gefragt, das soll auch noch kommen. Mhm. Und da würden wir jetzt auch nochmal drauf warten, dass ja bei so einem besonderen heiklen Thema auch immer wichtig, beide Seiten zu hören.
0: Das stimmt. Also wir bleiben gespannt, wie der TuSIM jetzt die Sache sieht. Ein anderes Thema. Am Donnerstag ist natürlich das erste WM-Spiel. Mexiko gegen Südafrika. Deutschland spielt ja erst am Sonntag. Wir gucken natürlich auch nochmal aufs Public Viewing. Ne? Hier, wie sieht es denn in Essen jetzt genau aus?
1: Ja, also es gibt ja kein großes Public Viewing von der Stadt auf dem Kennedyplatz, aber viele Kneipen und Gastronomen wollen trotzdem die Deutschlandspiele zeigen. Zum Beispiel in Rüttenscheid, in Frohnhausen, in Stadtwald und in Katernberg, da sind auf jeden Fall welche dabei. Und das größte Public Viewing ist am Reuenberg in Frintrop. Da wird ein großes Zirkuszelt aufgebaut mit mehreren Leinwänden und da werden dann auch Spenden für unsere Aktion Lichtblicke gesammelt.
0: Ach, guck mal, das ist doch schön. Wir haben euch das online gestellt auf radioessen.de. Da könnt ihr nochmal schauen, wo es diese Public Viewings genau gibt. Und wir kommen jetzt noch zu der schönen Nachricht, die ich gerade schon so ein bisschen angeteasert habe. Ne?
1: Genau, heute öffnet auf dem Parkplatz des Elisabeth-Krankenhauses die

0: Eddie-Klinik, da können Kinder ihre Kuscheltiere hinbringen und die werden dann einmal richtig durchgecheckt und dann natürlich auch behandelt. Und ja, das soll Kindern dann irgendwie spielerisch die Angst auch vor Arztbesuchen nehmen.
1: Ja, ich wüsste da einige Tiere von meiner Tochter, die bräuchten mal ärztliche Versorgung. Also eine schöne Sache. Alle Infos auch da bei uns auf radioessen.de. Und jetzt gucken wir auf das Wetter und hier passend gerade kommt die Sonne mal so ein bisschen durch. Das tut mal wieder richtig gut, wenn die mal hier rauskommt. Bleibt aber nicht so die ganze Zeit. Also heute immer mal wieder Wolken, auch kurze Schauer und Gewitter sind heute möglich. Heute Nachmittag soll es tatsächlich ein bisschen schöner mal werden. Wir gucken mal. Auf jeden Fall ist es heute relativ frisch. Also mehr als 18 Grad sind heute nicht drin und so geht es auch in den nächsten Tagen leider weiter. Die Wolken, die dominieren. Etwas Sonne gibt es immer mal wieder dazwischen. Morgen Nachmittag sind dann auch wieder Schauer, Blitz und Donner alles dabei. Ja, und auch morgen maximal nur 19 Grad.
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1: Und jetzt der Radio Essen. Verkehrsservice kurz nach 12:30 A40 Dortmund-Duisburg zwischen Bochum-Wattenscheid-West und Dreieck Essen-Ost. 5 Kilometer Stau. Eine Viertelstunde braucht ihr dort gerade länger. Wir schauen dann noch auf die Essen, auf den Essener Stadtverkehr. Da gibt's nämlich jetzt einen Blitzer auf der alten Essener Straße Richtung Alten Essen an der Kanaper Brücke. Und der Verkehrsmelder Frank hat Bescheid gesagt, seid bitte vorsichtig, weil der Blitzer, der ist ziemlich gut mit so einem Tarnnetz getarnt. Ja, da muss man natürlich nochmal zweimal hinschauen.
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1: Ja, wir vermissen den Sommer, oder? Wir waren ja im Mai schon echt ganz gut verwöhnt mit den warmen Temperaturen und der Sonne. Ja, ich find's auch gerade ein bisschen doof, hier in Strickjacke irgendwie rumzustehen. Vielleicht brauchen wir wenigstens fürs Gefühl so ein paar Sonnenhits. Könnt ihr euch ab 13 Uhr sehr, sehr gerne bei mir wünschen. Da gibt's ja eine Stunde wieder eure Musik. Schickt mir gerne eure Vorschläge rein, was ich spielen soll. Das geht über radioessen.de oder ganz einfach als WhatsApp-Sprachnachricht. Ich bin Theresa Lederbier, wünsche euch jetzt einen schönen Mittag.
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David Guetta, der hat's wieder getan. Er hat einen Song genommen, ihn geremixed und dafür gesorgt, dass es ein Hit wird. Und ich würde ja sogar sagen, klingt für mich sogar nach Sommerhit 2026. Es geht um den Song Run, Run, River, eigentlich von Stickfigure. Die hatten dieses Jahr schon mächtig Ärger, weil ein anderer Produzent aus dem Song auch eine neue Version gemacht hat. Sogar mit KI die Stimme des Sängers verändert hat. Und das ja ganz ohne Zustimmung der Band. Und trotzdem war die Version schon ziemlich erfolgreich. Und da dachte sich David Guetta, ja, ich kann das eigentlich noch besser, ich brauche keine KI dafür. Es ist Platz 21 aktuell in den Ruhrcharts bei uns bei Radio Essen und ihr wählt den Song gerne weiter nach oben, wenn ihr mögt. Das geht auf radioessen.de.

0: Das ist Queen hier bei uns bei Radio Essen. Und welche Musik spiele ich denn gleich ab 13 Uhr? Ich weiß es ehrlich gesagt selber noch nicht. Das ist ja immer so eine kleine Überraschung. Es geht um eure Musikwünsche. Jeden Tag von 13 bis 14 Uhr erfülle ich die sehr, sehr gerne für euch. Deshalb schickt gerne rein, was es sein soll. Über radioessen.de oder als WhatsApp-Sprachnachricht. Bis gleich.
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4: Mit Danny Hoppe. Guten Tag. Auch wenn der Sommer bei uns gerade eine kleine Pause eingelegt hat, generell nehmen Hitzewellen zu und werden auch immer extremer. Davor warnen Forscher und Wetterexperten schon lange. Die Deutsche Umwelthilfe hat sich deshalb angeschaut, wie gut die Städte bei uns auf Hitzewellen vorbereitet sind. Für den Check wurden unter anderem Luftbilder ausgewertet. Thorsten Adolfs aus dem News-Team aus NRW-Sicht hat Wuppertal da besonders gut abgeschnitten.
5: Ja, die Stadt landet im bundesweiten Hitze-Ranking von fast 200 Städten hinter Kiel auf dem zweiten Platz. Laut Umwelthilfe agiert die Stadt vorbildlich. Es gibt laut Ranking dort vergleichsweise wenig Beton und Asphalt und viele schattenspendende Bäume und Grünflächen. Dass es die gibt, ist wichtig, weil Hitzewellen durch den Klimawandel immer heftiger werden und das vor allem für ältere Menschen oder Menschen mit Vorerkrankungen zu einem echten Gesundheitsrisiko werden kann. Die Umwelthilfe sagt aber auch, wirklich perfekt ist der Hitzeschutz in keiner der untersuchten Städte. Die Experten kritisieren besonders die fortschreitende Versiegelung von Flächen und die hat auch in Wuppertal zugenommen. Die Umwelthilfe fordert deshalb von der Politik verbindliche Regeln. Bei jedem Bauprojekt oder Straßenumbau sollte mehr Wert auf die Entsiegelung von Flächen und echtes Stadtgrün gelegt werden, heißt es. Übrigens, am schlechtesten bewertet wurde in NRW die Stadt Euskirchen. Auch Grevenbroich, Kerpen und Düren bekamen schlechte Noten. An der Spitze stehen aus NRW-Sicht hinter Wuppertal die Städte Solingen, Hattingen und Bochum.
4: Danke, Thorsten. Und jetzt weitere Meldungen im Überblick. Rund 70% der Lehrerinnen und Lehrer finden, dass das Niveau in den Klassen 1 bis 10 immer schlechter wird. Das zeigt eine neue Umfrage für den Klett-Verlag. Dabei gehe es nicht nur um Lesen, Schreiben und Rechnen, heißt es. Immer häufiger gäbe es auch Probleme in den Bereichen Konzentration, Ausdauer oder Sozialverhalten. Die politisch motivierte Kriminalität in Deutschland hat erneut einen neuen Höchststand erreicht. Im vergangenen Jahr wurden fast 86.000 solcher Straftaten erfasst. Diese Zahl hat Bundesinnenminister Dobrindt jetzt vorgelegt. Einen starken Zuwachs gab es demnach bei linksextremen Gewalttaten. Die meisten Taten werden aber weiter der rechten Szene zugerechnet. Die beliebtesten Babynamen in Deutschland sind weiter Sophia und Noah, wie schon in den beiden Vorjahren. Das hat die Gesellschaft für deutsche Sprache mitgeteilt. Sie hat die Daten der Standesämter ausgewertet. Bei Mädchen waren außerdem Mia, Lina, Ella und Hanna beliebt. Bei den

0: Jungs, Matteo, Theo, Leo und Emil. Wochenlang hatte das Schicksal von Buckelwald Timmy Tierfreunde in ganz Deutschland beschäftigt. Ein Happy End gab es nicht. Timmy wurde tot auf der dänischen Insel Anholt angespült. Und jetzt steht auch fest, was mit seinem Kadaver passiert. Einige Knochen kommen ins Naturhistorische Museum in der Hauptstadt Kopenhagen. Der Rest von Timmy wird verwertet. Sein Fett wird in Biodiesel umgewandelt. Alles andere, wie weitere Knochen, Haut oder Sehnen, wird zu einer Art Mehl verarbeitet und kommt dann in eine Zementfabrik. Das hat die Firma Dacca Dänemark bestätigt, die sich um den Kadaver kümmert. Unklar ist noch immer, woran Timmy letztendlich gestorben ist. Die Daten des angebrachten Trackers werden weiter ausgewertet. Und das waren die Nachrichten mit Danny Hoppe.
1: Wir schauen aufs Wetter bei uns in Essen. Ja, noch ziehen die Gewitter so über uns hinweg. Also ein bisschen weiter weg sind sie unterwegs. Bei uns könnte es aber gleich ein paar Schauer geben. Ein bisschen Sonne gibt es dann zwischendurch aber auch immer wieder. 16 Grad aktuell an der Radio Essen Wetterbude in Horst. Und viel wärmer wird es heute auch nicht mehr. Morgen übrigens auch nicht. Da werden es auch nicht mehr als 20 Grad. Und die Wolken bleiben auch wieder in der Überzahl. Teilweise morgen dann auch Schauer und Blitz und Donner wieder dabei. Der Radio Essen Verkehrsservice um kurz nach 1, A40 Dortmund-Duisburg, zwischen Bochum-Wattenscheid-West und Huttrop, 5 Kilometer Stau. Da braucht ihr ein bisschen Geduld. 23 Minuten Zeitverlust steht hier bei mir. Dann im Essener Stadtverkehr wird geblitzt auf der alten Essener Straße Richtung Alten Essen. Und bei WhatsApp, da kam eben eine Mail rein.
2: Hallo Radio Essen-Hörer, hier ist der Gregor Heidhauser, Platz 30er Zone, stadtauswärts Richtung Velbert. Steht schon seit Tagen ein Knüllekalle. Gute Reise und fahrt vorsichtig. Ciao.
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1: Ich finde das immer schön. Eine Stunde jetzt eure Musikwünsche hier bei Radio Essen. Und da braucht es natürlich auch einen Song direkt zum Start, der richtig Spaß macht. So, vielleicht spornt er euch ja vielleicht auch an, mir hier auch einen Wunsch zu schicken. Denn hier kommt jetzt Bettina.
4: Ich bin die Bettina aus Essen-Schönebeck und ich wünsche mir von Aqua Barbie Girl, weil ich das einfach mit meiner Zeit damals verbinde und ich liebe diesen Song.
1: Also, ab in die 90er. Ich bin Theresa Lederbiel. Schönen Mittag.
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2: Ach, Barbie Girl und Ken verliebt in den 90ern immer noch zusammen, oder? Ich glaube, das war hier der Song für den Hochzeitstanz. Bon Jovi, Bed of Roses, hört ihr jetzt bei Radio Essen. Und ich freue mich weiter über eure Musikwünsche über radioessen.de oder als WhatsApp-Sprachnachricht. Und der nächste Wunsch bei uns, das kann ich schon mal verraten, der wird sehr sommerlich. Jetzt aber erstmal was zum Schmusen aus den 90ern von Bon Jovi.

bei uns bei Radio Essen. Euch einen schönen Mittag, eure Musikwünsche hier bis 14 Uhr noch. Und ich habe gerade per radioessen.de hier was reinbekommen. Und zwar, nee, gar nicht, über WhatsApp hat der Michael nämlich aus Frohnhausen geschrieben. Hallo Theresa, ich würde mich sehr über den Song von Summer von Munich Street aus der Rothschilds-Familie freuen. Ich hoffe, damit den Sommer etwas anzulocken. Ja, das hoffe ich auch. Ich finde das doppelt gut. Also, ein Sommersong. Und das auch noch von einer Band aus Essen. Spiele ich doch sehr gerne, lieber Michael. Also, hier ist Summer bei Radio Essen. Für ein paar Sonnenstrahlen jetzt für euch.

0: zum Musik sein.
1: Hier geht's gleich weiter mit euren Musikwünschen bei Radio Essen. Schönen Mittag für euch.
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Der Dienstagmittag bei Radio Essen und meine Grüße gehen jetzt raus an Heinz aus Horst und an seine Kollegen. Denn der Heinz, der wünscht sich Bad Bunny und er schreibt, er und seine Kollegen, die lieben es auf dem Bau, diese spanischsprachige Musik zu hören. Und ja, ich glaube, den Song haben wir noch nicht so wirklich oft hier gespielt. Also Bad Bunny insgesamt wird nicht so oft gespielt bei Radio Essen, aber ist eben auch sehr außergewöhnliche Musik, muss man sagen. Aber für euch spielen wir es sehr gerne, für euch auf dem Bau. Frohes Schaffen noch und vielleicht wird er auf der Baustelle jetzt auch ein bisschen

0: Sommer und das ist ganz gut, weil den Sommer draußen vermissen wir gerade so ein bisschen hier in Essen. Heute geht's wechselhaft weiter, viele Wolken, zwischendurch nur ein bisschen Sonne und auch immer wieder Schauer oder auch vereinzelt kurze Gewitter heute. 16 Grad an der Radio Essen Wetterbude in Fischlaken, ja, und viel wärmer wird's dann auch leider nicht. Die nächsten Tage gehen ähnlich weiter. Die Wolken dominieren, dann gibt's immer so ein bisschen Sonne dazwischen, aber eben auch Schauer und Blitz und Donner. Morgen auch nur maximal 19 Grad.
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0: Der Radio Essen Verkehrsservice um kurz nach 13:30 A40 Richtung Duisburg zwischen Gelsenkirchen Süd und Huttrop. 5 Kilometer Stau, eine Viertelstunde braucht ihr dort länger. Im Essener Stadtverkehr steht jetzt ein Blitzer auf der alten Essener Straße in Richtung Alten Essen. Und zwar an der Kanaper Brücke. Ich wünsche euch eine gute Fahrt.
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0: Ja, und wenn ich mir so eure Musikwünsche anhöre hier bei Radio Essen, dann finde ich doch, dass die Laune gerade sehr gut ist, trotz des Wetters und so. Und auch der Glücksatlas, der heute rausgekommen ist, hat gezeigt, wir sind im Städte-Ranking nach oben gestiegen, nämlich 4 Plätze, jetzt auf Platz 19.

0: für die Stadt Essen und ich finde, mit dem nächsten Musikwunsch schaffen wir es direkt noch einen Platz nach oben.
1: Ja, hallo, hier ist die Sandra aus Fischlaken. Ich würde mir von Pharrell Williams Happy wünschen, einfach weil es ein gute Laune-Song ist und einen prima durch den Tag bringt.
0: Ja, finde ich gut. Machen wir, liebe Sandra. Ich bin Theresa Lederbiel. Habt einen schönen Mittag.
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0: Also wir halten die Stimmung heute hier richtig hoch bei Radio Essen mit euren Musikwünschen. Und ich glaube, das ist auch beim nächsten Titel so. Hallo, wer ist denn am Telefon dran gerade?
1: Hallo, hier ist Hansi Rüdel aus Essen-Kreis. Und ich würde gerne von Tina Turner Private Dancer hören. Hängen so einige Erinnerungen dran. Danke, ciao. Schönen Tag.
0: Danke dir. Ja, ist auch ein toller Song. Tina Turner, Private Dancer, hört ihr jetzt hier bei Radio Essen.

0: Das ist Tina Turner, Private Dancer hier bei uns bei Radio Essen. Jetzt kommen wir zu einem Mann und der hat zuletzt 10 Konzerte in Amsterdam gespielt. Das waren unglaubliche Konzerte und die Fans drehen immer noch so ein bisschen durch. Und das alles wegen einer niederländischen Tageszeitung. In einer Ausgabe, da war nämlich jetzt eine fette handgeschriebene Nachricht von Harry abgedruckt. Unter anderem steht da auf Niederländisch: Amsterdam, danke, ich liebe dich. Und jetzt gibt es einen richtig krassen Run auf diese Zeitung. Die ist nämlich komplett ausverkauft. Und online, da bieten Fans schon bis zu 200 Euro für eine Ausgabe.
1: Unsere Inbox stond namelijk voll mit Fans, die het Parool als Collectors-Item willen hebben. Maar helaas staat de drukpers hier uit. Dus heb jij of je oma, je moeder, je buren of een totale vreemde nog het Parool in huis? Wil jij er iemand anders blij mee maken? Stuur dan een mail naar harrystyles@parool.nl en dan kan je hem gratis opsturen en zorgen wij voor de perfecte match.
0: Ja, wie goed is euer Holländisch? Also, dat war ein Zeitungsmitarbeiter und der sagt: Leute, wenn ihr jemand kennt, der die Zeitung zu Hause rumliegen hat, nicht mehr braucht, verkauft sie, denn nachdrucken ist nicht. Also von ein paar Euros am Kiosk jetzt zu 200 Euro. Harry Styles macht's möglich. Und hier ist er jetzt bei uns mit ganz neuer Musik. American Girls bei Radio Essen.

0: gleich haben wir 14 Uhr und das bedeutet, unsere Mark Forster Suchaktion hier bei Radio Essen geht jetzt in die vorletzte Runde. Und Nadine Müller ist jetzt im Studio, weil Hi. Du wirst ja das Gleiche auch gleich so ein bisschen begleiten, das Ganze. Viel haben wir noch nicht so verraten. Also wir sind heute in Stoppenberg.
1: Ja, ich muss auch aufpassen, ich bin so ein bisschen tollpatschig, dass ich nicht aus Versehen doch was verrate.
0: Ja, ne? Da wird sich, glaube ich, keiner beschweren.
1: Ja, aber ich glaube, es kommen auch so genug Leute.
0: Ja.
1: Wir haben ja immer einen vollen Radio-Essen-Stand da gehabt mit der Fahne. Also,
0: ja, wir sind gut zu erkennen.
1: Ich würde auch sagen, man kann es heute ganz gut entdecken.
0: Ja, also Stoppenberg und an einer Straße mit E. Das sind unsere Tipps jetzt ab 14 Uhr. Wenn ihr Mark Forster-Tickets haben wollt, bleibt also dran hier mit Nadine Müller. Euch einen schönen Dienstag.
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1: Mit Danny Hoppe, guten Tag. Viele Lehrerinnen und Lehrer in Deutschland schlagen Alarm, denn aus ihrer Sicht wird das Niveau der Schülerinnen und Schüler in den Klassen 1 bis 10 immer schlechter. Das zeigt eine neue Umfrage für den Klettverband. 7 von 10 befragten Lehrern sehen das demnach so. Thorsten Adolfs aus dem News-Team, was läuft aus Ihrer Sicht denn gerade falsch an unseren Schulen?
2: Ja, die Lehrer finden, dass bei den Schülern die ganz wichtigen Grundlagen fehlen. Und dabei geht es nicht mehr nur ums Lesen, Schreiben oder Rechnen. Auch Dinge wie Ausdauer, Konzentration oder wie man im Team miteinander umgeht. Und da, so die Lehrer, seien die Kompetenzen in den letzten 5 Jahren schwächer geworden. Deshalb müssten im Unterricht zuerst die Basics vermittelt werden, weil soziale Kompetenzen oder feinmotorische Fähigkeiten bei vielen Schülern gar nicht richtig ausgeprägt seien. Als Hauptgrund für diese Entwicklung nennen die Pädagogen übrigens den massiven Medienkonsum. Sie sagen, dadurch werde die Aufmerksamkeitsspanne bei den Schülern kürzer und auch das Lernen im Unterricht extrem ausgebremst.
1: Und gibt es denn Lösungen für das Problem?
2: Ja, da ist die Stimmung unter den Lehrerinnen und Lehrern im Moment eher skeptisch, was die nächsten Jahre angeht. Trotzdem sagt der Bildungsforscher Kai Maas, dass wir möglicherweise vor einem Wendepunkt stehen. Wenn alle merken würden, wie ernst die Lage sei, dann könnten Reformen vielleicht schneller kommen. Die Lehrer wurden auch nach ihren Wünschen für die nächsten Jahre befragt. Und da stehen kleinere Klassen und mehr Personal ganz oben auf dem Wunschzettel. Außerdem möchten sie, dass Eltern und andere Partner außerhalb der Schulen stärker mit anpacken.
1: Danke, Thorsten. Und jetzt weitere Meldungen im Überblick. In vielen NRW-Städten gibt es zu wenig Schutz gegen Hitze. So steht es im neuen Hitzecheck der Deutschen Umwelthilfe. Am besten in NRW schnitt demnach Wuppertal ab. Und auch bundesweit liegt die Stadt nach Kiel auf dem 2. Platz. Untersucht wurde unter anderem, wie viele Bäume und Grünflächen es gibt oder wie viel Fläche versiegelt ist. In Europa kommen immer mehr synthetische Drogen auf den Markt. So steht es im neuen Jahresbericht der Europäischen Drogenagentur. Darin ist von mindestens 7.600 Toten durch Überdosen die Rede. Dazu setze die Drogenmafia immer häufiger Jugendliche aus sozial schwachen Vierteln für Handel und Gewalttaten ein, heißt es. Deutschland bekommt ein KI-Sicherheitsinstitut. Das hat die Bundesregierung mitgeteilt. Das neue Institut soll Chancen und Risiken moderner KI-Modelle besser einschätzen können. Es soll sich außerdem mit vergleichbaren ausländischen Instituten austauschen. Die Kuh muss gemolken werden, bis nichts mehr rauskommt. Das scheint das Motto des Fußball-Weltverbands FIFA bei dieser WM zu sein. Tickets, Parkplätze oder Bahnfahrten kosten richtig viel und gefühlt wird so ziemlich alles zu Geld gemacht, was geht. Jetzt auch noch Grüße der Fans. Wer bei den WM-Spielen einen kleinen Gruß oder auch einfach seinen Namen auf der Anzeigetafel im Stadion sehen will, kann das tun. $79 kostet dieser Spaß. Die FIFA hat dafür jetzt eine eigene Website eingerichtet. Ein paar Regeln für diese Shoutouts gibt es aber auch. Beleidigungen oder unangemessene Sprache sind nicht erlaubt und auch keine Emojis. Heiratsanträge allerdings schon, die müssen allerdings kurz ausfallen. Mehr als 30 Zeichen erlaubt die FIFA nicht. Und das waren die Nachrichten mit Danny Hoppe.
3: Und das ist schon mal eine Steigerung. So ein paar Sonnenstrahlen habe ich heute abbekommen. Jetzt das Wetter bei Radio Essen. Trotzdem sind aber viele Wolken und auch Wind draußen. Und gleich kommt da noch ein bisschen Regen runter. 18 Grad.

0: Messen wir jetzt gerade an unserer Radio Essen Wetterbude in Huttrop. Morgen haben weiter Wolken und Regen. Abends könnten sogar so kleine Gewitter auf uns zukommen. Der Radio Essen Verkehrsservice mit guten Nachrichten von den Autobahnen. Da ist nämlich gerade alles frei, da kommt ihr gut durch. Ein kleiner Stau im Essener Stadtverkehr schon auf der Germaniastraße. Da fahren gerade viele von euch her, um die gesperrte Bocholderstraße zu umfahren. Das könnte heute am Nachmittag noch ein bisschen voller werden. Ein Blitzer habe ich noch für euch auf der Alfredstraße. Stadtauswärts, Höhe Museum Volkwang. Da wird geblitzt, zwar von einem Knöllchenkalle. Danke fürs Durchgeben. Gute Fahrt.
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0: Ich bin Nadine Müller und um mich soll es heute gar nicht gehen, weil die Kollegen sind schon unterwegs und haben sich versteckt hier bei uns in Essen. Christian Banja, ihr habt noch ein bisschen Platz im Lostopf für ein paar Namen fürs Radio Essen Exklusivkonzert mit Marc Forster und ich höre, da ist schon was los bei euch, ne?
2: Oh ja, also der Platz wird heute voll, definitiv. Also wir haben gerade um kurz vor zwei hier erstmal den roten Radio Essen Schirm ausgeklappt und ich glaube, wir waren noch gar nicht fertig damit. Da standen schon die ersten hier und haben sich registriert. Ja, was kann man sagen? Wir sind heute in Stoppenberg. Ja, da hupt auch einer und winkt. Hallo, schön, kannst auch gleich kommen. Die Straße fängt mit E an, ist eine recht große Straße. So viel kann ich vielleicht noch sagen, aber ansonsten müsst ihr uns jetzt finden.
0: So, ist kein Hexenwerk. Man kann euch ganz gut finden heute. Ihr könnt noch euren Namen in den Lostopf werfen für unser Radio Essen Exklusivkonzert mit Marc Forster.
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90er R&B ist das bei Radio Essen und sie hier hat jetzt was Neues. Ariana Grande ist das und von ihrem neuen Album Petal gibt es schon die erste Musik hier bei Radio Essen. Hate That I Made You Love Me spiele ich euch jetzt gleich hier. Das ganze Album kommt am 31. Juli und für den Song könnt ihr abstimmen bei uns in den Radio Essen Ruhrcharts. Hier ist er jetzt.

0: ist neu bei uns.
1: Jennifer Lopez und David Guetta,

0: Werfen wir mal so ein bisschen Ballast ab hier bei Radio Essen, lassen die Schultern mal fallen und ein bisschen Entspannung. In weniger als 100 Sekunden hier Silbermond mit dem leichten Gepäck.
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0: da fahren viele von euch heute mal wieder so einen kleinen Umweg. Und zwar auf der Suche nach uns, nach Radio Essen. Wir verstecken uns wieder in der Stadt, heute in Stoppenberg. Da ist Christian Banja aus der Radio Essen Frühschicht und wartet darauf, dass ihr vorbeikommt und euren Namen in den Lostopf werbt. Wir haben nämlich noch so ein paar Karten für Mark Forster. Und Christian, bei euch ist immer was los, ne?
1: Also durchgehend, muss man sagen, immer wieder kommen neue an. Hallo auch nach hinten. Erstmal herzlich willkommen bei uns. Melanie ist auch da. Ja, schon wieder da, muss man sagen. Die ist nämlich, ich glaube, fast jedes Mal dabei gewesen, oder?
2: Naja, nicht jedes Mal, aber ich habe es versucht zumindest. Ja, richtig.
1: Warum möchtest du so gerne zu Mark Forster gehen?
2: Ja, weil Mark Forster einfach für mich der beste Sänger ist. Die Konzerte sind unbeschreiblich gut, die Texte sind toll. Also, ja.
1: Okay, dann können wir dir jetzt nur die Daumen drücken. Du bist aus Bottrop extra hierher gekommen heute, ne?
2: Richtig, ja, aus Gelsenkirchen. Ich arbeite in Gelsenkirchen, wohne in Bottrop und Essen ist meine alte Heimat.
1: Und deswegen hörst du auch immer noch Radio Essen?
2: Immer, immer.
1: Ja, sehr schön. So, Melanie ist also drin im Lostopf. Ihr könnt auch noch gerne kommen. Wir sind an einer großen Straße mit E in Stoppenberg. Stehen hier auch bei Wind und mittelgutem Wetter und freuen uns darauf, dass ihr auch noch vorbeikommt.
0: Ja, Christian, da kann man die Pause noch mal so ein bisschen ausdehnen. Ne? Wir haben noch genug Platz im Lostopf.
1: Ja, das kann man definitiv. Aber ich muss sagen, es kommen auch ständig Leute hier vorbei. Im Moment ist auch gerade wieder so ein bisschen Stau hier an der Straße, ne? Weil doch
0: kann
1: viele
0: man mit
1: halten
0: einem Auto
1: und
0: halten und da schnell noch im Vorbeifahren?
1: Also man hat genau einen Parkplatz, aber es ist hier, jetzt gebe ich einen Tipp, Achtung, ich gebe einen Tipp. Direkt in unserer Nähe ist ein relativ großer Supermarkt mit einem großen Parkplatz, wo man auch vielleicht mal kurz parken kann.
0: Okay, und genau vor der Tür ist genau ein Parkplatz. Also ich drücke euch die Daumen. Wir verstecken uns noch heute bis 17 Uhr in der Stadt in Stoppenberg. Könnt ihr noch Christian Banja finden, der kichert da immer noch vor sich hin.

0: Der rockt hier richtig ab. Michael Jackson ist das mit Musik aus den 80ern. Und jetzt kommt die Sonne doch nochmal richtig raus. Und der Sonnenschein kommt ins Studio. Anna Bartel aus den Radio Essen Nachrichten. Hallo. Und
1: Dankeschön. Guten Tag.
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3: Das Wellenbecken im Grugerbad wird weiter repariert. Voraussichtlich Mitte oder spätestens Ende Juli soll der Bauzaun weg und die Badegäste können wieder ins Becken. Die Arbeiten laufen nach Plan, erklärt die Stadt auf Radio Essen Nachfrage. Zurzeit werden die Fliesenschäden beseitigt und die Decke der Wellenkammer unter dem Becken wird instand gesetzt. Außerdem werden neue Betonelemente für den Beckenrand angefertigt. Untergeschobene Verträge, Probleme mit Online-Bestellungen oder Streit mit Zahlungsdiensten. Die Verbraucherzentrale in Essen konnte im letzten Jahr über 11.000 Menschen helfen. Besonders häufig ging es um Probleme rund um Online-Käufe, um Abo-Fallen und um falsche Lieferungen. Aber auch unseriöse Angebote im Internet oder Ärger mit Zahlungsdiensten wie PayPal oder Klarna spielen laut Verbraucherzentrale eine große Rolle. Das ist bundesweit wichtig. Immer mehr Menschen begehen politisch motivierte Straftaten. Das Bundeskriminalamt stellt das im Jahresbericht fest. Die meisten Straftaten werden von Rechten und Rechtsextremisten verübt. Außerdem gibt es aber auch einen großen Anstieg der linksmotivierten Straftaten.
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3: Das Deutschland-Ticket für Schülerinnen und Schüler soll es weitergeben. Die Stadt bereitet gerade alles vor. Das Deutschland-Ticket für Schülerinnen und Schüler kostet 43 Euro. Die Stadt übernimmt aber bei weiten Schulwegen einen Teil der Kosten. Das Ticket können Eltern bei der Ruhrbahn bekommen. Die Anträge für die Zuschüsse können in den Schulen selbst gestellt werden. Das waren die Radio Essen Nachrichten mit Anna Bartel. 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
0: Und jetzt gibt's das Wetter bei Radio Essen. Und da schalten wir doch mal direkt raus in unser Außenstudio nach Stoppenberg zu Christian Banja. Christian, ihr seid schon nass geworden.
4: Ja, es wird langsam besser, Gott sei Dank. Gerade hatten wir so einen richtig fiesen Wind von der Seite, so richtig kräftig. Und da war noch ganz viel Regen mit drin. Das war nicht wirklich schön, um es jetzt mal sehr freundlich zu sagen. Aber jetzt kommt tatsächlich die Sonne raus, die Wolkendecke reißt auf. Und jetzt gerade haben wir, ich gucke nochmal, 17 Grad und ein bisschen Sonnenschein hier in Stoppenberg.
0: Perfekt, morgen geht's dann mit Wolken und Regen weiter. Abends gibt's dann sogar so ein bisschen Gewitter. Und wir drücken die Daumen, Christian, dass ihr da so ein bisschen Sonne heute noch abkriegt.
4: Ja, danke schön.
0: Jetzt gibt's hier den Radio Essen Verkehrsservice mit einem Stau von der A40 Essen Richtung Duisburg. Zwischen Hottrop und Mülheim-Winkhausen braucht ihr 10 Minuten länger als sonst. Und noch einen kleinen Stau im Essener Stadtverkehr, Altendorfer Straße in Richtung Schölerpath. Da braucht ihr auch 5 Minuten mehr als sonst. Einen Blitzer gebe ich euch noch durch von der Hafenstraße. Stadtauswärts, da steht ein Knöllchenkalle. Und wenn ihr noch was seht, dann gebt uns das gerne durch. Ich wünsche euch eine gute Fahrt.
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0: Ich bin Nadine Müller und spiele euch jetzt hier so ein bisschen Country-Musik von Beyoncé bei Radio Essen.
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Endlich mal wieder spielen wir Tupac bei Radio Essen. Läuft hier nicht so oft, vielleicht sogar zu selten. Einer der größten Rapper aus den 90er Jahren. Und hier gibt's jetzt Changes, ein Song, der erst nach seinem Tod rauskam.

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0: unsere Nachrichten nach nur einem Spot.
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4: Mit Danny Hoppe, guten Tag. Mal eben schnell zur Apotheke gehen, um Fiebersaft fürs Kind zu holen, das könnte für einige von uns in Zukunft immer schwieriger werden. Zu diesem Ergebnis kommt eine neue Studie, die der Apothekerverband in Auftrag gegeben hat. Die zeigt allerdings auch, dass das davon abhängt, wo man wohnt, denn bei der Apothekendichte gibt es große regionale Unterschiede. Yannick Böke aus dem News-Team, vor allem Menschen auf dem Land, müssen immer häufiger lange Wege in Kauf nehmen.
5: Ja, konkret kommen die Studienautoren auf über 4 Millionen Menschen, die mehr als 6 Kilometer bis zur nächsten Apotheke zurücklegen müssen. Klingt viel, bedeutet aber auch, dass für über 95% die Wege kürzer als 6 Kilometer sind. Die Studienautoren sagen deshalb selber, die Apothekenversorgung ist insgesamt gut. Trotzdem geht der Trend in eine aus ihrer Sicht bedenkliche Richtung. In ländlichen Regionen gibt es oft nur noch eine einzige Apotheke. Würde die wegfallen, drohen dort dann deutlich längere Wege.
4: Jetzt ist das Apothekensterben ja keine neue Entwicklung. In den letzten 13 Jahren hat etwa jeder fünfte Standort dicht gemacht. Was muss denn getan werden, um diesen Trend zu stoppen?
5: Also wenn man die Apotheker fragt, dann muss die Vergütung für die Apotheken mit der wirtschaftlichen Gesamtentwicklung gekoppelt werden. Heißt, steigt die Inflation, steigen auch die Honorare. Dazu kommt, dass immer mehr Menschen Medikamente online bestellen, weil es bequemer und in vielen Fällen günstiger ist. Nur haben diese Online-Apotheken zum Beispiel keinen Notdienst, der nachts wichtige Medikamente schnell organisieren könnte. Eine Lösung für dieses Dilemma ist aber weiter nicht in Sicht.
4: Danke, Yannick. Und jetzt weitere Meldungen im Überblick. Viele Städte in NRW tun zu wenig, um die Menschen vernünftig vor Hitze zu schützen. Das zeigt der neue Hitzecheck der Deutschen Umwelthilfe. Sie hat sich angeschaut, wie viele Bäume und Grünflächen es in den Städten zum Beispiel gibt und wie viel Fläche Beton und Asphalt einnehmen. Die beste Bewertung in NRW bekam Wuppertal. Auch bundesweit liegt die Stadt auf Platz 2. Die EU arbeitet am nächsten Sanktionspaket gegen Russland. Geplant ist unter anderem ein Einreiseverbot für russische Soldaten, die in der Ukraine gekämpft haben. Das hat EU-Kommissionschefin von der Leyen angekündigt. Der somalische WM-Schiedsrichter Omar Attan darf nicht in die USA einreisen. Die Grenzschutzbehörde CBP hat ihm die Einreise verweigert. Das hat die FIFA bestätigt. Er werde bei der WM deshalb nicht zum Einsatz kommen. Die SPD im NRW-Landtag macht ernst in der Affäre um Heimatministerin Scharrenbach. Sie will vom Landtag einen Untersuchungsausschuss einsetzen lassen. Es geht um Machtmissbrauch und Mobbing in gleich 2 Ministerien der Landesregierung. Hossein Asyandi berichtet aus Düsseldorf.
6: Hintergrund sind unter anderem die Vorwürfe gegen Heimatministerin Scharrenbach. Mitarbeiter hatten laut Medienberichten unter anderem über einen rauen Führungsstil und Mobbing geklagt. Auch über NRW-Innenminister Reul soll es Beschwerden gegeben haben. Die parlamentarische Geschäftsführerin der SPD-Fraktion Ina Blumenthal sagte uns, man habe auch andere Wege zur Aufklärung versucht.
7: Wir haben mehrfach angeboten, setzt bitte eine Sonderermittlerin, einen Sonderermittler ein. Das alles hat nicht gefruchtet.
6: Der Ausschuss soll nun klären, wann Ministerpräsident Wüst und die Staatskanzlei von den Vorwürfen erfahren haben und wie sie darauf reagiert haben.
4: Und das waren die Nachrichten mit Danny Hoppe.
8: Jetzt das Wetter hier bei Radio Essen und da haben die meisten die Jacke überm Arm oder die Ärmel hochgekrempelt. Die Sonne, die guckt nämlich jetzt gerade ganz schön raus hier in der Essener Innenstadt. Dazu gerade 18 Grad an der Radio Essen Wetterbude im Ostviertel. Trotzdem kommt aber so ein bisschen Wind dazu und auch die Wolken, die bleiben am Himmel. Heute Abend kommt dann noch ein bisschen Regen mit dazu. Morgen starten wir dann in den Tag mit Wolken, ab und zu mal Regen und abends, da kommt sogar so ein kleines Gewitter auf uns zu. Der Radio Essen Verkehrsservice ist hier mit den längsten Staus für euch und das sind 2 von der A40. A40 Duisburg Richtung Essen zwischen Mülheim-Heißen und Holsterhausen 10 Minuten plus und die Gegenrichtung Essen Richtung Duisburg zwischen Essen-Zentrum und Mülheim-Winkhausen, da braucht ihr gerade auch 10 Minuten länger. Im Essener Stadtverkehr, da staut es sich gerade schon rund

0: die gesperrte Bocholder Straße. Ihr müsst da mit Staus rechnen heute auf der Bocholder Straße in Richtung Jahnstraße und auch auf der Germania Straße. Da fahren nämlich viele außen rum. Da könnte es heute Nachmittag voll werden. Die Blitzer stehen auf der Alfredstraße. Da wird stadtauswärts geblitzt. Höhe Museum Volkwang und noch ein Knöllchen Kalle auf der Heidhauser Straße stadtauswärts. Danke fürs Durchgeben. Gute Fahrt.
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0: Ich bin Nadine Müller und Regeln erklären und noch schlimmer verstehen beim Spielen finde ich ganz schlimm. Die hier sind aber wirklich ganz einfach. Radio Essen versteckt sich, ihr findet uns, werft euren Namen in den Lostopf und dann habt ihr die Chance auf Mark Forster Karten für unser Radio Essen Exklusivkonzert. Soweit so gut. Bis jetzt wissen wir, die Straße, in der wir uns heute verstecken, fängt mit dem Buchstaben E an. Wir sind in Stoppenberg und ein größerer Supermarkt ist da in der Nähe, beziehungsweise ein größerer Park Platz von dem Supermarkt. So, jetzt seid ihr dran. Ihr müsst jetzt nur noch Radio Essen finden. Viel Glück.
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0: Nicht nur Tate McRae ist gierig, greedy, sondern auch ihr, und zwar nach unseren Mark Forster Exklusivkonzertkarten. Und das ist schon fast wie so ein kleines Familientreffen. Christian Banja hat sich heute vor euch versteckt in der Stadt, in Stoppenberg, irgendwo in einer Straße mit E. Und Christian, viele Gesichter kennt man schon, sagst du, ne?
1: Ja, viele Gesichter kennt man tatsächlich schon. Also es gibt schon einige Radio Essen-Hörerinnen und Hörer, die sind Profis, die sind fast jeden Tag dabei gewesen. So einer, nicht ganz jeden Tag, aber sehr oft zumindest, ist Michael aus Borbeck. Wie oft warst du schon bei uns am Radio Essen-Stand?
2: Ich würde jetzt sagen, 6-mal war es bestimmt auf jeden Fall schon, doch, ja.
1: Ja, dann warst du schon sehr regelmäßig dabei. War es heute schwer?
2: Es ging. Also es gibt ja einige Straßen mit E hier in Stoppenberg. Eine ist mir eingefallen, so direkt, so Esterhovede, aber sonst, ja, dann ist man einfach mal rumgefahren und hat geguckt und hat dann euren schön leuchtenden roten Schirm gesehen.
1: Ja, an der Ernestinenstraße zum Beispiel sind auch schon ganz, ganz viele gewesen, habe ich schon gehört. Und, oh, ich höre gerade, kleiner Hinweis, hier fährt eine Straßenbahn in diesem Augenblick vorbei. Ja, wo wir wohl hier sein können.
0: Das waren ja direkt
1: heute,
0: zwei
1: was?
0: Tipps, Christian.
1: War das so viele?
0: Nein. Wir wollen ja, dass viele vorbeikommen. Wir sind noch bis 17 Uhr heute unterwegs von Radio Essen. Ihr müsst uns einfach nur finden.
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0: essen gleich noch einen richtig coolen 80er. Hört ihr noch vor 3:30 vor den Radioessen-Nachrichten.
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0: Keine Chance, wenn der hier kommt, dann muss das passieren. Ich mach mal ein bisschen leiser. Also zweimal klopfen, einmal klatschen. Vielleicht besser im Takt als ich. Hier ist I Love Rock'n'Roll bei Radio Essen.

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0: und Tom Gregory bei Radio Essen. Und die hat auch Power, Anna Bartel aus den Radio Essen Nachrichten.
1: Guten Tag.
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1: Gerechtigkeit für eine Berufsschullehrerin, einen Hausmeister und einen Obdachlosen. Die drei wurden Opfer eines jungen Mannes. Kommende Woche beginnt der Prozess gegen ihn am Oberverwaltungsgericht in Düsseldorf. Die Bundesanwaltschaft wirft ihm unter anderem dreifachen versuchten Mord vor. Für viel Aufregung sorgte damals eine Messerattacke auf eine Lehrerin am Berufskolleg im Bildungspark im Nordviertel. Das Wetter ist ja gerade nicht so richtig was fürs Freibad, aber im Gugabad laufen die Arbeiten am kaputten Wellenbecken weiter nach Plan. Mitte oder spätestens Ende Juli sollen Badegäste wieder ins Becken können und sich von der Welle schaukeln lassen. Gerade werden die Schäden an den Fliesen repariert. Außerdem muss ein Teil des Beckenrandes mit neuen Betonteilen repariert werden. Das ist dann zwar nicht mehr wie früher, funktioniert aber. Und noch eine Meldung aus Berlin. Die Bundesregierung will ein Institut für KI-Sicherheit gründen. Dort sollen neue künstliche Intelligenzen getestet werden. Danach sollen die Experten beurteilen, ob die KI gefährlich ist. Auch in anderen Ländern gibt es bereits solche Institute.
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1: Schülerinnen und Schüler sollen in Essen weiter das Deutschlandticket bekommen. Das kostet 43 Euro. Wer dann aber lange Schulwege hat, kann von der Stadt Geld zurückbekommen. Die Anträge dafür können Eltern in den Schulen stellen. Die Stadt will das Geld dafür weiter aufbringen, um Schülerinnen und Schüler zu unterstützen. Das waren die Radio Essen Nachrichten mit Anna Bartel. 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
0: Und jetzt das Wetter bei Radio Essen. Und da wackeln die Blätter gerade so richtig im Wind. Heute fegt da ganz schön was durch die Straßen. Aber ich sehe auch so ein kleines Stück blauen Himmel draußen. Da guckt die Sonne immer mal wieder durch. Heute Abend kommt dann aber der Regen zurück. Jetzt gerade 18 Grad an der Radio Essen Wetterbude in Leite. Morgen dann Wolken, Regen und abends kommt sogar so ein kleines Gewitterchen mit dazu. Der Radio Essen Verkehrsservice mit einem Stau von der A40 Duisburg Richtung Essen. Zwischen Mülheim-Heißen und dem Dreieck Essen-Ost, da braucht ihr 10 Minuten länger. Ich würde sagen, geht schlimmer, ne? Im Essener Stadtverkehr, da staut es sich gerade schon so ein bisschen rund um die gesperrte Bocholder Straße. Da ist die Verkehrskarte schon rot. Und auch auf der Ruhrallee stadteinwärts, da braucht ihr gerade 5 Minuten länger als sonst. Blitzer haben wir gemeldet von der Alfredstraße stadtauswärts. Und ihr habt noch einen gesehen auf der Hafenstraße stadtauswärts. Danke fürs Durchgeben. Ich wünsche euch eine gute Fahrt.
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0: Ich bin Nadine Müller und kann euch schon verraten, wir hören hier gleich die Venga Boys.
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Wichtige Info jetzt zu diesem Song hier. Den gibt's auch in der neu abgemischten Version. Achtung, von Crazy Frog. Bei Radio Essen jetzt im Original We Like to Party, die Venga Boys.

0: dabei sein bei Mark Forster bei unserem Radioessen-Exklusivkonzert. Und zwei Karten gehen jetzt wieder raus und da versuche ich mal, die Silvia zu erreichen.
1: Die Verbindung kann zurzeit nicht hergestellt werden.
0: Einen Versuch machen wir noch.
2: Ludwig?
0: Ne, Silvia, ich wollte gerade wieder auflegen. Bist du dran?
2: Was ist los? Ich bin dran.
0: Nadine ist hier dran von Radio Essen. Und sag mal, du hängst uns richtig an den Hacken, ne?
2: Ich hänge richtig dran. Ich habe jetzt nicht locker gelassen, ganz genau.
0: Du wirst dabei sein bei unserem Radio Essen Exklusivkonzert mit Mark Forster,
2: toll,
0: oder?
2: Ja.
0: Ja, dann würde ich sagen, dann geben wir dir die zwei Karten und dann gehst du hin und kommst dem mal so richtig nach.
2: Ich bin, ich stehe gerade beim Bäcker und muss bezahlen. Ich freue mich gerade tierisch. Ich weiß gerade, was ich zuerst, gerade gar nicht, was ich zuerst machen soll. Ich freue mich.
0: Naja, ich würde sagen, da kann man sich mal ein Stück Kuchen jetzt gönnen drauf, ne, beim Bäcker.
2: Ja, es ist tatsächlich ein Möhrendinkelbrot geworden, aber
0: vielleicht überdenkst du deinen Einkauf jetzt nochmal.
2: Klasse, ich freue mich sehr. Vielen, vielen Dank.
0: Wir freuen

0: uns einfach, dass du dabei bist und jetzt deine Jagd auf Radio Essen quasi beenden kannst, ne?
1: Ich freue mich. Ich weiß gar nicht, wie oft ich jetzt diese Mail abgeschickt habe. Danke, danke, danke.
0: Wo warst du denn schon überall dabei? Dein Name ploppt da auf jeden Fall hier immer wieder auf.
1: Also, ich war an der, wie hieß denn die Haltestelle da? Oberschlesienstraße. Ich war wie hieß denn die Straße da nochmal? Am Krai Nordbahnhof. Was war das nochmal? Ich weiß es nicht mehr. Ich glaube, ich war 4 oder 5 Mal.
0: Ganz durcheinander.
1: Habe ich gescannt, wirklich. Ich weiß nicht mal, wie die Straße hieß. Wie ist denn die?
0: Silvia,
1: ich weiß es nicht. Auf jeden Fall
0: schon.
1: Kein Nordbahnhof, genau. Ich muss eine Karte bezahlen. ich bin überfordert. Sorry.
0: So, dann mach du mal in Ruhe zu Ende und dann freuen wir uns, dass du dabei bist. 2 Karten für das Mark Forster Exklusivkonzert gehen an Silvia. Prima. Aber ein paar haben wir heute noch. Ihr könnt noch mitmachen und könnt uns finden in Stoppenberg auf einer Straße mit E. Ich drücke euch die Daumen.

0: Die Imagine Dragons sind das bei Radio Essen. Und es gibt eine aktuelle Meldung aus dem Radio Essen Verkehrsmelderclub. Es hat einen Unfall gegeben an der Kreuzung Bottropper Straße Berthold Beitz Boulevard. Da staut es sich jetzt gerade schon zurück auf der Bottropper Straße bis zur Hafenstraße. Da müsst ihr also mit Stau rechnen. Fahrt da am besten drumherum. Die Polizei, die muss da jetzt noch ein Auto abschleppen lassen.
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1: Mit Ralf Bosse. Die FIFA hat den Schiedsrichter für das Eröffnungsspiel der Fußball-Weltmeisterschaft benannt. Die Partie zwischen Mexiko und Südafrika im legendären Aztekenstadion wird vom Brasilianer Wilton Sampaio geleitet. Der

Der 40-Jährige gehört seit Jahren zu den erfahrensten FIFA-Referees und pfiff bereits bei der Weltmeisterschaft 2022 in Katar. Mit der Ansetzung setzt die FIFA zum Auftakt auf einen Schiedsrichter mit großer Turniererfahrung.

0: Drogen auf den Markt. Zum anderen setzen kriminelle Banden bei ihren Geschäften immer häufiger Jugendliche ein. Zum Beispiel für den Handel, aber auch für Gewalttaten. Thorsten Adolfs aus dem News-Team. Wie genau werden die Jugendlichen rekrutiert?
1: In dem Bericht steht, dass Kriminelle ihre Helfer gezielt in sozial schwächeren Vierteln suchen. Sie nutzen soziale Medien, um junge Leute für Gewalt oder sogar als Auftragskiller zu gewinnen. Die Hintermänner bleiben dabei meistens im Dunkeln, liefern aber alles, was die Jugendlichen für ihre Taten brauchen. Also Geld, Waffen und die nötige Planung. Experten sprechen von einem Modell, bei dem Gewalt als Dienstleistung verkauft wird. Und dabei ist es erschreckend zu sehen, wie die Mafia das Leben junger Menschen bewusst aufs Spiel setzt, um sich selbst die Hände nicht schmutzig machen zu müssen.
0: In dem Bericht wird auch auf die Drogen eingegangen, mit denen gehandelt wird. Und da ist die Lage sehr unübersichtlich.
1: Ja, neben bekannten Drogen wie Cannabis oder Kokain kommen ständig neue hochwirksame Substanzen auf den Markt. Mehr als 50 neue Stoffe waren es allein im vergangenen Jahr. Die EU-Drogenagentur sagt, dass Konsumenten oft gar nicht wüssten, was sie da eigentlich einnehmen würden. Und dadurch steige das Risiko für tödliche Überdosierungen massiv. Besonders gefährlich sind dabei neue synthetische Opioide. Die Behörden haben zwar den Druck auf Schmuggler in Häfen wie Rotterdam erhöht, die Kriminellen weichen dann aber einfach auf kleinere Häfen aus. Auch Drohnen, Schnellboote und sogar Tauchboote würden eingesetzt, heißt es. Die Vielfalt und Unberechenbarkeit der Stoffe sei so hoch wie nie zuvor.
0: Danke, Thorsten. Und jetzt weitere Meldungen im Überblick. In vielen NRW-Städten gibt es zu wenig Schutz gegen Hitze, so steht es im neuen Hitzecheck der Deutschen Umwelthilfe. Am besten in NRW schnitt demnach Wuppertal ab und auch bundesweit liegt die Stadt nach Kiel auf dem zweiten Platz. Untersucht wurde unter anderem, wie viel Bäume und Grünflächen es gibt oder wie viel Fläche versiegelt ist. Im Kanzleramt kommen morgen die Koalitionsspitzen mit den Sozialpartnern zusammen, beraten werden soll über die Reformen in den Bereichen Gesundheit, Rente und Steuern. Unionsfraktionschef Spahn warnte am Nachmittag vor roten Linien. Man brauche stattdessen Kompromissbereitschaft und müsse Verantwortung übernehmen. Die beliebtesten Babynamen in Deutschland sind weiter Sophia und Noah, wie schon in den beiden Vorjahren. Das hat die Gesellschaft für deutsche Sprache mitgeteilt. Sie hat die Daten der Standesämter ausgewertet. Bei Mädchen waren außerdem Mia, Lina, Ella und Hanna beliebt, bei den Jungs Matteo, Theo, Leo und Emil. Der Hambacher Forst, auch Hambi genannt, gilt ja als Symbol des Widerstands gegen die Braunkohle. Umweltschützer und Aktivisten hatten dort seit 2012 Baumhäuser errichtet, um die Rodung des Waldes zu verhindern. Jetzt soll der Hambacher Forst zum Urwald werden. Das heißt, zu einem Gebiet, in dem sich die Natur ohne menschliche Eingriffe frei entwickeln kann. Das hat das NRW-Umweltministerium angekündigt. Der Wald zwischen Köln und Aachen wird sich quasi selbst überlassen und kann so zu einem Urwald heranwachsen. Spätestens 2035 wird er in öffentliches Eigentum überführt. Der Energiekonzern RWE wird ihn aber schon vorher nicht mehr forstwirtschaftlich nutzen. Und das waren die Nachrichten mit Danny Hoppe.
2: Ja, so ganz an den Urwald kommen wir nicht ran, ne? Das Wetter ist hier bei Radio Essen. Wir haben nämlich viele Wolken heute am Himmel. Ja, so ein bisschen Regen kommt nachher noch runter und wir messen gerade 18 Grad an der Radio Essen Wetterbude in Heisingen. Morgen dann weiter Wolken und Regen. Abends kommt dann sogar mal so ein kleines Gewitter. Der Radio Essen Verkehrsservice ist hier mit allen Staus ab 10 Minuten. Die A40 Duisburg Richtung Essen zwischen Mülheim-Heißen und dem Dreieck Essen-Oster braucht ihr eine Viertelstunde länger. A40 Dortmund Richtung Duisburg zwischen Krai und Mülheim-Winkhausen, da kommt für euch schon eine halbe Stunde obendrauf. Und noch die A42 Dortmund Richtung Kamp-Lindfort zwischen Gelsenkirchen-Zentrum und dem Kreuz Essen-Nord, da gerade 10 Minuten plus. Im Essener Stadtverkehr könnte es sich stauen auf der Bottropper Straße, da hat es nämlich eben einen Unfall gegeben an der Kreuzung zum Berthold-Beitz-Boulevard. Da braucht ihr gerade 5 Minuten länger und vor allem rund um die Bocholder Straße, vor allem auf der Germania-Straße in beiden Richtungen 10 Minuten plus. Und ich zoome hier gerade mal rein auf der Altendorfer Straße in Richtung Schölerpart. Da braucht ihr gerade auch so ungefähr eine Viertelstunde länger. Einen Blitzer gebe ich euch noch durch von der Alfredstraße stadtauswärts und dann wünsche ich euch viel Geduld und eine gute Fahrt.
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2: Ich bin Nadine Müller und Radio Essen Exklusivkonzert. Nur ganz wenige Menschen, ihr seid richtig nah dran und zwar an Marc Forster. Und was gibt's denn beim Konzert?
4: Ich weiß selber noch nicht so ganz genau, was wir machen werden, aber wir werden auf jeden Fall Lieder spielen, wahrscheinlich auch von mir.
2: So, Marc, vielen Dank. Ganz einfach, da hast du tief gestapelt. Das wird nämlich richtig gut. Karten könnt ihr noch gewinnen, findet einfach Radio Essen in Stoppenberg und werft euren Namen in den Lostopf. Und er wird nicht nur Lieder spielen, er wird auch ein Lied spielen. So heißt seine neue Single. Die gibt's jetzt hier bei Radio Essen.
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Ich stelle jetzt eine steile These auf. Für mich das beste Lied aller Zeiten. Die Go-Go-Dolls sind das bei Radio Essen. Iris, und da will ich euch gar nicht so lange reinquatschen.

0: Sommer ist das bei Radio Essen. Und ich kann sagen, Christian Banja aus der Radio Essen Frühschicht versteckt sich immer noch in Essen. Und ihr müsst ihn nur finden und könnt euren Namen in den Lostopf werfen für Karten für Mark Forster, das Exklusivkonzert von Radio Essen. Und Christian, du könntest Glück haben und vielleicht trocken zurückkommen, ne?
1: Ja, ich hoffe. Also so ein paar Wolken ziehen hier vorbei, aber im Moment ist es doch sehr angenehm und schön hier in Stoppenberg an dieser Straße mit E, an der wir stehen. Und es ist auch wieder kräftig voll im Moment. Die Kimberly ist da, 9 Jahre alt. Hallo.
2: 6.
1: Ach, 6 Jahre alt, genau. Na, traust dich? Sag mal hallo. Hallo Radio Essen.
3: Hallo Radio Essen.
1: Ach, super. Und die Michaela ist auch mit dabei, das ist die Mama. Hallo.
4: Hallöchen.
1: So, das Konzert. Ihr seid natürlich schon im Lostopf, ne? Also du hast dich gerade schon eingetragen. Warum ist das der perfekte Termin nächste Woche Donnerstag?
4: Weil die Kimberly Pyjama Party hat in der Kita und somit bis 22 Uhr betreut ist und Mama und Papa dann endlich mal wieder Zeit zu zweit hätten. Ein paar Stunden.
1: Ja, davon hat man nicht viel, ne? Mit 2 Kindern hast du, ne?
4: 2, genau. Nein, leider nicht.
1: Oh, Pyjama-Party. Freust du dich schon?
3: Ja.
1: Oha, das wird bestimmt ganz, ganz lustig. Also ihr beide seid auf jeden Fall dabei im Lostopf. Viel Glück wünsche ich euch.
4: Dankeschön.
1: Ja, und ihr könnt gerne noch kommen. Also wir sind hier an dieser großen Straße mit E, an der gerade eine Straßenbahn vorbeifährt in Stoppenberg. So viel kann ich verraten. Und hier ist ein großer Supermarktparkplatz. Vielleicht darf man den mal ganz kurz nutzen.
0: Christian, vielleicht winkst du auch noch mal, wenn so ein paar Autofahrer vorbeifahren und machst es noch ein bisschen einfacher und sagst anhalten bitte.
1: Ich winke immer, selbstverständlich.
0: Sehr gut. Bis 17 Uhr stehen wir heute noch an der Straße mit E in Stoppenberg. Ich wünsche euch viel Glück.

0: Die 2000er sind das bei Radio Essen, Nelly Furtado, und vor den Nachrichten hört ihr gleich hier noch Musik von Queen.
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0: Ein richtiges Meisterwerk von Queen ist das bei Radio Essen. Die 80er und Anna Battel ist jetzt da aus den Radio Essen Nachrichten. Hallo.
1: Hallo.
0: Und wir haben gerade schon kurz über Rock am Ring gesprochen. Und ich muss sagen, ich habe gelesen, Blink-182 kommt nächstes Jahr. Und ich habe wirklich überlegt, da könnte man ja nochmal hinfahren. Ne?
1: Da bist du nicht die Einzige.
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1: Im letzten Jahr, im September, großer Schock am Berufskolleg im Bildungspark im Nordviertel. Ein Schüler greift eine Lehrerin mit dem Messer an, verletzt sie schwer und flüchtet. Die Fahndung dauert mehrere Stunden. Auf der Flucht verletzt der Schüler einen Obdachlosen und vorher hatte er bereits einen Hausmeister angegriffen. Ab kommende Woche beginnt der Prozess. Die Bundesanwaltschaft hat das Verfahren übernommen, weil sie dem jungen Mann eine islamistisch motivierte Tat vorwirft. Mehr als 11.000 Menschen haben im letzten Jahr bei der Verbraucherzentrale um Hilfe gebeten. Dabei geht es häufig um Probleme bei Online-Bestellungen, falschen Lieferungen oder mit Bezahldiensten wie PayPal und Klarna. Die Verbraucherzentrale sagt, dass viele mit den digitalen Angeboten überfordert sind. Und noch eine Meldung aus der Eifel von Rock am Ring. Wer nächstes Jahr bei Rock am Ring dabei sein will, muss sich beeilen. Schon jetzt haben die Veranstalter 48.000 Tickets verkauft. Das ist neuer Rekord, melden sie. Das Festival ist gerade vorbei. Dieses Jahr standen Iron Maiden und Linkin Park auf der Bühne.
2: Und jetzt die gute Nachricht.
1: Die Stadt will weiter Teile des Deutschland-Tickets für Schülerinnen und Schüler bezahlen. Wenn sie lange Schulwege haben, dann gibt es Zuschüsse von der Stadt. Eltern können das Geld in den Schulen beantragen. Das waren die Radio Essen Nachrichten mit Anna Bartel. 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
0: Und jetzt gibt's das Wetter bei Radio Essen. Da guckt die Sonne jetzt gerade noch mal so ein bisschen durch die Wolken, aber das ändert sich gleich ganz schnell. Da kommt nämlich noch mal ein bisschen Regen runter. Dazu auch die ganze Zeit schon immer mal wieder Wind. 18 Grad messen wir an unserer Radio Essen Wetterbude im Berge Borbeck. Morgen dann weiter Wolken und Regen. Abends gibt's dann sogar mal so ein kleines Gewitter. Der Radio Essen Verkehrsservice ist hier mit zwei längeren Staus auf der A40. Einmal Duisburg Richtung Essen zwischen Mülheim-Heißen und Holsterhausen. Da braucht ihr eine Viertelstunde länger. Und die andere Richtung, Essen Richtung Duisburg zwischen Huttrop und Mülheim-Winkhausen, auch 15 Minuten obendrauf. Im Essener Stadtverkehr, da wartet ihr gerade länger auf der Altendorfer Straße. Stadtauswärts 10 Minuten plus. Und über die Daniel-Eckardt-Straße in Richtung Gladbecker Straße sind es gerade auch 10 Minuten mehr. Ihr habt uns noch einen Blitzer durchgegeben. Der steht auf der Heidhauser Straße stadtauswärts. Aber wenn ihr noch einen seht, dann gebt das gerne durch. Ich wünsche euch eine gute Fahrt.
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0: Ich bin Nadine Müller und spiele euch gleich hier die 90er mit Bryan Adams und Melanie C.
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0: Mindestens so viel Power wie Macklemore habt ihr auf jeden Fall heute. Eine Menge Leute stehen schon wieder Schlange an unserem Radioessenstand in unserem Geheimversteck. Ihr müsst uns finden in Stoppenberg in einer Straße mit E. Und dann könnt ihr euren Namen in den Lostopf werfen für unser Mark Forster Exklusivkonzert von Radio Essen. Und mit dabei war auch Petra heute, die hat uns eben besucht und ich versuchte jetzt mal zu erreichen. Hallo, Nadine hier von Radio Essen. Mit wem spreche ich denn?
1: Ja, mit der Petra van der Heusen. Hallo.
0: Petra, Nadine. Du warst uns heute wieder auf der Spur.
1: Ja.
0: Aus Burg Altendorf habe ich gelesen. Ne? So weit bist du gefahren.
1: Ja, das erste und einzige Mal, wo es gepasst hat zeitlich. Und da habe ich mich auf die Suche gemacht.
0: Hast du Bock auf Mark Forster?

0: Was da?
1: Und wie, und wie. Super.
0: Ja, dann würde ich sagen, schicken wir dich hin. Zwei Karten für dich für das Mark Forster Exklusivkonzert.
1: Ja, super, ich freue mich. Vielen Dank.
0: Sag mal, und du bist eben extra aus Burg Altendorf dann losgefahren?
1: Ja, nicht ganz. Ich war unterwegs und habe dann Schlenker gemacht. Und ich kannte mich ja gar nicht so gut aus. Musste erst noch ein bisschen auf der Karte gucken, was in Frage kommt. Aber ging dann relativ gut. Ihr wart ja mit dem Schirm immer gut zu sehen.
0: Na, wir sind gut zu sehen. Ein paar Tipps haben wir schon gegeben. Ein Supermarkt ist in der Nähe. Parken konntest du?
1: Am Supermarkt, aber ich hatte die Tipps gar nicht gehört. Ich war nämlich beim Hautarzt und bin dann von da einfach los und hatte erst gedacht, Ernestinenstraße, aber dann nee.
0: Ernestinen hast du erst gedacht und hast dann aber nochmal so ein bisschen überlegt.
1: Genau so ist es.
0: Ja, man muss auch mal ein bisschen Glück haben, sag ich, ne?
1: Genau. Ja, okay. Super. Danke.
0: Ja, da gehst du zum Mark Forster ganz nah dran, das Exklusivkonzert von Radio Essen. Wir haben aber heute noch zwei Karten. Ihr habt jetzt noch ganz wenige Minuten Zeit. Bis 17 Uhr stehen wir noch an einer Straße mit E in Stoppenberg. Ich schaff das noch.

0: lang nicht im Original gehört. Hurts mit Stay ist das bei Radio Essen in der Originalversion. Und es ist zum Abschluss in unserem Versteck für die Mark Forster Exklusivkonzertkarten bei Christian Banja nochmal einiges los, ne?
1: Ich glaube, es hat sich rumgesprochen inzwischen in Stoppenberg, dass wir hier sind, wo wir sind. Also gerade kam wirklich nochmal eine ganze Gruppe, ich glaube 6, 8 Personen. Jetzt gerade haben wir aber auch schon wieder ein paar, die hier vorbeikommen. Einige sind einkaufen nebenan, kommen nochmal bei uns vorbei. Also es ist noch nicht Schluss. Bis 17 Uhr sind wir auch noch hier.
0: Ein paar Minuten haben wir noch. Christian, genau. Besonders schön finde ich, dass du ja schon das ein oder andere Mal heute auch angehubt wurdest. Also da sind wirklich viele Autos unterwegs, ne?
1: Ja, also wir stehen ja hier direkt an einer sehr großen Straße, dieser Straße mit E hier in Stoppenberg. Da fährt eine Straßenbahn, da fahren unheimlich viele Autos, natürlich viele, die gerade aus der Stadt in Richtung Feierabend fahren, nach Katernberg zum Beispiel. Na, das ist ja genauso hier der Durchgangsweg in diese Richtung. Also da ist immer mal wieder, dass Leute winken vor allen Dingen, manche hupen. Das ist echt ganz lustig, muss ich sagen.
0: Ja, und man kennt euch gut. Ihr habt ja so einen Fahnenrucksack, ne, den ihr euch umschnallt und dann ist so eine große Fahne. Ich dachte eben mal, ganz schön windig heute, ungemütlich für euch. Aber dann weht die Fahne wahrscheinlich richtig schön im Wind, ne?
1: Ja, die sieht toll aus, unsere neue Fahne, wie sie hier weht. Also gemütlich, ungemütlich, naja, also am Anfang muss ich ehrlicherweise sagen, standen wir hier mit Wind und Regen, war jetzt nicht so ganz toll, aber dann kam die Sonne raus, jetzt ist es schön, unser Fahnenrucksack weht, unser Sonnenschirm,
0: auf jeden Fall,
1: der flattert auch im Wind.
0: Ein erfolgreicher Tag heute für Radio Essen. 2 Karten werden wir hier gleich noch los bei Radio Essen für das Mark Forster Exklusivkonzert.
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1: Mit Danny Hoppe. Guten Tag. Forscher und Klimaexperten warnen schon länger, wir bekommen

0: Umweltschützer monieren zum einen, dass viele Städte mehr Bäume gefällt als gepflanzt haben und damit schattige Plätze wegfallen. Außerdem sind zu viele Flächen zu betoniert oder verbaut und in Summe steigt damit die Hitzebelastung. Bei uns in NRW bekommen unter anderem Euskirchen, Grevenbruch, Dormagen und Eschweiler schlechte Noten. Positiv fällt dagegen Wuppertal auf. Im bundesweiten Vergleich landet die Stadt hinter Kiel auf Platz 2. Unter anderem, weil es hier viele Bäume und damit viel Schatten gibt.
1: Ja, gerade mit Blick auf den Klimawandel wird der Hitzeschutz ja immer wichtiger. Was ist denn nötig, damit unsere Städte nicht zu Betonwüsten werden?
0: Kurz gesagt, mehr Grün, weniger Beton. Die Deutsche Umwelthilfe fordert, dass es dafür verbindliche Vorgaben vom Bund gibt. Nur das hilft nicht sofort. Laut Umwelthilfe sind zum Beispiel in nur 7 Jahren 900.000 Bäume aus den bundesweit untersuchten Städten verschwunden. Und neue Bäume brauchen nun mal Zeit zum Wachsen. Schneller geht das Entsiegeln von Flächen. Die heizen sich sonst in der Sonne ordentlich auf und geben die gespeicherte Hitze nachts wieder ab. Das Ergebnis sind dann tropische Nächte in den Städten, wenn die Temperatur nicht mehr unter 20 Grad fällt.
1: Danke, Yannick. Und jetzt weitere Meldungen im Überblick. Der Hambacher Forst soll zum Urwald werden, in dem sich die Natur ohne menschliche Eingriffe frei entwickeln kann. Das hat das NRW-Umweltministerium mitgeteilt. Der Wald zwischen Köln und Aachen war zum Symbol des Widerstands gegen die Braunkohle geworden. 2020 war entschieden worden, dass der Hambacher Forst erhalten bleiben soll. Rund 70% der Lehrerinnen und Lehrer finden, dass das Niveau in den Klassen 1 bis 10 immer schlechter wird. Das zeigt eine neue Umfrage für den Klett-Verlag. Dabei gehe es nicht nur um Lesen, Schreiben und Rechnen, heißt es. Immer häufiger gäbe es auch Probleme in den Bereichen Konzentration, Ausdauer oder Sozialverhalten. Die SPD kommt nicht raus aus ihrem Umfragetief. Im neuen RTL-NTV-Trendbarometer kommt sie nur noch auf 11%. Das ist der schlechteste Wert seit 2019. Die Union kann sich leicht verbessern auf 22%. Klar, stärkste Kraft bleibt aber mit 27% die AfD. Wochenlang hatte das Schicksal von Buckelwal Timmy Tierfreunde in ganz Deutschland beschäftigt. Ein Happy End gab es nicht. Timmy wurde tot auf der dänischen Insel Anholt angespült. Und jetzt steht auch fest, was mit seinem Kadaver passiert. Einige Knochen kommen ins Naturhistorische Museum in der Hauptstadt Kopenhagen. Der Rest von Timmy wird verwertet. Sein Fett wird in Biodiesel umgewandelt. Alles andere, wie weitere Knochen, Haut oder Sehnen, wird zu einer Art Mehl verarbeitet und kommt dann in eine Zementfabrik. Das hat die Firma Dakar Dänemark bestätigt, die sich um den Kadaver kümmert. Unklar ist noch immer, woran Timmy letztendlich gestorben ist. Die Daten des angebrachten Trackers werden weiter ausgewertet. Und das waren die Nachrichten mit Danny Hoppe.
2: Jetzt das Wetter hier bei Radio Essen und das zieht gerade ganz schön zu und wird richtig dunkel draußen. Da kommt auch gleich noch eine Menge Regen runter. Gerade noch 18 Grad an der Radio Essen Wetterbude in Borbeck. Morgen gibt's dann weiter Wolkenregen und abends kommt dann sogar mal so ein kleines Gewitter. Der Radio Essen Verkehrsservice mit den längsten Staus für euch. Die gibt's auf der A40 Essen Richtung Duisburg zwischen Huttrop und Mülheim-Winkhausen. Da dauert's für euch 10 Minuten länger. Und noch die A42 Dortmund Richtung Kamp-Lindfort zwischen Gelsenkirchen-Hessler und dem Kreuz Essen-Nord. Da braucht ihr 5 Minütchen länger. Im Essener Stadtverkehr, da staut es sich gerade vor allem auf der Altendorfer Straße in Richtung Wüstenhöfer Straße. Da braucht ihr eine Viertelstunde länger. Und auch auf der Germania-Straße als Umleitung für die gesperrte Bocholderstraße gerade 5 Minuten plus in beide Richtungen. Ihr habt uns noch einen Blitzer durchgegeben. Der steht auf der Prosttalstraße. Ein schwarzer Caddy, der blitzt in Richtung Krankenhaus. Danke fürs Bescheid sagen. Ich wünsche euch eine gute Fahrt.
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2: Ich bin Nadine Müller und ich habe da das Gefühl, dass wir irgendwie noch nicht bei 100% sind, zumindest was die WM-Stimmung hier in Essen angeht. Das sagt nicht nur ich, sondern auch die Kneipenbetreiber hier in der Stadt. Noch zweimal schlafen, dann ist es schon soweit. Dann geht die Fußball-WM wieder los. Und ihr könnt hier in Essen an einigen Stellen gucken, wo die Spiele überall gezeigt werden. Und wo es die großen Public Viewings gibt, darüber sprechen wir gleich hier bei Radio Essen.
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0: der einen oder anderen Disco. Bibi Rexer bei Radio Essen.
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0: Also ich habe das

0: ganz unten aus dem Schrank gekramt. Und die ersten Fahnen an den Autos, die habe ich ja auch schon gesehen. Die WM geht los, schon übermorgen. Und das fühlt sich noch nicht so an, oder?
1: Ich finde nicht. Also irgendwie fehlt noch so ein bisschen die Motivation.
0: Ja,
1: ein
0: bisschen was schon. Tim Schröder aus der Radio Essen Redaktion ist da. Und was da so ein bisschen WM-Fieber machen könnte, ist vielleicht so ein schönes Public Viewing.
1: Und da gibt es einige bei uns in der Stadt. Das größte habe ich mal rausgesucht, das ist in Frintrop. Bis zu 2000 Personen können da auf der Wiese am Donnerberg mit dabei sein. Die haben 2 15 Quadratmeter große Leinwände und das Beste ist, die stehen halt nicht unter freiem Himmel, sondern die haben ein riesiges Zirkuszelt aufgebaut.
0: Damit man nicht nass
1: wird. Die Erfahrung hatten sie nämlich vor 2 Jahren gemacht bei der EM. Jetzt gibt es an den spielfreien Tagen eben auch Comedy- und Musikprogramm. Der Eintritt ist immer kostenlos und das finde ich durchaus besonders. Ja. Die Parkplätze in der Nähe gibt es auch. Und was auch schön ist, ein Teil der Einnahmen von dem Getränkeverkauf geht an unsere Aktion Lichtblicke.
0: Da freuen wir uns von Radio Essen natürlich auch drüber. Tim, wo kann man noch in Essen gucken, außer bei diesem Public Viewing?
1: Auf jeden Fall in ganz, ganz vielen Kneipen. In Rüttenscheid ist die größte Dichte, aber auch in Rellinghausen, in Altenessen, in Katernberg, in Frohnhausen und im Stadtwald. Da kann man tatsächlich die Deutschlandspiele auf jeden Fall gucken. Zum Teil werden auch die anderen gezeigt, wenn die nicht zu spät sind. Also wenn nachts um 3 Uhr dann der Anpfiff ist, dann dürfen noch nicht so viele in der Kneipe noch sein.
0: Ja, ist vielleicht dann auch ein bisschen unangenehm. Angenehm für die Nachbarn. Aber es gibt noch viele andere, auch sehr große Sachen in der Nähe, ne?
1: Ja, Zeche Ewald zum Beispiel habe ich rausgesucht. 6500 Besucher passen da rein. Und auch die haben an spielfreien Tagen ein tolles Programm. Loy ist da, Atze Schröder, Ronan Keating. Aber man muss immer Eintritt bezahlen, auch zum Public Viewing. Außerdem Topgolf in Oberhausen hat auch eine riesen Leinwand, 34 Quadratmeter groß. Und die größte Veranstaltung, die ist tatsächlich am Sonntag auf dem Freigelände der Arena Oberhausen. 40.000 Leute könnten da rein, ist aber nur einmalig. Nur
0: okay.
1: Einmalig.
0: Einmal kann man da auch in der großen Arena das Spiel gucken. Und eine Übersicht über alles haben wir euch auf radioessen.de zusammengestellt und sind dann hoffentlich auch bald Gewinner, wie Clouseau singt.

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0: Ja, das Gefühl, das würden wir bei euch auch gerne stoppen, vielleicht so genervt sein und sowas. Es gibt nämlich viel Stau auf der Bocholder Straße und in den Nebenstraßen. Das werdet ihr in den nächsten Tagen auch hier im Radio Essen Verkehrsservice immer wieder hören. Da ist nämlich ein Abwasserrohr abgesackt. Gestern ist das Ganze passiert und ein Stück von der Bocholder Straße wurde jetzt gesperrt, Höhe Jahnstraße. Das ist aber eine Hauptverbindungsstraße. In beide Richtungen ist die jetzt dicht und Radio Essen Stadtreporter Kostas Mitsalis, du warst da eben an der Baustelle, ne? Wie sieht's da aus?
1: Ja, ich würde sagen, ziemlich hektisch. Also so 50 Meter der Bocholder Straße, die sind jetzt komplett gesperrt. Ja. Tausende Autos müssen dann durch so enge Seitenstraßen fahren. Links, rechts parken die Anwohner. Also ist nicht schön.
0: Ja, wenn ich da wohnen würde, wäre ich auch genervt. Du hast mit den Leuten gesprochen. Wie gehen die damit um?
1: Ja, die sind natürlich genervt. Verständlich, ne?
2: Es ist immer so ein Stau. Und dann, wir kommen hier nicht weiter. Meine Eltern wohnen hier vorne. Wenn ich zu meinen Eltern will, muss ich hier anhalten, die Kinder rüberbringen und dann wieder zurück. Und das ist so ein Umstand hier, also ist unglaublich.
3: Weil ich nie rein kann. Die Garage ist gesperrt, alles ist gesperrt. Mein Auto war eingesperrt in der Garage, kam nie raus.
4: Vor allem, wenn man Kinder hat und hin und her muss wegen Schulen und so, dann ist das richtig blöd hier.
0: Mein Highlight war, mein Auto war eingesperrt in der Garage.
1: Ja, der musste diese rot-weißen Dinger da zur Seite schieben, um überhaupt rauszukommen. Der fährt seine Kinder, seine Enkelkinder hin und her. Ja, und diese Vollsperrung, die bleibt bis Ende der Woche. Nächste Woche ist es dann einspurig mit so einer Baustellenampel. Ja, und Ende Juli soll alles fertig sein, wenn nichts dazwischen kommt.
0: Eingesperrte Autos, genervte Anwohner und viel Stau auf der Bocholder Straße. Alle Infos und so ein paar Fotos, die kriegt ihr auch nochmal auf unserer Radio Essen Seite. Und jetzt kriegt ihr vorhin Nachrichten hier noch. Die 80er mit Nick Kershaw. The Riddle.

0: Und das Rätsel lösen wir direkt. Jetzt ist nämlich Anna Bartel da aus den Radio Essen Nachrichten. Hallo.
1: Guten Tag.
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0: Und das ist ein Tag, an den wir uns wahrscheinlich alle noch sehr gut erinnern. Anfang September, da sticht ein Schüler auf seine Lehrerin am Berufskolleg im Bildungspark im Nordviertel ein. Sie wird schwer verletzt. Eine Schülerin und ein Schüler helfen ihr zum Glück sofort. Danach sucht die Polizei stundenlang den Täter. Der steht ab nächster Woche vor Gericht. Was wird ihm denn vorgeworfen?

0: Anklage wirft ihm dreifachen versuchten Mord, gefährliche Körperverletzung und Widerstand gegen Vollstreckungsbeamte vor. Der Schüler hatte ja bei seiner Flucht dann auch noch einen Obdachlosen niedergestochen. Und vorher, ein paar Tage vorher, hatte er schon mal einen Hausmeister in der Grundschule angegriffen. Und auf der Flucht ist er dann, als die Polizisten ihn stellen wollten, mit dem Messer in der Hand ausgestreckt auf die Polizisten zugerannt.
1: So ein Fall hier bei uns in Essen, da kriegt man direkt Gänsehaut. Ist dann klar, warum der das Ganze getan hat?
0: Die Bundesanwaltschaft hat damals relativ schnell nach der Tat die Ermittlung übernommen. Sie geht nämlich davon aus, dass der Schüler sich radikalisiert hat und wirft ihm eine islamistisch motivierte Tat vor. Er war zum Beispiel auch in der alten Synagoge und hat dort nach Opfern gesucht, aber keine passenden gefunden. Also es hätte auch noch schlimmer kommen können.
1: Okay, und so ein Prozess, der ist nicht mal eben, das dauert alles ein bisschen, ne?
0: Der findet in Düsseldorf vor dem Oberlandesgericht statt, wegen dieses Hintergrundes. Und die Richter wollen aber im September schon zu einem Urteil kommen.
1: Okay. Und dann noch eine gute Nachricht zum Schluss. Die brauchen wir jetzt für Schülerinnen und Schüler. Die sollen in Essen weiter Hilfe bei langen Schulwegen von der Stadt bekommen, ne?
0: Ja, die Stadt macht das eigentlich schon ziemlich lange. Bei langen Schulwegen können Eltern Geld beantragen, also Zuschüsse. Das sind 14 Euro für das erste und 7 Euro für das zweite Kind.
1: Okay, für ein Ticket, ne? Oder für wen ist das wichtig?
0: Genau, das ist für das Ticket, zum Beispiel für das Deutschland-Ticket. Und das ist einfach gut für viele Schülerinnen und Schüler, die zum einen auf die Berufskollegs gehen, die sind ja nicht mal eben um die Ecke. Oder wenn eine Familie umzieht ans andere Ende der Stadt, so Bern nach Burg Altendorf, und die Kinder sollen aber lieber auf der Schule bleiben, wo sie die ganze Zeit hingegangen sind, dann wird der Schulweg natürlich richtig lang. Oder, was ja auch immer häufiger passiert bei uns in Essen, dass die Eltern gar keinen Platz für ihre Kinder an der Schule finden. Und dann gibt es auch lange Schulwege.
1: 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Und jetzt gibt es hier bei Radio Essen das Wetter. Da kommt jetzt gleich nochmal so ein bisschen Regen runter gerade. Vorhin haben schon die Ersten wieder die Regenschirme aufgespannt. Also es ist ungemütlich draußen. Dazu kommt nämlich auch noch ein bisschen Wind und 18 Grad an der Radio Essen Wetterbude in Heisingen. Morgen dann weiter Wolken, auch mal Regen, und abends kommt dann auch so ein kleines Gewitter. Der Radio Essen Verkehrsservice ist hier und da braucht ihr euch nur auf zwei Mini-Staus einstellen. Einmal die A40 Duisburg Richtung Essen zwischen Mülheim-Heißen und Holsterhausen 5 Minuten plus und die A42 Dortmund Richtung Kamp-Lintfort zwischen Gelsenkirchen-Hessler und dem Kreuz Essen-Nord. Da braucht ihr gerade auch 5 Minuten länger. Im Essener Stadtverkehr, da staut es sich gerade noch auf der Hans-Böckler-Straße Richtung A40 5 Minuten plus und auf der Hindenburg-Straße in Richtung A40, da kommen 10 Minuten obendrauf. Zwei Blitzer habt ihr uns noch durchgegeben. Einen auf der Spimburger Straße. Wenn ihr da noch die Richtung wisst, dann sagt gerne noch Bescheid. Und noch einer auf der Probstallstraße. Da wird in Richtung Krankenhaus geblitzt. Danke fürs Bescheid sagen. Kommt alle gut an.
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1: Ich bin Nadine Müller und spiele euch jetzt hier Musik von Will Smith.
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0: ganz besondere Stimme. James Blunt war das bei Radio Essen. Und zwei von euch, beziehungsweise einen Gewinner, können wir heute noch glücklich machen hier bei Radio Essen. Und zwei Karten verschenken für das Mark Forster Exklusivkonzert nächste Woche. Und da rufe ich jetzt mal den Stefan aus Rüttenscheid an.
1: Hallo?
0: Hallo? Mit wem spreche ich denn da?
1: Ja, wer ruft mich denn an?
0: Nicht der Mark Forster. Aber Radio Essen.
1: Ach. Oh, Mensch, Nibolik hier, hallo.
0: Stefan, du hast uns heute gesucht.
1: Was wir hören wollen, meine Freundin freut sich.
0: Ja, sehr gut, genau so soll es sein. Ihr habt uns gesucht und wollt wahrscheinlich gerne zu Mark Forster, ne?
1: Ja, auf jeden Fall.
0: Ja, dann würde ich sagen, schicken wir euch beide hin.
1: Ja, Mensch, das freut mich. Da habe ich ja nicht mitgerechnet.
0: Nee, warum denn nicht?
1: Ja, man nimmt ja immer an Gewinnspielen teil und meist klappt es ja nicht.
0: Na, ich kann dir sagen, diesmal hat es geklappt und ich höre schon raus, ihr habt richtig Bock auf Mark Forster?
1: Auf jeden Fall.
2: Ja.
0: Und ich würde jetzt vielleicht mal vermuten, dass du eventuell deine Freundin mitnimmst?
1: Auf jeden Fall wird das so sein, ja.
0: Warum wollt ihr unbedingt Mark Forster sehen, Stefan?
1: Ja, wir mögen beide die Musik ganz gerne. Meine Freundin noch lieber als ich.
0: Ja, und da macht man das mal gerne, ne?
1: Dann macht man das gerne mit, ja.
0: Ja, und jetzt das kann stimmt. Ich euch sagen, werdet ihr Mark Forster ganz nah erleben.
1: Ja, super, das freut mich. Dankeschön.
0: Und ich freue mich riesig für euch mit. Ich wünsche euch ganz viel Spaß bei Mark Forster. Und morgen, da haben wir nochmal Tickets. Der letzte Tag. Wir sind an einer Straße.

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Sowas macht mich zum Beispiel glücklich. Coole neue Musik von Holly Humberstone war das bei Radio Essen. Und das ist gleich das Thema bei meinem Kollegen Henrik Frost hier bei Radio Essen nach 18 Uhr. Was macht euch eigentlich glücklich? Ich hoffe, da fällt euch schnell was ein und ihr müsst nicht so lange überlegen. Sprechen wir gleich drüber hier bei Radio Essen. Sowas macht mich aber auch glücklich. Die 80er sind das. Aha, Take on Me bei Radio Essen. Habt noch einen schönen Abend. Ich bin Nadine Müller und mach Feierabend.

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1: Mit Danny Hoppe. Guten Abend. Es ist ein Sieg für Naturliebhaber und Umweltschützer. Der Hambacher Forst, der jahrelang als Symbol für den Widerstand gegen den Kohleabbau galt, wird offiziell zum Urwald erklärt. Die NRW-Landesregierung und der Energiekonzern RWE haben sich jetzt auf einen Plan geeinigt, um das Gebiet dauerhaft unter Schutz zu stellen. Thorsten Adolfs aus dem News-Team hat die Einzelheiten.
2: Der Wald zwischen Köln und Aachen wird offiziell zum Wildnisgebiet. Das bedeutet, die Natur darf sich dort ab sofort wieder komplett ohne menschliche Eingriffe entwickeln und wieder zu einem echten Urwald heranwachsen. Gleichzeitig stellt RWE die forstwirtschaftliche Nutzung dort ein. Außerdem sollen in Zukunft neue Waldkorridore entstehen, die den Hambacher Wald mit anderen Waldgebieten in der Umgebung verbinden. So bekommen Tiere und Pflanzen

neue Lebensräume, in denen sie sich ungestört ausbreiten können. Mit dem Schritt setzen die Beteiligten eine wichtige Vereinbarung aus dem Koalitionsvertrag der Landesregierung um und sorgen für eine ökologische Wiederbelebung der Region. Nach jahrelangem, oft sehr hitzigem Streit rund um den Hambacher Forst bringt die Entscheidung endlich Ruhe in die Region. Der BUND spricht von einem wichtigen

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2: Überblick. Die Erhöhung der Abgeordnetendiäten im Bundestag soll in diesem Jahr ausfallen. Das ist aus Koalitionskreisen durchgesickert. Man wolle so in den aktuell schwierigen Zeiten ein Sparsignal an die Bevölkerung senden, heißt es. Eigentlich sollten die Diäten zum 1. Juli um fast 500 Euro steigen. Die Nerven vieler Autofahrer im Ruhrgebiet werden ab Freitagabend wohl nochmal zusätzlich auf die Probe gestellt. Dann wird nämlich die A40 zwischen Duisburg und Essen in beide Richtungen für 10 Tage gesperrt. Das hat die Autobahn GmbH angekündigt. In dieser Zeit soll an der Autobahn nach Blindgängern gesucht werden. Nach dem Feuer in einem Umspannwerk in Reutlingen gehen die Ermittler von Brandstiftung aus. Das hat das Landeskriminalamt Baden-Württemberg mitgeteilt. Durch das Feuer war in Reutlingen großflächig der Strom ausgefallen. In 2 Tagen startet die Fußball-WM in den USA, Kanada und Mexiko. Die Einreiseregeln in den USA sorgen im Vorfeld aber weiter für Ärger. Omar Attan aus Somalia wurde letztes Jahr als bester Schiedsrichter Afrikas ausgezeichnet und er sollte eigentlich auch bei der WM pfeifen. Aber daraus wird nichts. Die USA lassen ihn nicht einreisen. Das hat inzwischen auch die FIFA bestätigt. Der Grund ist offenbar, dass er aus Somalia stammt. Das Land steht auf der Liste jener Länder, die von der US-Regierung mit großen Einreisebeschränkungen belegt wurden. Attan selbst sagte jetzt der New York Times, US-Grenzbeamte hätten ihn zur Lage in Somalia und zur Terrormiliz Al-Shabaab befragt. Er sei sehr, sehr enttäuscht. Er habe sich mit der WM-Teilnahme den größten Traum seines Lebens erfüllen wollen. Und das waren die Nachrichten mit Danny Hoppe.
3: Das Wetter. Es gibt ein paar kleinere Regenfelder, die durch das Land ziehen. Wenn die euch gerade nicht betreffen, gibt es sogar zum Teil noch blauen Himmel. Ist doch auch schön. Morgen am Mittwoch ist auch alles dabei. Erst so ein Mix aus Sonne und Wolken. Im Tagesverlauf können sich aber auch da wieder örtlich Gewitter bilden. Die Höchstwerte 15 bis 19 Grad.
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3: Einiges los. Wir fangen an mit Gegenständen auf den Autobahnen. A1 Köln-Dortmund zwischen Wermelskirchen und Remscheid liegt eine Schaufel auf der Fahrbahn und die 45 Hagen-Gießen zwischen Dillenburg und Herborn-West Gefahr durch einen Spanngurt auf der linken Spur im Baustellenbereich. Jetzt die Staus A1 Köln-Euskirchen zwischen Gleuel und Kreuz-Bliesheim 6 Kilometer halbe Stunde. A4 Olpe-Aachen zwischen Kreuz-Köln-Ost und Kreuz-Köln-Süd 6 Kilometer 22 Minuten. A43 Wuppertal-Recklinghausen zwischen Kreuz-Bochum-Witten und Herne-Eickel 4 Kilometer Viertelstunde. A44 Dortmund-Kassel zwischen Kreuz-Dortmund-Unna und Kreuz-Werl 6 Kilometer auch eine Viertelstunde. A46 Düsseldorf-Wuppertal zwischen Wuppertal-Sonnborn und Elberfeld 3 Kilometer 20 Minuten. Die 61 Mönchengladbach-Koblenz zwischen Gümnich und Dreieck-Erftal 2 Kilometer Viertelstunde. Und zum Schluss die 555 Bonn-Köln zwischen Godorf und Kreuz-Köln-Süd 3 Kilometer 15 Minuten on top.
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3: Mit Hendrik Frost, ich wünsche euch einen schönen Dienstagabend und wir werden heute Abend alle so wie die Menschen in Erfurt. Da leben nämlich Deutschlands glücklichste Menschen. Heute kam der Glücksatlas raus, der hat das bescheinigt. Gut, wir leben jetzt nicht in Erfurt, glücklich sein können wir aber trotzdem, ne? Was ist es bei euch? Was macht euch glücklich? Ist es die große Portion Eis, die der Chef bezahlt hat? Oder der 2 Wochen All-Inclusive Kanarenurlaub? Oder vielleicht doch einfach nur das nette Gespräch mit euren Kids, mit euren Eltern, mit den Nachbarn, die immer für euch da sind? Sagt es uns. Ruft an, kostenlose Studio-Hotline 0800 50 80 550. Dann werden wir heute Abend alle gemeinsam ein Stückchen glücklicher. 0800 50 80 550. Was macht euch glücklich? Das kann ja echt alles sein.
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0: Und auf einmal sind in Erfurt alle Hotels ausgebucht. Ich kann es mir gut vorstellen, dass man da mal hinreisen möchte. Da, wo die Menschen in Deutschland am glücklichsten sind. Heute wurde das Städteranking des Glücksatlas veröffentlicht. Das sagt, wo die Menschen hier am glücklichsten leben. In Hamburg, München, Berlin? Nee, ganz und gar nicht. Erfurt ist auf Platz 1. Wir in NRW halt dementsprechend nicht. Aber wir können uns trotzdem sehen lassen. Gleich 7 NRW-Städte landen in den Top 10 dieser Umfrage. Zum Beispiel Düsseldorf auf der 3, gefolgt von Krefeld auf der 4. Ja, auch bei uns in NRW kann man glücklich leben. Was macht euch happy?
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2: Liebe von meinen Kindern, von meinem Mann und die alle glücklich zu sehen.
3: Zeit mit Menschen zu verbringen, die ich sehr gerne habe, mit denen ich gerne bin, die mich selber glücklich machen. Freunde, Familie.
4: Wenn ich Menschen um mich herum sehe, die lachen und Freude zeigen.
5: Basteln. Wenn man da was herstellt, was bleibend ist und an die man sich immer noch erfreuen kann.
6: Die Arbeit, ne? Natürlich. Aber ich habe gerade Urlaub.
0: Ja, ging mir genauso, muss ich sagen. Aber habt ihr das auch rausgehört? Hier, die Menschen, die wir da getroffen haben, die können unmöglich im Einzelhandel arbeiten. Also, die hätten sonst andere Erfahrungen gemacht.
3: Zeit mit Menschen zu verbringen.
4: Wenn ich Menschen um mich herum sehe.
2: Die alle glücklich zu sehen.
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0: Und was macht euch besonders glücklich? Ruft an, sagt Bescheid auf der kostenlosen Studio-Hotline 0800 50 80 550. 0800 50 80 550.

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1: Es ist 6:30 mit Anna Bartel. Guten Abend. Großer Schock am Berufskolleg im Bildungspark im Nordviertel. Letztes Jahr im September hat dort ein Schüler eine Lehrerin mit dem Messer angegriffen und schwer verletzt. Danach ist er geflüchtet. Erst nach mehreren Stunden konnte ihn die Polizei verhaften. Auf der Flucht verletzte der Schüler einen Obdachlosen und vorher hatte er schon einen Hausmeister angegriffen. Kommende Woche beginnt der Prozess. Die Bundesanwaltschaft hat das Verfahren übernommen, weil sie dem jungen Mann eine islamistisch motivierte Tat vorwirft. Das Wetter passt nicht ganz fürs Freibad, aber im Grugabad laufen die Arbeiten am kaputten Wellenbecken weiter nach Plan. Mitte oder spätestens Ende Juli sollen die Badegäste wieder ins Becken können. Gerade werden die Schäden an den Fliesen repariert. Außerdem muss ein Teil des Beckenrandes mit neuen Betonteilen repariert werden. Und noch eine Meldung aus der Eifel von Rock am Ring. Wer nächstes Jahr bei Rock am Ring dabei sein will, muss sich beeilen. Schon jetzt haben die Veranstalter 48.000 Tickets verkauft. Das ist neuer Rekord, melden sie. Nächstes Jahr ist unter anderem die Band Blink-182 dabei.
0: Und jetzt die gute Nachricht.
1: Die Stadt will weiter Teile des Deutschland-Tickets für Schülerinnen und Schüler bezahlen. Wenn sie lange Schulwege haben, dann gibt es Zuschüsse von der Stadt. Eltern können das Geld in den Schulen beantragen. Das waren die Radio Essen Nachrichten mit Anna Bartel. 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
2: Das Wetter. Ja, heute Abend kann euch alles treffen. Entweder gerade blauer Himmel zum Beispiel oder es wird schon dunkler und auch ein bisschen nass. Ein paar kleinere Regenfelder ziehen gerade durch das Land. Morgen am Mittwoch dann auch ähnlich. Erst so ein Mix aus Sonne und Wolken. Im Tagesverlauf können sich da aber dann auch wieder örtlich Gewitter bilden. Die Maximaltemperaturen morgen 15 bis 19 Grad.
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2: Gute Fahrt durch diesen Dienstagabend. Hier braucht ihr länger. A1 Köln-Euskirchen zwischen Hürth und Kreuz-Bliesheim 6 Kilometer, halbe Stunde. A4 Köln-Aachen zwischen Dreieck Köln-Heumer und Kreuz Köln-Süd 5 Kilometer, 12 Minuten. A57 Krefeld-Köln zwischen Dormagen und Kreuz Köln-Nord 5 Kilometer, 8 Minuten. Die 61 Mönchengladbach-Koblenz zwischen Gümnich und Dreieck Erftal 2 Kilometer, Viertelstunde. Die A555 Bonn-Köln zwischen Godorf und Kreuz Köln-Süd 3 Kilometer, 8 Minuten. Und die 559 Köln-Porz Richtung Köln-Gremberg zwischen Gremberghofen und Köln-Gremberg 1 Kilometer, heißt für euch 10 Minuten on top. Gute Fahrt!
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2: Mit Hendrik Frost an diesem schönen Dienstagabend. Wir sammeln eure Glücksmomente auf der 0800 50 80 550. Heute kam der Glücksatlas raus und Sonja hat einen glücklichen Dienstagabend.
3: Es ist ein glücklicher Dienstagabend, dankeschön.
2: Ja, erzähl mal, was macht dich denn glücklich?
3: Also mich macht richtig glücklich und das Einzige, was mich immer und jeden Tag glücklich macht, dass ich zwei wundervolle, gesunde und tolle Kinder habe.
2: Eine Mama aus vollem Herzen, ich höre es raus.
3: Definitiv, definitiv, weil ich fast anderthalb Jahre Krebstherapie hinter mir habe und meine Kinder, meine allergrößten, zwar meine Krankenschwestern, meine Psychologen, meine Therapeuten, meine besten Freunde und
2: immer da gewesen.
3: Deren lebe ich, genau.
2: Dann ist quasi jetzt der Gruß übers Radio rausgegangen. Darfst du auch wörtlich nochmal formulieren, wenn du magst.
3: Ja, hallo meine Süßen, hier ist die Mama. Ich bin unfassbar stolz auf euch. Ich bin unfassbar dankbar dafür, dass es euch gibt und ich habe euch unfassbar lieb.
2: Und es ist ein großes Mua.
3: Mua.

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0: Plus 5, 3 im Sinn. Ich habe es gerade nochmal ausgerechnet. Knapp 50 Stunden haben wir noch. Dann geht die Fußballweltmeisterschaft los. Das Eröffnungsspiel. Donnerstagabend, 21 Uhr. Mexiko trifft auf Südafrika. Und wenn ihr auch noch tippen wollt, aber so gar keinen Schimmer davon habt, ist auch kein Problem. Lasst doch einfach euer Haustier tippen. Eure Katze, eure Goldfische oder euren Hund. Winnie, wenn er so heißt, keine Ahnung. Vielleicht wird aus eurem Haustier ja noch ein richtiges WM-Orakel. Gab ja schon so einige. Leo Arrigi hat sie alle ausgegraben.
1: Wahrscheinlich das bekannteste WM-Orakel, Krake Paul. Er wurde 2010 in Oberhausen weltberühmt, weil er bei der WM alle 7 Deutschlandspiele und sogar das Finale richtig vorhersagte. Seine Methode, 2 Futterboxen mit Länderflaggen und die Box, aus der er zuerst fraß, das war sein Tipp. Hochmoderne Sportanalyse. Dann gab's da Elefanten, die Bälle in Tore mit Länderflaggen geschossen haben. Nelly, eine Elefantendame aus Deutschland, soll über mehrere Turniere hinweg 30 von 33 Tipps richtig gehabt haben. Spätestens da fragt man sich, warum manche TV-Experten noch Anzüge tragen und nicht einfach einen Rüssel. 2018 in Russland kam dann Achilles, der Kater aus dem Eremitage-Museum in St. Petersburg. Der wurde sogar offiziell als Tierorakel für die WM eingesetzt. Ein tauber, weißer Kater als Fußballprophet. Und auch Japan hatte seine Orakelmomente. 2018 lag Octopus Rabio bei Japans Gruppenspielen richtig. Wurde danach aber

0: verkauft und gegessen. Wirklich eine harte Karriere. Erst Sportexperte, dann Seafood. 2022 tippte dann Otter Tayo Japans überraschenden Sieg gegen Deutschland richtig. Ich habe nichts darüber gefunden, ob Otter Tayo danach auch verspeist wurde, aber falls es ihn noch gibt, könnte der doch als gutes Omen das erste Spiel für Deutschland vorhersagen?
1: Das wäre dann am Sonntag gegen Curaçao, wobei ich glaube ja, dass das eine relativ eindeutige Nummer wird. Dankeschön, Leo.
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1: Mit Danny Hoppe, guten Abend. Auch wenn der Sommer bei uns gerade eine kleine Pause eingelegt hat, generell nehmen Hitzewellen zu und werden auch immer extremer. Davor warnen Forscher und Wetterexperten schon lange. Die Deutsche Umwelthilfe hat sich deshalb angeschaut, wie gut die Städte bei uns auf Hitzewellen vorbereitet sind. Für den Check wurden unter anderem Luftbilder ausgewertet. Thorsten Adolfs aus dem News-Team aus NRW-Sicht hat Wuppertal da besonders gut abgeschnitten.
2: Ja, die Stadt landet im bundesweiten Hitze-Ranking von fast 200 Städten hinter Kiel auf dem zweiten Platz. Laut Umwelthilfe agiert die Stadt vorbildlich. Es gibt laut Ranking dort vergleichsweise wenig Beton und Asphalt und viele schattenspendende Bäume und Grünflächen. Dass es die gibt, ist wichtig, weil Hitzewellen durch den Klimawandel immer heftiger werden und das vor allem für ältere Menschen oder Menschen mit Vorerkrankungen zu einem echten Gesundheitsrisiko werden.

Die Umwelthilfe sagt aber auch, wirklich perfekt ist der Hitzeschutz in keiner der untersuchten Städte. Die Experten kritisieren besonders die fortschreitende Versiegelung von Flächen und die hat auch in Wuppertal zugenommen. Die Umwelthilfe fordert deshalb von der Politik verbindliche Regeln. Bei jedem Bauprojekt oder Straßenumbau sollte mehr Wert auf die Entsiegelung

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2: 2020 war entschieden worden, dass der Hambacher Forst erhalten bleiben soll. Rund 70% der Lehrerinnen und Lehrer finden, dass das Niveau in den Klassen 1 bis 10 immer schlechter wird. Das zeigt eine neue Umfrage für den Klett-Verlag. Dabei gehe es nicht nur um Lesen, Schreiben und Rechnen, heißt es. Immer häufiger gäbe es auch Probleme in den Bereichen Konzentration, Ausdauer oder Sozialverhalten. Zum ersten Mal wird Europa mit einem eigenen Astronauten beim Mondprogramm der NASA dabei sein, allerdings überraschenderweise ohne einen Deutschen. Weder Alexander Gerst noch Matthias Maurer werden der erste ESA-Astronaut auf einer Artemis-Mission der Amerikaner sein. Stattdessen fiel die Wahl auf den Italiener Luca Pamitano. Das hat die NASA jetzt am Abend bestätigt. Er wird einer von 4 Raumfahrern der Artemis-3-Mission sein. Sie soll im nächsten Jahr starten. Allerdings ist dabei keine Mondlandung geplant. Stattdessen geht es in die Erdumlaufbahn. Dort sollen verschiedene Tests durchgeführt werden. Und das waren die Nachrichten mit Danny Hoppe.
3: Das Wetter. In manchen Landesteilen ist die Sonne noch kräftig dabei, in anderen überwiegen schon die Wolken und es gibt auch ein paar kleinere Regenschauer. Das Ganze dann auch morgen am Mittwoch alles dabei. Erst ein Mix aus Sonne und Wolken. Im Tagesverlauf können da aber auch wieder örtlich Gewitter entstehen. Die Temperaturen in der Spitze morgen 15 bis 19 Grad.
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3: A1 Köln-Euskirchen zwischen Hürth und Kreuz-Bliesheim 4 Kilometer, Viertelstunde. A4 Köln-Aachen zwischen Dreieck Köln-Heumer und Kreuz Köln-Süd 5 Kilometer, auch eine Viertelstunde. Und die A555 Bonn-Köln zwischen Köln-Godorf und Kreuz Köln-Süd 2 Kilometer, 7 Minuten. Das beides dann wegen der gesperrten Nordbrücke in Bonn. Euch eine gute Fahrt durch den Dienstagabend.
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3: Und ich hoffe, ihr könnt den Abend ganz entspannt ausklingen lassen an diesem Dienstagabend. Die passende Musik dazu, die gibt es natürlich von uns. Mr. Props und Waves jetzt. Hallo zusammen, Hendrik Frost, mein Name.

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0: Hier ist Hug Yourself.

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0: Bartel. Guten Abend. Es geht um Vorwürfe gegen den TUSEM. Der Prozess nach dem Messerangriff im Berufskolleg startet. Und wo könnt ihr die Spiele während der Fußball-Weltmeisterschaft sehen? Sexuelle Übergriffe, Gewalt und rechte Gesten unter Jugendlichen beim TUSEM. Das sind die Vorwürfe gegen den großen Essener Handballverein. Die Vorwürfe gegen einige der Spieler in den Jugendabteilungen sind Mitte letzter Woche in einem Artikel der WAZ laut geworden. Eine Mutter hatte den WAZ-Redakteur Martin Splitter angerufen.
1: Und ich merkte schon sofort, sie hat was wirklich Schweres auf dem Herzen und sie sagte auch, ich habe Hemmungen, Ihnen das zu erzählen. Es geht hier um den großen TUSEM Essen und war sofort klar, das ist nicht mal eben jetzt mit einem Anruf abgehandelt.
0: Auf Radio Essener Frage will sich der TUSEM noch zu den Vorwürfen äußern. Auch die Zeitung hatte eine Reaktion angefragt. Hier sagt der Verein, alle nehmen den Jugendschutz und den Schutz der anvertrauten Kinder und Jugendlichen sehr ernst. Der Verein hat inzwischen einen Anwalt eingeschaltet. Das Ruhrgebiet läuft sich warm für die Fußball-Weltmeisterschaft. Viele Essener Gastronomen planen in ihren Kneipen und Biergärten ein Public Viewing. Die meisten Angebote gibt es in Rüttenscheid, aber auch in Frohnhausen, Stadtwald, Katernberg wird mit der deutschen Nationalmannschaft mitgefiebert. Das größte öffentliche Public Viewing ist auf dem Donnerberg in Frintrop. Hier haben die Veranstalter extra ein riesiges Zirkuszelt und mehrere Leinwände aufgebaut. An den Spielabenden werden unter anderem auch Spenden für unsere Aktion Lichtblicke gesammelt. In unseren Nachbarstädten gibt es ebenfalls große Veranstaltungen. Die größten sind in Herten, Oberhausen und Dortmund. Alle Tipps findet ihr in unserem Artikel auf radioessen.de. Im letzten Jahr im September großer Schock am Berufskolleg im Bildungspark im Nordviertel. Ein Schüler greift eine Lehrerin mit dem Messer an, verletzt sie schwer und flüchtet. Die Fahndung läuft mehrere Stunden. Als ihn die Polizei findet, rennt er mit ausgestrecktem Messer auf die Beamten zu. Um ihn zu stoppen, müssen sie auf ihn schießen und so wird auch er schwer verletzt. Auf der Flucht sticht der Schüler außerdem noch auf einen Obdachlosen ein. Kommende Woche beginnt der Prozess. Die Bundesanwaltschaft hat das Verfahren übernommen, weil sie dem jungen Mann eine islamistisch motivierte Tat vorwirft. Das Wetter ist ja gerade nicht so passend fürs Freibad, aber im Grugabad laufen die Arbeiten am kaputten Wellenbecken weiter nach Plan. Mitte oder spätestens Ende Juli sollen die Badegäste dann wieder ins Becken und sich in der Welle schaukeln lassen. Gerade werden die Schäden an den Fliesen repariert. Außerdem muss ein Teil des Beckenrandes mit neuen Betonteilen ersetzt werden. Das ist dann zwar nicht mehr wie früher, funktioniert aber.
2: Und jetzt die gute Nachricht.
0: Mit Teddy, Stoffhase oder Kuschelhund zum Arzt. Das Teddy-Krankenhaus hat ab heute wieder geöffnet. Auf dem Parkplatz des Elisabeth-Krankenhauses in Huttrop können Kinder ihre Kuscheltiere untersuchen und behandeln lassen. Dabei schlüpfen sie dann selbst in die Rolle von Teddy-Eltern und begleiten die Behandlung. Kinder sollen so spielerisch die Angst vor Arztbesuchen und einem Aufenthalt im Krankenhaus verlieren.
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0: Immer mehr Menschen begehen in Deutschland politisch motivierte Straftaten. Das Bundeskriminalamt stellt das im Jahresbericht fest. Die meisten Straftaten werden von Rechten und Rechtsextremisten verübt. Außerdem gibt es aber einen großen Anstieg der linksmotivierten Straftaten. Ich wünsche euch jetzt einen schönen Abend.
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3: Das Wetter. Es gibt ein paar kleinere Regenfelder, die durch das Land ziehen. Wenn die euch gerade nicht betreffen, gibt es zum Teil sogar noch blauen Himmel und ein paar Sonnenstrahlen an diesem Dienstagabend. Morgen am Mittwoch ist auch alles dabei. Erst so ein Mix aus Sonne und Wolken. Im Tagesverlauf können sich dann aber auch da wieder örtlich Gewitter bilden. Das Ganze bei maximal 15 bis 19 Grad.
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3: Und das geht schnell. Nur noch zwei Meldungen. A1 Münster-Osnabrück zwischen Münster-Nord und dem Flughafen Münster-Osnabrück. 4 Kilometer plus 10 Minuten und die 45 Dortmund-Hagen zwischen Kreuz Dortmund-Witten und Dortmund-Süd. 2 Kilometer, 12 Minuten.
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3: Und ich bin jetzt in einem Alter, da kommt man um Hochzeiten nicht mehr drum herum. 4 Stück hatte ich dieses Jahr schon. Also auf 4 war ich eingeladen, so rum ist es richtig formuliert. Und ich habe ein bisschen Marktforschung für euch betrieben. Ich habe ein bisschen was wissenschaftlich untersucht auf der Tanzfläche. Der beliebteste Song nämlich bei Hochzeits-DJs dieses Jahr.

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0: Ich bin so glücklich. Ich lebe in Erfurt. Ist auch ein Satz, den man ja offenbar doch häufiger hört als irgendwie angenommen. Schönen Dienstagabend euch. Die glücklichsten Menschen bei uns in Deutschland leben wirklich in Erfurt, zumindest was die großen Städte angeht. Das geht aus dem Städte-Ranking des Glücksatlas hervor. So ist es richtig. Der wurde heute nämlich veröffentlicht. Dafür wurden Menschen in 40 Großstädten befragt. Ausschlaggebend dafür, ob jemand glücklich ist oder nicht, sind vor allem Dinge wie günstige Mieten, wirtschaftliche Lage der Stadt, Infrastruktur, Kriminalität, aber auch zum Beispiel dann so Sachen wie Gemeinschaftsgefühl oder Identifikation mit dem Wohnort. Erfurt ist also auf Platz 1 und wir wollen wissen, warum, und haben wen gefragt, der es wissen muss. Andreas Horn, der ist Oberbürgermeister von Erfurt. Erstmal einen wunderschönen und glücklichen Tag.
1: Das ist ein sehr, sehr glücklicher Tag, da kann ich Ihnen recht geben.
0: Ja, warum sind denn die Erfurter so happy?
1: Ich glaube, dass die Menschen in Erfurt sind einfach ein toller Menschenschlag zum einen, und zum zweiten, Erfurt vereint ganz viele Facetten. Wir haben das größte Flächendenkmal Deutschlands zum einen. Wir sind Blumenstadt, also haben auch viel Grün in der Stadt. Aber wir sind auch Sportstadt, Hochschulstandort. Wir sind UNESCO-Welterbe seit 2023. Mhm. Also alles das vereint diese Stadt. Und das zusammen mit kurzen Wegen. Also wir haben eine Innenstadt, wo man vieles fußläufig erreichen kann. Und ich freue mich auch mit allen Menschen dieser Stadt, dass wir jetzt auf Platz 1 gelandet sind. Und das genießen wir jetzt mal und kosten es ein bisschen aus und dürfen auch ein wenig feiern der Stadt.
0: Da gratulieren wir auf jeden Fall Andreas Horn. Und frohes Feiern natürlich. Und ich würde sagen, die nächste Weihnachtsmarkttour mit euren Freunden geht nach Erfurt.
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1: Ich bin Dirk Zeitler. Um fast 500 Euro sollen sich ab Juli die Bezüge der 630 Abgeordneten im Bundestag erhöhen. Nun steht fest, die Diätenerhöhung wird in diesem Jahr gestrichen. Die Fraktionen von Union und SPD haben nach dpa-Informationen beschlossen, noch in dieser Woche einen entsprechenden Gesetzentwurf im Bundestag einzubringen.
2: Die Politiker wollen damit ein Sparsignal an die Bevölkerung senden. Immerhin leben wir alle in schwierigen Zeiten. Auch die Grünen, die AfD und die Linke haben schon ihr Go gegeben. Damit ist das Abstimmungsergebnis im Bundestag also schon klar. Die Diäten orientieren sich normalerweise an der Lohnentwicklung und die war gut. Aber gleichzeitig stehen aktuell viele Reformen an. Fällt die Erhöhung aus, bekommen sie weiter rund 11.800 Euro im Monat. Ursula Winkler, Nachrichtenredaktion.
1: Nach einem Feuer in einem Umspannwerk in Reutlingen und einem daraus folgenden großflächigen Stromausfall hat sich der Verdacht auf Brandstiftung erhärtet. Davon gehe man inzwischen vor dem Hintergrund der bisherigen vorläufigen Ermittlungsergebnisse aus, teilte die Generalstaatsanwaltschaft Stuttgart mit. Ein oder mehrere bislang noch unbekannte Täter seien nach derzeitigem Ermittlungsstand eingedrungen, um auf dem Gelände an mehreren Stellen Brände zu legen. Ein deutscher Astronaut gehört nicht zur Crew. Der italienische ESA-Astronaut Luca Parmitano wird als erster Europäer beim NASA-Mondprogramm Artemis mitfliegen, wie die US-Raumfahrtbehörde NASA mitteilte.

0: Artemis 3 soll 2027 starten, allerdings nicht zum Mond, sondern nur zu Tests in eine Erdumlaufbahn.
1: Bei der Artemis 3 kommt alles anders, als man dachte. Statt Mondlandung gibt's zweiwöchige Ankoppelmanöver mit dem Blue Origin Lander von Amazon-Gründer Jeff Bezos und dem Star-

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2: Mittwoch ist auch alles dabei. Erst so ein Mix aus Sonne und Wolken. Im Tagesverlauf können sich aber auch da wieder örtlich Gewitter bilden. Die Höchstwerte 15 bis 19 Grad.
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2: Hier das Wichtigste für alle die, die noch unterwegs sind. Wir fangen an auf der A1 Münster-Osnabrück. Zwischen Greven und Flughafen Münster-Osnabrück 2 Kilometer 6 Minuten. Und dann noch die 45 Dortmund-Hagen zwischen Kreuz Dortmund-Witten und Westhofener Kreuz 3 Kilometer Viertelstunde.
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2: Der Dienstagabend, an dem es heißt durchhalten, denn es ist seit langem mal wieder eine reguläre 5-Tage-Woche. Kein Feiertag, kein nix. Schön, schönen Dank an der Stelle, aber wir gucken ja nach vorne, ne? Bisschen Hoffnung muss sein. Ich habe einen Kalender besorgt, wir können mal gucken hier nach dem nächsten Brückentag. Da ist schon mal keiner. Weihnachten liegt auch auf dem Wochenende. Ja, ich glaube, das wird schwierig. Ach, hier habe ich ihn. Der nächste Brückentag für uns im Mai. Also Mai 2027. Dann mal frohes Durchhalten.

0: Da nochmal nachgerechnet, keine 49 Stunden mehr, dann rollt schon der Ball zwischen Mexiko und Südafrika. Das ist das Eröffnungsspiel bei der Fußball-Weltmeisterschaft. Donnerstagabend, 21 Uhr. Und wenn ihr sagt, boah, Fußball, so langweilig. Ich habe spannendere Varianten gefunden.
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0: Ich klicke bei Wikipedia auf zufällige Artikel und lande bei dreiseitigem Fußball. Ja, ich habe wirklich dreiseitiger Fußball gesagt. Freaky, oder? Ist eine Erfindung von einem dänischen Künstler in den 60ern, so steht es hier zumindest. Da spielen dann einfach drei Mannschaften gegeneinander. Das Fußballfeld ist nicht mehr rechteckig, sondern sechseckig. Und es stehen dann logischerweise drei Tore auf dem Platz. Anders als beim normalen Fußball wird aber nicht gezählt, welche Mannschaft wie viele Tore geschossen hat, sondern wer wie viele kassiert hat. Und es gewinnt dann das Team, das die wenigsten Bälle reinbekommen hat. Und ganz ehrlich, ich spüre eure kritischen Gedanken dazu. Tatsächlich wurde das aber auch mal gespielt. Zum Beispiel in der Türkei, aber auch in England. Und wie wir heute wissen, so richtig durchgesetzt hat es sich offenbar nicht. Ich hoffe jetzt aber auch mal, dass niemand vom DFB mithört. Also was bei uns los wäre, wenn der DFB herausfinden würde, dass er bei einem Fußballspiel die überteuerten Karten nicht nur an die Fans von zwei Clubs, sondern direkt an drei Fans Lager verkaufen könnten. Ja, hallo Kommerz.
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1: Das Wetter. Im Laufe des Abends kann es bei euch noch nass werden. Es ziehen noch ein paar Regenwolken von West nach Ost über das Land hinweg. Morgen am Mittwoch ist auch alles dabei. Erst ein Mix aus Sonne und Wolken. Im Tagesverlauf steigt da aber auch die Wahrscheinlichkeit für Regen und Gewitter. Die Temperaturen in der Spitze 15 bis 19 Grad.
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1: Und das sind die Staus. A1 Köln-Münster zwischen Schwerte und Kreuz Dortmund-Unna 2 Kilometer Viertelstunde. A45 Gießen-Hagen zwischen Drolzhagen und Meinerzhagen 1 Kilometer 20 Minuten und die 45 jetzt Dortmund-Hagen zwischen Kreuz Dortmund-Witten und Dortmund-Süd. 2 Kilometer heißt für euch 7 Minuten on top.
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0: An dieser Stelle muss ich noch einen Warnhinweis unterbringen. Ja, so ein bisschen Bildungsradio hier am Dienstagabend. Wenn ihr mal auf der Straße einem Mann begegnet, der einen weißen Kittel trägt und von sich behauptet, er sei Doc, muss das nicht unbedingt stimmen. Seit den 80ern wissen wir ja, nicht jeder Doc ist ein medizinischer Doc.
1: Moment mal, Herr Doc. Wollen Sie mir weismachen, Sie bauten eine Zeitmaschine? Aus einem DeLorean?
0: Ja, haben wir gelernt. Und heute hat Michael J. Fox seinen 65. Geburtstag, der Star aus Zurück in die Zukunft. Wir gratulieren gleich nochmal und hören natürlich auch ziemlich passende Musik dazu. Jonas Blue auf der Dienstagabend-Playlist mit Fast Car. Ich bin Patrick Frost. Hi zusammen.

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0: Wir spielen euch Jay-Lo an diesem Dienstagabend. Die Hits im besten Mix und ja, Geburtstagskind gibt es heute auch noch. Michael J. Fox wird heute 65 Jahre alt. Michael J. Fox sagt euch was, ne? Der Held vieler Kindheiten, Doc Hollywood, Teen Wolf oder natürlich Zurück in die Zukunft. Drei Teile gab's, legendär, wirklich alle. Und da gratuliert natürlich auch Comedian Hannes Höfer.
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2: Ey, wer will heute noch in die Zukunft reisen, ne? Als Kind fand ich die Vorstellung auch toll. Wie lange habe ich von einem Hoverboard geträumt? Selbstbindende Schuhe, hier diese Air Jordans wie ein Zurück in die Zukunft. Das ist eine Erfindung. Was haben wir heute? Skechers Slip-Ins. Die Zukunft ist kein Sehnsuchtsort mehr. Wenn heute so ein Terminator in unsere Zeit reisen würde. Ich komme aus der Zukunft. Ja, vor dem jetzt auch keinen Schiss, dem wird sie erstmal in den Arm nehmen, dem eine Schüssel Milchreis kochen und ihm erklären, warum wir das mit dem Klimawandel, der Rente und dem Videobeweis beim Fußball so verkackt haben. Ich will mich doch auch lieber in die 90er kuscheln, den ganzen Tag Duckwing Duck gucken und ein Bum-Bum-Eis nach dem anderen lutschen. Ich wette, technisch ist das schon möglich. Wahrscheinlich hat Elon Musk längst eine Zeitmaschine im Keller stehen, aber nicht mal der ist bekloppt genug, um ins Jahr 2100 reisen zu wollen. Trotzdem, für gestern gibt's nichts und immer dran denken. Natürlich kümmere ich mich um die Zukunft. Ich habe ja vor, den Rest meines Lebens daran zu verbringen. Ist jetzt nicht ganz von mir, sondern von Mark Twain, aber ich hätte es genauso gesagt.
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1: Ich bin Dirk Zeitler. Nach einem Feuer in einem Umspannwerk in Reutlingen und einem daraus folgenden großflächigen Stromausfall hat sich der Verdacht auf Brandstiftung erhärtet. Davon gehe man inzwischen vor dem Hintergrund der bisherigen vorläufigen Ermittlungsergebnisse aus, teilte die Generalstaatsanwaltschaft Stuttgart mit. Ein oder mehrere bislang noch unbekannte Täter seien eingedrungen, um auf dem Gelände an mehreren Stellen Brände zu legen. Um fast 500 Euro sollen sich ab Juli die Bezüge der 630 Abgeordneten im Bundestag erhöhen. Nun steht fest, die Diätenerhöhung wird in diesem Jahr gestrichen. Die Fraktionen von Union und SPD haben nach dpa-Informationen beschlossen, noch in dieser Woche einen entsprechenden Gesetzentwurf im Bundestag einzubringen.
2: Die Politiker wollen damit ein Sparsignal an die Bevölkerung senden. Immerhin leben wir alle in schwierigen Zeiten. Auch die Grünen, die AfD und die Linke haben schon ihr Go gegeben. Damit ist das Abstimmungsergebnis im Bundestag also schon klar. Die Diäten orientieren sich normalerweise an der Lohnentwicklung und die war gut, aber gleichzeitig stehen aktuell viele Reformen an. Fällt die Erhöhung aus, bekommen sie weiter rund 11.800 Euro im Monat. Ursula Winkler, Nachrichtenredaktion.
1: Die politisch motivierte Kriminalität hat im vergangenen Jahr einen neuen Höchststand erreicht. Die Polizei zählte bundesweit mehr als 85.000 Straftaten mit politischem Hintergrund, knapp 2% mehr als 2024.
3: Einen leichten Anstieg gibt es insgesamt bei den politisch motivierten Gewalttaten, von denen der größte Teil auf das Konto von Tätern aus dem rechten Spektrum geht. Aber auch linksmotivierte Kriminalität nimmt stark zu. Innenminister Dobrindt führt das unter anderem auf mehr Gewalt gegen Polizistinnen und Polizisten zurück. Laut BKA-Präsident Münch spitzt sich die gesellschaftliche Stimmung zu, das Fundament der Demokratie wird angegriffen. Wesentliche Treiber sind aus seiner Sicht soziale Medien, über die Hasshetze und Propaganda verbreitet werden. David Riemer, Nachrichtenredaktion.
1: Ein deutscher

Astronaut gehört nicht zur Crew. Der italienische ESA-Astronaut Luca Parmitano wird als erster Europäer beim NASA-Mondprogramm Artemis mitfliegen, wie die US-Raumfahrtbehörde NASA mitteilte. Artemis 3 soll 2027 starten, allerdings nicht zum Mond.

So, wir machen an dieser Stelle mal Aufgabenteilung. Ihr kümmert euch um das Popcorn und die Getränke. Ich gehe für uns alle zur Kinokasse. Gleich gehen wir ins Kino. Steven Spielberg hat einen neuen Film draußen. Unser Filmemann Jörg Albrecht hat ihn schon gesehen. Sein Eindruck gleich hier in der Show. Vorher Musik von Ed Sheeran und Shivers. Ich bin André Frost. Habt einen guten Dienstagabend mit uns.

0: Teddy Swims, Mr. Know-It-All. Und wo wir gerade bei Alleswissern sind, woher weiß man, wenn man am Strand liegt im Sommerurlaub, dass ein Hai in der Nähe ist? Na, man hört das, ne? An der Musik, die dann irgendwann kommt und total bedrohlich wird. Das haben wir doch damals im Kino gelernt, das muss doch stimmen.
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0: Vor 50 Jahren hat Steven Spielberg mit Der weiße Hai quasi den Sommer-Blockbuster erfunden und bald wird der Star-Regisseur aus Hollywood

0: 50 und er will zeigen, dass er es immer noch drauf hat. Diese Woche kommt sein neuer Film in die Kinos, Disclosure Day, der Tag der Wahrheit. Und unser Kinomann Jörg Albrecht, der hat den Streifen schon gesehen. Und das Schöne ist, er sagt euch sogar, wie er war.
1: Warum sollte er ein so riesiges Universum erschaffen? Und das nur für uns?
2: Richtig gute Frage. Nicht nur für eine Nonne. Egal ob gläubig oder nicht. Bestimmt jeder hat sich genau das schon gedacht. In einem so riesigen Universum muss es außer uns doch noch anderes Leben geben. Einer, der sich da absolut sicher ist, war schon immer Steven Spielberg.
3: I am much more inclined now than I was when I made Close Encounters. To really believe that we're not the only intelligent civilization in the universe.
2: Noch mehr als damals, als er Unheimliche Begegnung der dritten Art gedreht hat, tendiere er dazu, so Spielberg, dass wir nicht die einzige intelligente Zivilisation im Universum sind. Unheimliche Begegnung der dritten Art. E.T., Krieg der Welten. Aliens ziehen sich durch Spielbergs Filmschaffen. Jetzt auch in Disclosure Day, der Film, in dem die Wahrheit endlich aufgedeckt wird.
4: Diese 79-jährige Terrorkampagne voller Lügen muss enden.
5: Was wirst du tun?
6: Ich enthülle es.
2: 79 Jahre, wir rechnen kurz und landen im Jahr 1947, in dem ein UFO in Roswell abgestürzt sein soll. Man stelle sich vor, was los wäre, wenn wir wüssten, dass Aliens existieren.
7: Die menschliche Rasse wird nicht akzeptieren, was wir wissen. Sie müssen ihn aufhalten.
8: Was mache ich jetzt?
2: Fragt sich Josh O'Connor als Whistleblower Daniel, weil er und eine von Emily Blunt gespielte Journalistin ihr Wissen nicht länger für sich behalten wollen, will man sie zum Schweigen bringen.
9: Sie dürfen nicht zum Haus zurückgehen.
10: Die haben sie gefunden. Ich weiß nicht, wer sie sind, aber die werden sie umbringen.
2: Disclosure Day ist kein Alien-Invasionsfilm wie Krieg der Welten, sondern ein lupenreiner, spannender Verschwörungsthriller mit Akte X-Touch. Spielberg kann es eben immer noch.
0: Disclosure Day läuft ab dieser Woche im Kino. Dankeschön, Jörg Albrecht, für deinen Eindruck.

0: Das Wetter.
1: Ein paar Regenwolken sind noch unterwegs bei uns im Land. Es kann also auch bei euch noch nass werden. Schauen wir auf den Mittwoch. Da ist auch alles dabei. Wir starten mit einem Sonne-Wolken-Mix. Im Tagesverlauf können sich aber auch örtlich Gewitter bilden. Die Temperaturen 15 bis 19 Grad.
0: NRW Verkehr.
1: Zwei Meldungen. A1 Köln-Münster zwischen Schwerte und Kreuz Dortmund-Unna. 1 Kilometer, 10 Minuten kommen oben drauf. Und die 59 Duisburg-Dienstlaken zwischen Duisburg-Zentrum und Meidrich. 1 Kilometer, 9 Minuten.
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1: Die Kinder sind im Bett, das heißt, die Eltern haben jetzt auch mal so ein bisschen Zeit für sich. Ich meine ja nur. Also ich wünsche es euch auch an diesem Dienstagabend. Da machen wir aber auch im Radio dann das Licht aus. Hier ist Kato, Turn the Lights Off.

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0: Bitte.
1: Schönen Dienstagabend euch. Kleine Vorfreude auf übermorgen. In 48 Stunden ist die erste Halbzeit schon gespielt. Oder zumindest fast. Die Fußball-WM startet am Donnerstag. 21 Uhr ist das Eröffnungsspiel deutscher Zeit. Mexiko gegen Südafrika, wenn ich das jetzt richtig auf dem Schirm habe. Und generell könnte diese WM ja sowieso sehr verrückt werden, was so die Spielzeiten angeht. Ich meine, in der Gruppenphase haben wir mit der deutschen Nationalelf Glück gehabt, aber theoretisch könnte es auch sowas sein wie 2 Uhr oder 4 Uhr oder 6 Uhr nachts deutscher Zeit. Da wird es mit einem großen, lauten Feiern im Wohnzimmer schwierig. Das hat auch Kollege Stefan Rejek schon bedacht.
2: Ja, Freunde, unser letztes Gruppenspiel, Deutschland gegen Ecuador, das läuft auf den Donnerstag um 22 Uhr. Gut, ist jetzt nicht mitten in der Nacht, aber auch schon zu spät für so die richtig fette Feier im Wohnzimmer. Wir müssen also alle ein bisschen leiser jubeln.
3: Jubel!
2: Nee, jetzt eben nicht. Diesmal wird das leider nichts mit... Oder mit dem Teil hier. Ja, sogar die Vuvuzela muss dieses Jahr leider im Schrank bleiben. Aber keine Sorge, Leute, ich habe mich mal informiert. Online gibt's wirklich die wildesten Tipps für den leisen Fußballrausch. Tipp 1, Thema Jubeln. Atmen Sie tief durch die Nase ein und pressen Sie die Freude in ein kurzes, kontrolliertes Ja! Beziehungsweise ein leises Flüstern, das im eigenen Hals stecken bleibt. Ja, ist ja quasi wie richtiges Jubeln. Gut, jetzt Tipp 2, Thema Klatschen. Klatschen Sie nicht in die Hände, sondern ballen Sie die Fäuste und reiben Sie sie aneinander, um die Energie physisch abzubauen. Ja, funktioniert doch auch top. Sieht doch einfach nach purer Torfreude aus. Dann hier, lecker Bierchen. Dazu ein Spezialtipp von mir. Diesmal einfach nicht so gierig trinken. Dann gibt's auch kein lautes Rülpsen, sondern nur ein leises Bäuerchen. Ja, kann ja jetzt nichts mehr schief gehen. Ich wünsche uns allen eine geniale WM und ich sag mal, völlig losgelöst von der Erde. Freunde, gut Kick von mir.
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1: Ich bin Thomas Brockt. Nach dem Feuer in einem Umspannwerk in Reutlingen und dem daraus folgenden großflächigen Stromausfall hat sich der Verdacht auf Brandstiftung erhärtet. Davon gehe man inzwischen vor dem Hintergrund der bisherigen Ermittlungsergebnisse aus, teilten die Generalstaatsanwaltschaft Stuttgart und das Landeskriminalamt mit.
2: Die Ermittler gehen davon aus, dass ein oder mehrere Täter auf dem Gelände an mehreren Stellen Brände gelegt haben. Dabei soll Brandbeschleuniger verwendet worden sein. Wer hinter der Attacke stehen könnte, ist unklar. Ein Bekennerschreiben hat es nicht gegeben. Doch der Vorfall erinnert an zwei mutmaßlich von Linksextremisten begangene Brandanschläge auf die Stromversorgung in Berlin. Die Ermittler bitten nun alle, die in der Nähe des Umspannwerks verdächtige Personen oder Fahrzeuge gesehen haben, sich zu melden. Dirk Zeitler, Nachrichtenredaktion.
1: Der Bundestag soll in diesem Jahr auf die regelmäßige Diätenerhöhung verzichten. Die Fraktionen von CDU, CSU und SPD haben nach Informationen der Deutschen Presseagentur beschlossen, noch in dieser Woche einen entsprechenden Gesetzentwurf im Bundestag einzubringen. Sie wollen damit in finanziell und wirtschaftlich schwierigen Zeiten ein Sparsignal an die Bevölkerung senden. Die Diätenerhöhung, die sich an der Lohnentwicklung orientiert, hätte in diesem Jahr fast 500 Euro ausgemacht. Ein deutscher Astronaut gehört nicht zur Crew. Der italienische ESA-Astronaut Luca Parmitano wird als erster Europäer beim NASA-Mondprogramm Artemis mitfliegen, wie die US-Raumfahrtbehörde NASA mitteilte. Artemis 3 soll 2027 starten, allerdings nicht zum Mond, sondern nur zu Tests in eine Erdumlaufbahn.
3: Bei der Artemis 3 kommt alles anders, als man dachte. Statt Mondlandung gibt's zweiwöchige Ankoppelmanöver mit dem Blue Origin Lander von Amazon-Gründer Jeff Bezos und dem Starship von Elon Musk, SpaceX. Diese Kooperation ist auch bei künftigen Mondmissionen geplant. Die deutschen Astronauten Alexander Gerst und Matthias Maurer bleiben zu Hause und ob sie bei Artemis 4 mitfliegen werden, ist unklar. Aus den USA, Tina Eck.
1: Der Iran hat nach Angaben von US-Präsident Trump einen US-Militärhubschrauber abgeschossen. Die USA müssten notwendigerweise auf diesen Angriff reagieren, teilte Trump auf seiner Plattform Truth Social mit. Wie genau diese Reaktion aussehen werde, ließ er offen. Zwei Piloten des abgeschossenen Apache-Hubschraubers seien unverletzt und in Sicherheit.
2: Und das waren die Nachrichten mit Dirk Zeitler.
4: Das Wetter. Heute Abend sind einige Regenschauer noch unterwegs bei uns im Land, sind aber immer nur so kleine Gebiete, die da von West nach Ost durchziehen. Morgen starten wir mit einem Mix aus Sonne und Wolken in den Mittwoch. Im Tagesverlauf können sich örtlich aber auch Regenschauer und teilweise auch Gewitter bilden. Die Höchstwerte 15 bis 19 Grad.
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4: Da sind wir fix durch. A1 Köln-Münster zwischen Schwerte und Kreuz Dortmund-Unna 1 Kilometer 10 Minuten. Gute Fahrt euch.
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4: Kleiner gedanklicher Ausflug, wenn ihr an Schweden denkt. Was kommt euch da in den Sinn? Ja, ganz toll, ne? Oder Michel aus Lönneberger. Die Schweden können aber natürlich auch gute Popmusik. Das wissen wir seit ABBA. Anderes Beispiel dafür aus Göteborg hier. Ace of Base, All That She Wants, das ist auch schwedisch. Habt einen guten Dienstagabend, ich bin Hendrik Frost.

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0: Und was ist für euch das coolste Auto aller Zeiten?
1: Moment mal, Herr Doc. Wollen Sie mir weismachen, Sie bauten eine Zeitmaschine? Aus einem DeLorean?
0: Natürlich ist es der DeLorean. Ich meine, immerhin kann der auch in alle Zeiten reisen, um das coolste Auto zu sein. Ach, ich liebe diese Filmreihe, ne? Zurück in die Zukunft. Und wir feiern heute einen ganz besonderen Geburtstag, nämlich den von Michael J. Fox. 65 wird er heute. Er war gerade mal 23, als er die Hauptrolle in Zurück in die Zukunft spielt und damit zum Star wird. Ein paar Jahre später, mit 30, bekommt er dann die Diagnose Parkinson. Aber er lässt sich nicht runterbekommen und ist immer noch gut dabei. Kinomann Jörg Albrecht, der gratuliert.
2: Marty, du musst mit mir zurückkommen.
1: Wohin?
2: Zurück in die Zukunft.
3: So wie Marty über das Phänomen Zeitreisen staunt, hört auch Michael J. Fox 1985 vom riesigen Erfolg der Science-Fiction-Komödie Zurück in die Zukunft überrascht.
1: Absolut.

0: absoluter Wahnsinn.
1: Plötzlich ist der 1,63 Meter kleine Fox ein Riese in Hollywood.
2: The popularity of Michael J. Fox.
3: What is the secret of your success?
4: And the winner is
2: Michael J. Fox.
1: Ein Unbekannter ist er allerdings auch da schon nicht mehr. Amerika kennt ihn bereits aus dem Fernsehen. Und da vor allem aus der Sitcom Familienbande.
5: Na, wie sehe ich aus?
6: Spießig. Du bist ein junger Mann, du solltest noch nicht an Karriere denken.
1: Nicht nur als Marty McFly füllt Michael J. Fox die Kinokassen. Auch andere Filme wie Das Geheimnis meines Erfolgs werden Kinohits. In ernsten Rollen dagegen, da will ihn kaum einer sehen. Als Fox dann Anfang der 90er Doc Hollywood dreht, stellt er fest, dass irgendetwas mit ihm nicht stimmt.
7: I woke up and I noticed my pinky. Auto-animated. Parkinson's disease.
1: Er sei aufgewacht und sah seinen kleinen Finger, der sich von allein bewegt hat. Fox ist 29, als er die Diagnose Parkinson erhält. Erst viele Jahre später aber macht er seine Krankheit öffentlich. In einem Interview wird er gefragt, warum er sich dazu entschieden hat. Fox antwortet, weil diese Krankheit schon so lange zu seinem Leben dazugehöre.
7: It's been such a part of my life for a long time. And I wanted to just chart my...
1: Außerdem wolle er nicht deswegen diskriminiert werden und den Leuten viel mehr sagen, schaut mal, den kennt ihr alle. Und er kommt damit gut klar.
7: He's dealing with this.
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0: Das Wetter.
1: Aktuell ziehen noch ein paar kleinere Regenwolken übers Land hinweg. Die zweite Nachthälfte wird dann trockener. Morgen am Mittwoch starten wir mit einem Mix aus Sonne und Wolken in den Tag. Im Tagesverlauf können sich dann aber auch wieder Regenschauer und auch Gewitter bilden. Das Ganze bei Höchsttemperaturen von so 15 bis 19 Grad.
0: NRW Verkehr.
1: Wir sind unterwegs auf der A3 Köln Richtung Oberhausen in Höhe Kreuzhilden. Da ist im Moment nur ein Fahrstreifen frei. Es läuft eine Unfallaufnahme. Ihr braucht 10 Minuten länger. Und die 44 Dortmund-Kassel zwischen Diemelstadt und Bräuner. 2 Kilometer Stau, 5 Minuten on top.
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1: Schönen guten Abend, Hendrik Frost mein Name und Grüße an dieser Stelle an alle, die noch auf der Autobahn unterwegs sind. Wenn ihr so in andere Autos reinguckt, seht ihr dann auch mehr als ein Bildschirm leuchten, also Radio oder Tacho sowieso, aber dann auch noch ein Bildschirm in der Hand des Fahrers. Ja, ich weiß, ne, Handynutzung am Steuer, keiner macht es offiziell, aber trotzdem passieren ständig Unfälle deswegen. Und es wird ja auch kontrolliert von der Polizei, es gibt da wirklich hohe Strafen für, ich glaube sogar einen Punkt in Flensburg. Und wir haben uns so eine Kontrolle angeschaut. Die Reportage gleich hier bei mir in der Show. Vorher Musik. Das hier zum Beispiel, die aktuelle von Mark Forster.

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0: Gleich neue Musik auf dieser Dienstagabend-Playlist. Moscana, Rhythm Unknown bei uns. Habt ihr schon mal beim Autofahren das Handy benutzt? Ich könnte ehrlich sein, ihr seid vielleicht gerade allein im Auto unterwegs, ich kann euch nicht hören. Eine Studie des ADAC sagt, 3% der Fahrerinnen und Fahrer nutzen das Handy am Steuer ziemlich häufig, besonders auf der Autobahn. Das ist eine Untersuchung in 5 Großstädten gewesen. Die Polizei kontrolliert regelmäßig, weil das richtig gefährlich ist, ob Handys während der Fahrt benutzt werden. Und mein Kollege Thorsten Ortmann war bei so einer Kontrolle dabei.
1: 2 Polizeibeamte stehen hier auf der Brücke. Der eine beobachtet den Verkehr mit dem Fernglas, der andere mit der Kamera. Und fast im Minutentakt klickt hier bei Hauptkommissar Thomas Marsberg die Kamera. Und was er bei diesen Kontrollen so alles da sieht, das macht ihn selbst fassungslos.
2: Gerade bei Lkw-Fahrern, da wird telefoniert, da wird am Laptop gearbeitet, da wird am Navigationsgerät gearbeitet, da wird gesimst und geappt.
1: Ein Fahrer fällt der Polizei auf, weil er mit dem Ladekabel und Handy gleichzeitig beschäftigt ist. Da wird das Autofahren zur lästigen Nebensache.
3: Was haben Sie gemacht am Handy heute?
4: Weil ich brauchte den Akku, deswegen wollte ich wissen, ob ich richtig da dran gemacht habe.
1: Der Akku ist voll, das Portemonnaie dagegen leer. Er muss jetzt 100 Euro zahlen. Dazu gibt es einen Punkt. Er zahlt das mit einem Lächeln. Andere sind da weniger gelassen.
2: Wir hatten in den letzten Monaten 2 Beleidigungsanzeigen schreiben müssen, weil die Leute uns aus dem Cockpit heraus den Finger gezeigt haben. Und einmal hat der Beifahrer auch versucht, die Hose runterzuziehen und sich umzudrehen. Ja, ist kein Witz.
1: Ja, und wieder andere Fahrer diskutieren mit den Beamten, denn WhatsApps sind für viele unverzichtbar. Blöd ist da halt nur das nervige Autofahren nebenbei.
5: Wir arbeiten mit einem verdeckten Beobachtungsposten. Er hat das genau gesehen, dass sie ihr Handy in der Hand hatten während der Fahrt.
6: Ich hatte es ganz kurz in der Hand, um drauf zu schauen, wer angerufen hat.
1: Wie groß ist denn der, ich sag mal, der Zwang, wenn da plötzlich eine SMS reinkommt, WhatsApp reinkommt?
6: In der Rolle, in der ich beruflich bin, ist es unabdingbar, dass ich erreichbar bleibe.
1: Ja, und immer häufiger führt genau das zu schweren Unfällen, sagt Gunnar Wortmann von der Polizei.
7: Wir sehen es auf jeden Fall auch bei den Schwerstunfällen. Das heißt auch mit getöteten Verkehrsteilnehmern, wo wir dann teilweise auch nicht sicher sind, was überhaupt die Unfallursache war. Wir können das dann meistens nur vermuten, weil es schlecht zu beweisen ist, dass da Ablenkung dann wirklich eine Rolle gespielt hat. Insbesondere zum Beispiel bei den Stauunfällen auf den Autobahnen.
1: Fazit der Kontrolle heute. Kaum einer telefoniert am Steuer. Dafür wird häufiger gelesen und getextet. Die Polizei nennt solche Fahrer übrigens Blindflieger.
0: So. Und falls ihr mal Digital Detox machen wolltet, fangt doch beim Autofahren damit an.
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1: Ich bin Thomas Brock. Um fast 500 Euro sollten sich ab Juli die Bezüge der Abgeordneten im Bundestag erhöhen. Nun steht fest, die Diätenerhöhung wird in diesem Jahr gestrichen. Die Fraktionen von Union und SPD haben nach dpa-Informationen beschlossen, noch in dieser Woche einen entsprechenden Gesetzentwurf im Bundestag einzubringen.
2: Die Politiker wollen damit ein Sparsignal an die Bevölkerung senden. Immerhin leben wir alle in schwierigen Zeiten. Auch die Grünen, die AfD und die Linke haben schon ihr Go gegeben. Damit ist das Abstimmungsergebnis im Bundestag also schon klar. Die Diäten orientieren sich normalerweise an der Lohnentwicklung und die war gut, aber gleichzeitig stehen aktuell viele Reformen an. Es sei ein Gebot der Glaubwürdigkeit und der Verantwortung, dass auch die Abgeordneten ihren Beitrag leisteten, hieß es. Ursula Winkler, Nachrichtenredaktion.
1: Nach dem Feuer in einem Umspannwerk in Reutlingen und dem daraus folgenden großflächigen Stromausfall hat sich der Verdacht auf Brandstiftung erhärtet. Davon gehe man inzwischen vor dem Hintergrund der bisherigen Ermittlungsergebnisse aus, teilten die Generalstaatsanwaltschaft Stuttgart und das Landeskriminalamt mit. Ein oder mehrere bislang noch unbekannte Täter seien nach derzeitigem Stand auf das Gelände eingedrungen, um dort an mehreren Stellen Brände zu legen. Dabei soll Brandbeschleuniger genutzt worden sein. Die politisch motivierte Kriminalität hat im vergangenen Jahr einen neuen Höchststand erreicht. Die Polizei zählte bundesweit mehr als 85.000 Straftaten mit politischem Hintergrund, knapp 2% mehr als 2024.
3: Einen leichten Anstieg gibt es insgesamt bei den politisch motivierten Gewalttaten, von denen der größte Teil auf das Konto von Tätern aus dem rechten Spektrum geht. Aber auch links motivierte Kriminalität nimmt stark zu. Innenminister Dobrindt führt das unter anderem auf mehr Gewalt gegen Polizistinnen und Polizisten zurück. Laut BKA-Präsident Münch spitzt sich die gesellschaftliche Stimmung zu, das Fundament der Demokratie wird angegriffen. Wesentliche Treiber sind aus seiner Sicht soziale Medien, über die Hasshetze und Propaganda verbreitet werden. David Riemer, Nachrichtenredaktion.
1: Die deutschen Fußballerinnen haben zum Abschluss der WM-Qualifikation einen Sieg gefeiert. Beim Gruppenletzten Slowenien gewann die DFB-Auswahl mit 2:0. Das WM-Ticket hatte das deutsche Team sich schon zuvor gesichert. Das waren die Nachrichten mit Thomas Brockt.
4: Das Wetter. Heute Abend sind einige Regenschauer noch unterwegs bei uns im Land, sind aber immer nur so kleine Gebiete, die da von West nach Ost durchziehen. Morgen starten wir mit einem Mix aus Sonne und Wolken in den Mittwoch. Im Tagesverlauf können sich örtlich aber auch Regenschauer und teilweise auch Gewitter bilden. Die Höchstwerte 15 bis 19 Grad.
0: NRW Verkehr.
4: Eine Meldung von der A1 Köln-Münster zwischen Schwerte und Kreuz Dortmund-Unna. 1 Kilometer, 4 Minuten kommen oben drauf. Gute Fahrt durch die Nacht euch.
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4: Der späte Dienstagabend, kurz nach 11, aber ich freue mich, dass ihr mit dabei seid. Hendrik Frost, mein Name, hallo.

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0: auch noch in die Sonne. 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

0: Das Wetter.
1: Aktuell ziehen noch ein paar kleinere Regenwolken übers Land hinweg. Die zweite Nachthälfte wird dann trockener. Morgen am Mittwoch starten wir mit einem Mix aus Sonne und Wolken in den Tag. Im Tagesverlauf können sich dann aber auch wieder Regenschauer und auch Gewitter bilden. Das Ganze bei Höchsttemperaturen von so 15 bis 19 Grad.
0: NRW Verkehr.
1: Und zu so später Stunde nur noch eine kleine Meldung für euch. A46 Heinsberg-Düsseldorf zwischen Kreuzholz und Kapellen 4 Kilometer, 5 Minuten. Gute Fahrt.
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1: Ja, ja, erst Wetter, dann Verkehr und jetzt auch noch das hier. Ich will ja gar nicht lange sabbeln. Ich meine, wer bin ich denn auch? Ich will euch die Musik nicht vorenthalten. Komm, wir spielen was Entspanntes von Maroon 5. Hier ist Memories. Ich freue mich, dass ihr dabei seid. Es ist der späte Dienstagabend.

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0: verrate euch jetzt mal was. Quasi ein kleiner Blick hinter die Kulissen. Es geht um Atze Schröder. Viele meinen ja, sein Körper würde durch Blut am Leben gehalten werden. Stimmt gar nicht. Es ist Benzin. Entweder Benzin für den Porsche oder fürs Motorrad.
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3: Ja, nee, ist klar.
4: Der Sommer ist da. Ja, woran erkennt man das? Ja, richtig, die Brummer sind wieder auf den Straßen unterwegs. Nicht Insekten, nein, Motorradfahrer. Ja, und die sind ja wie Zugvögel. Von Ende Oktober bis Ostern siehst du gar keinen. Dann vereinzelt quasi die Späher, die sich schon mal auf die Straße trauen, um die Schlaglöcher zu zählen. Ja, und sobald die Spargelsaison sich dem Ende zuneigt, bäm, sind die Straßen wieder voll mit Schwärmen, Großverbänden, Divisionen, Rotten von Motorradfahrern. Da fahren Motorradketten an dir vorbei. Ja, dagegen wirkt der Eichenprozessionsspinner wie ein Einzelgänger. Aber wir sehen natürlich auch die einsamen Wölfe. Meistens stehen die mit so einem Platten- oder Motorschaden am Straßenrand. Tja, Alleinfahren ist nicht immer gut. Und das Schöne ist ja, Motorradfahren ist so vielfältig. Da findet jeder das Passende. Es sieht ja auch nicht jeder auf seinem Bock aus wie der Terminator auf der Fatboy. Ja, manche sehen auch aus wie Wolfgang Viereck auf seinem Traktor mit Resi. Bei vielen denkt man sich, ey, muss das denn sein mit dem Moped? Hättest du dir nicht einfach einen Thermomix kaufen können? Und bei anderen Bikern denkst du, ach guck, der fährt sogar einen Thermomix. Ich werde ja immer wieder gefragt, Atze, warum fährst du kein Motorrad? Ja, ganz einfache Antwort. Weil Porsche keine baut.
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0: Und das war's von mir. Mein Name ist Hendrik Frost. An dieser Stelle sage ich nicht auf Wiederhören, sondern Tschüss. Es war mir eine Freude mit euch. Vielen Dank fürs Einschalten, für die vielen tollen Jahre. Und ich lasse euch noch Musik da von Bebe Rexha, New Religion.

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1: Ich bin Thomas Brockt. Nach dem Feuer in einem Umspannwerk in Reutlingen und dem daraus folgenden großflächigen Stromausfall hat sich der Verdacht auf Brandstiftung erhärtet. Davon gehe man inzwischen vor dem Hintergrund der bisherigen Ermittlungsergebnisse aus, teilten die Generalstaatsanwaltschaft Stuttgart und das Landeskriminalamt mit. Ein oder mehrere bislang noch unbekannte Täter seien nach derzeitigem Stand auf das Gelände eingedrungen, um dort an mehreren Stellen Feuer zu legen. Dabei soll Brandbeschleuniger genutzt worden sein. Beim 500 Milliarden Euro Sondervermögen für Investitionen in die Infrastruktur gibt es aus Expertensicht Handlungsbedarf. Ein Beirat für das Programm legte in Berlin seinen ersten Bericht vor. Finanzminister Klingbeil räumte ein, dass das Tempo bei den Investitionen noch höher werden müsse.
2: Immer wieder hört man, dass die hunderten Milliarden, die für die Infrastruktur bereitstehen, nur langsam abfließen. Auch der Beirat, der das 500-Milliarden-Programm begleitet, sieht da Luft nach oben. Finanzminister Klingbeil bat einerseits um Geduld. Das Programm laufe ja erst seit rund einem Jahr, sei aber für 12 Jahre ausgelegt. Höheres Tempo sei aber möglich und nötig, so Klingbeil. Helfen soll unter anderem auch ein Bonus- und Malus-System. Die Idee, wer Investitionen schneller umsetzt, könnte mehr Mittel bekommen, wer bummelt, weniger. Ronny Tochau, Nachrichtenredaktion.
1: Sophia und Noah sind weiter die beliebtesten Babynamen. Das hat die Gesellschaft für deutsche Sprache herausgefunden. Ein anderer Name dagegen ist erst im vergangenen Jahr weit nach oben geklettert in der Hitliste.
3: Theo macht einen richtigen Sprung nach vorn, aber auch Emil klettert im Ranking. Doch unterm Strich kleben auf den Kita-Garderoben bei uns wohl doch eher die bekannten Namen. Bei den Mädels sind das neben Sophia, Mia, Lina und Ella, bei den Jungs klar Noah, aber auch Matteo und Leo ist im Kommen. Das hat aber wohl nichts mit dem aktuellen Papst zu tun. Kurze, prägnante Namen, sagen die Forscher, die sind im Trend. Claudia Wächter, Nachrichtenredaktion.
1: Der Bundestag soll in diesem Jahr auf die regelmäßige Diätenerhöhung verzichten. Die Fraktionen von CDU, CSU und SPD haben nach Informationen der Deutschen Presseagentur beschlossen, noch in dieser Woche einen entsprechenden Gesetzentwurf einzubringen. Sie wollen damit in finanziell und wirtschaftlich schwierigen Zeiten ein Sparsignal an die Bevölkerung senden. Die Diätenerhöhung, die sich an der Lohnentwicklung orientiert, hätte in diesem Jahr fast 500 Euro ausgemacht.
4: Das Wetter. Das ist mal wieder eine wolkige Nacht, aber zumindest lassen die Regenschauer jetzt so langsam nach und ziehen raus aus NRW. Das Ganze aber noch relativ frisch, 5 bis 9 Grad. Nachher bekommen wir dann wieder einen sehr wolkigen Tag. Dann gibt's auch wieder Schauer, dann kommen neue Schauer zu uns rein und wir müssen hier und da auch wieder mit Gewittern rechnen. Temperaturen nachher so 15 bis 19 Grad.
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5: A30 Osnabrück Bad Oeynhausen. Zwischen Bad Oeynhausen Ost und Kreuz Bad Oeynhausen 2 Kilometer Stau. Und A43 Recklinghausen Wuppertal. Zwischen Kreuz Recklinghausen und Recklinghausen Hochlamark. 1 Kilometer stockender Verkehr. Wir wünschen allen unterwegs gute Fahrt.
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4: Jetzt bei uns die 90er. Mit einer Frau, die in Australien in einer Daily Soap mitgespielt hat. Und da hat sie sich gedacht, ach, das mit der Daily Soap irgendwann ist doof. Ich kann doch auch singen. Hat sie in der Daily Soap gesungen. Und da haben sich viele gewundert, dass das ein Riesenhit weltweit wurde. Dass es zu uns rübergeschwappt ist von Australien damals in den 90ern. Natalie Imbruglia heißt die Frau. Hier ist sie mit Torn.

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Das ist Justin Bieber. Das ist ja schon ein cooler Künstlername, ne? Justin Bieber. Ja, wenn du so heißt, musst du irgendwie Sänger werden, ja? Aber wenn der Holly Humberstone heißt, ja, dann kannst du ja quasi nichts anderes machen, als irgendwie berühmt zu werden mit dem Namen. Ich meine, Holly Humberstone. Wow, ja? Comicfiguren heißen sonst so. Hey, Holly Humberstone. Oder du bist, was weiß ich, Schauspieler und spielst in einer Harry Potter-Geschichte mit. Holly Humberstone, ja? Könnte Lehrerin bei Hogwarts sein. Aber sie ist Sängerin geworden, sind wir sehr froh drum. To Love Somebody ist neu bei uns. Und damit bringe ich euch jetzt durch die Nacht.

0: Das Wetter.
1: Das ist eine sehr, sehr wolkige Nacht, aber zumindest ziehen die Schauer für diese Nacht erstmal raus aus NRW. Und es wird kalt, also kühler zumindest, 5 bis 9 Grad. Nachher kommen neue Schauer zu uns rein. Also die Wolken wechseln sich so ein bisschen aus und dann gibt es Regenschauer. Ab dem Nachmittag dann örtlich auch Gewitter. Temperaturen so zwischen 15 und 19 Grad nachher.
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2: Hier die aktuelle Verkehrslage. A30 Osnabrück Bad Oeynhausen. Zwischen Bad Oeynhausen Ost und Kreuz Bad Oeynhausen 2 Kilometer Stau. Weiterhin auf der A43 Recklinghausen Wuppertal zwischen Kreuz Recklinghausen und Recklinghausen Hochlamark 1 Kilometer stockender Verkehr und zusätzlich auf der A61 Koblenz Mönchengladbach zwischen Auffahrt Grafschaftringen und Rheinbach 2 Kilometer zäh fließender Verkehr. Wir wünschen allen unterwegs gute Fahrt.
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1: So, und damit ist die Hälfte der Woche sozusagen schon mal angeknabbert. Ja, der Mittwoch gerade mal knapp über eine halbe Stunde alt. Und wir bringen euch durch diese Nacht jetzt mit Agnes und Release Me.

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0: Leonie und Don't Worry, das, ich sag mal so, das könnte schon Enkelchen von Mick Jagger sein. Ich meine, Mick Jagger, der ist 82 Jahre alt. Keith Richards, auch 82 Jahre. Ronnie Wood ist Jungspund dagegen. Das Küken in der Band mit 78 Jahren, muss man sich mal vorstellen, ja. 22, also 2022 haben sie ihr 60-jähriges Jubiläum gefeiert und sie sind immer noch am Start. Die Rolling Stones haben sogar einen neuen Song rausgebracht. In the Stars. Und den hören wir jetzt.
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1: Ich bin Thomas Brockt. Das US-Militär hat nach eigenen Angaben mit Vergeltungsschlägen gegen den Iran begonnen. Diese seien auf Anweisung von US-Präsident Trump und als Reaktion auf den Abschuss eines US-Militärhubschraubers erfolgt, teilte das US-Regionalkommando CENTCOM mit. Nähere Angaben wurden nicht gemacht. Nach Berichten iranischer Medien wurden am Abend in der Hafenstadt Sirik am Golf von Oman Explosionen gemeldet, ohne dass diese eindeutig zugeordnet werden konnten. Nach einem Feuer in einem Umspannwerk in Reutlingen und einem daraus folgenden großflächigen Stromausfall hat sich der Verdacht auf Brandstiftung erhärtet. Davon gehe man inzwischen vor dem Hintergrund der bisherigen Ermittlungsergebnisse aus, teilten die Generalstaatsanwaltschaft Stuttgart und das Landeskriminalamt mit.
2: Die Ermittler gehen davon aus, dass ein oder mehrere Täter auf dem Gelände an mehreren Stellen Brände gelegt haben. Dabei soll Brandbeschleuniger verwendet worden sein. Wer hinter der Attacke stehen könnte, ist unklar. Ein Bekennerschreiben hat es nicht gegeben. Doch der Vorfall erinnert an zwei mutmaßlich von Linksextremisten begangene Brandanschläge auf die Stromversorgung in Berlin. Die Ermittler bitten nun alle, die in der Nähe des Umspannwerks verdächtige Personen oder Fahrzeuge gesehen haben, sich zu melden. Dirk Zeitler, Nachrichtenredaktion.
1: Ein deutscher Astronaut gehört nicht zur Crew. Der italienische ESA-Astronaut Luca Parmitano wird als erster Europäer beim NASA-Mondprogramm Artemis mitfliegen, wie die US-Raumfahrtbehörde NASA mitteilte. Artemis 3 soll 2027 starten, allerdings nicht zum Mond, sondern nur zu Tests in eine Erdumlaufbahn.
3: Bei der Artemis 3 kommt alles anders, als man dachte. Statt Mondlandung gibt's zweiwöchige Ankoppelmanöver mit dem Blue Origin Lander von Amazon-Gründer Jeff Bezos und dem Starship von Elon Musk, SpaceX. Diese Kooperation ist auch bei künftigen Mondmissionen geplant. Die deutschen Astronauten Alexander Gerst und Matthias Maurer bleiben zu Hause und ob sie bei Artemis 4 mitfliegen werden, ist unklar. Aus den USA, Tina Eck.
1: Der Bundestag soll in diesem Jahr auf die regelmäßige Diätenerhöhung verzichten. Die Fraktionen von CDU, CSU und SPD haben nach Informationen der Deutschen Presseagentur beschlossen, noch in dieser Woche einen entsprechenden Gesetzentwurf im Bundestag einzubringen. Sie wollen damit in finanziell und wirtschaftlich schwierigen Zeiten ein Sparsignal an die Bevölkerung senden. Die Diätenerhöhung, die sich an der Lohnentwicklung orientiert, hätte in diesem Jahr fast 500 Euro ausgemacht.
4: Das Wetter. Eine relativ entspannte Nacht. Es ist wolkig bei uns und die Regenschauer lassen jetzt nach und kalt ist es. Also finde ich zumindest 5 bis 9 Grad. Das ist für Anfang Juni schon relativ frisch, auch für eine Nacht. Nachher dann Temperaturen so bis 19 Grad. Da ziehen wieder ein paar mehr Wolken rein und wir müssen mit Regen rechnen, aber schauerartigem Regen.
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5: A4 Köln-Aachen. Zwischen Aachen Zentrum und Aachen Laurensberg. 1 Kilometer Stau, 5 Minuten Zeitverlust. Und A43 Recklinghausen-Wuppertal. Zwischen Kreuz Recklinghausen und Recklinghausen-Hochlamark. 1 Kilometer stockender Verkehr. Wir wünschen allen unterwegs gute Fahrt.
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4: Schöne Nacht mit uns. Ich hoffe, ihr seid nicht aufgewacht, weil ihr irgendwie gerade einen Fiebertraum hattet oder so. Ich hoffe, ihr seid gesund. Alex Warren ist der einzige Fiebertraum, den wir jetzt ertragen können, weil er schön ist. Schöner Song. Fever Dream, jetzt für eure Nacht.

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0: Seid ihr schon so ein bisschen aufgeregt? Ich meine, übermorgen geht's ja los mit der Fußball-Weltmeisterschaft und das heißt, tschüss Schlafrhythmus, ja? Wegen der Zeitverschiebung starten viele Spiele erst am späten Abend oder nachts. Kollege Robert Jans, da wird beim Ordnungsamt hier und da das Telefon wahrscheinlich mal heiß laufen, oder?
1: Ja, ich sag mal so, es würde mich nicht wundern. Ne? Lärmschutz ist ja bei uns heilig. Ich glaube, jeder hat schon mal diesen einen Nachbarn in seinem Leben gehabt, der es da mit den Ruhezeiten ganz genau genommen hat. Eine gute Nachricht habe ich da aber. Die Bundesregierung hat die Lärmschutzregeln für alle WM-Spiele gelockert. Das ermöglicht den Kommunen ein Auge zuzudrücken. Und viele Städte und Gemeinden in NRW machen das auch.
0: Das heißt, ich kann richtig Gas geben nach 22 Uhr auch.
1: Ja, fast.
0: Ich wusste, der kommt wieder ein Haken.
1: Also, für die Gastro sollte es kein Problem sein, mindestens bis Mitternacht die Spiele auch draußen zu zeigen. Also vielerorts gibt es da Ausnahmen, für Kneipen und Restaurants zum Beispiel. Aber jetzt kommt der Haken, diese Sonderregeln, die gelten nur für öffentliche Veranstaltungen. Also bei privaten Veranstaltungen, da gelten dann die ganz normalen Ruhezeiten. Also im Wohnzimmer, auf dem Balkon oder die Grill-Fußballparty im Garten. Da muss man dann trotzdem Rücksicht nehmen, aber das bekommen wir hin. Gerade wir beide.
0: Ja, Rücksicht ist mein zweiter
1: Absolut.
0: Vorname. Gleich gibt's dann bei uns noch mal ein paar Tipps, wie das klappt mit dem leise Jubeln.
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0: Das Wetter.
1: Das ist mal wieder eine wolkige Nacht, aber zumindest lassen die Regenschauer jetzt so langsam nach und ziehen raus aus NRW. Das Ganze aber noch relativ frisch, 5 bis 9 Grad. Nachher bekommen wir dann wieder einen sehr wolkigen Tag, dann gibt's auch wieder Schauer, dann kommen neue Schauer zu uns rein und wir müssen hier und da auch wieder mit Gewittern rechnen. Temperaturen nachher so 15 bis 19 Grad.
0: NRW Verkehr, euer KI-Navigator, aktuell und schnell.
2: A43 Recklinghausen-Wuppertal zwischen Kreuz Recklinghausen und Recklinghausen-Hochlarmark. 1 Kilometer Stau. Wir wünschen allen unterwegs gute Fahrt.
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1: Ab Donnerstag um diese Zeit steht man langsam wieder auf, um wieder Fußball zu gucken, ja? Leise bitte. Wir haben gleich ein paar Tipps für euch. Hier bei mir in der Show. Vorher noch Sean Paul.

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0: muss mir schon mal einen Wecker stellen, so 2 Uhr nachts, 4 Uhr nachts.
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0: Ja, das sind die Anstoßzeiten und an die muss man sich bei dieser Fußball-Weltmeisterschaft erstmal gewöhnen. 2 Uhr nachts wird ein Spiel angepfiffen, also 2 Uhr nachts unserer Zeit, ja? 4 Uhr nachts unserer Zeit. So, wir haben gerade schon darüber gesprochen, wie das mit dem Lärm nachts ist bei dieser WM und der Ruhestörung. Man kann aber auch ganz einfach leise jubeln und Fußball gucken. Unser Reporter Stefan Rijek hilft euch mit ein paar leisen Tipps.
2: Ja, Freunde, unser letztes Gruppenspiel, Deutschland gegen Ecuador, das läuft auf den Donnerstag um 22 Uhr. Gut, ist jetzt nicht mitten in der Nacht, aber auch schon zu spät für so die richtig fette Feier im Wohnzimmer. Wir müssen also alle ein bisschen leiser.

0: jetzt eben nicht. Diesmal wird das leider nichts mit. Oder mit dem Teil hier. Ja, sogar die Vuvuzela muss dieses Jahr leider im Schrank bleiben. Aber keine Sorge, Leute, ich habe mich mal informiert. Online gibt's wirklich die wildesten Tipps für den leisen Fußballrausch. Tipp 1, Thema Jubeln. Atmen Sie tief durch die Nase ein und pressen Sie die Freude in ein kurzes, kontrolliertes Ja! Beziehungsweise ein leises Flüstern, das im eigenen Hals stecken bleibt. Ja, ist ja quasi wie richtiges Jubeln. Gut, jetzt Tipp 2, Thema Klatschen. Klatschen Sie nicht in die Hände, sondern ballen Sie die Fäuste und reiben Sie sie aneinander, um die Energie physisch abzubauen. Ja, funktioniert doch auch top. Sieht doch einfach nach purer Torfreude aus. Dann hier, lecker Bierchen. Dazu ein Spezialtipp von mir. Diesmal einfach nicht so gierig trinken. Dann gibt's auch kein lautes Rülpsen, sondern nur ein leises Bäuerchen. Ja, kann ja jetzt nichts mehr schief gehen. Ich wünsche uns allen eine geniale WM und ich sag mal, völlig losgelöst von der Erde. Freunde, gut Kick von mir.
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1: Ich bin Thomas Brock. Nach dem Abschuss eines US-Militärhubschraubers haben die USA nach eigenen Angaben Vergeltungsschläge auf Ziele im Iran ausgeführt. Die Angriffe erfolgten auf Anordnung.